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Fluffy Sounds hier, Santorin Ultra Wide mit Lightwood, die letzte und die kommende Stunde, die laufende Stunde. Oliver Lichtwald hier am Mikrofon und Plattentellern. Lightwood in the mix. Schöner Track. Und insofern ihr gerade live dran seid, am Samstagabend Drum and Bass die ganze Nacht ab 22 Uhr im Schlachthaus in Tübingen. Saturn Pressure. Lightwood in the Mix die ganze Nacht. 22 Uhr. Schlachthaus in der Schlachthausstraße in Tübingen. Drum and Bass, Santorin, Pressure.

Das war Santorin Ultra White Lightwood in the Mix. Oliver Lichtwald hier am Mikrofon. Ich verabschiede mich auch wieder mit Kim Jorn. Neues Album Coloria, sehr gut. Ihr hört die Wüste Welle 96.6. Ciao.

Yeah, Fall Like the Rain, The Righteous Remain mit den absolut grandiosen Angel Sword aus Finnland. Heiße ich euch herzlich willkommen zur heutigen Ausgabe von Hart und Unabhängig hier auf 96,6 MHz beim Freien Radio Reutling Tübingen. Was steht heute auf dem Programm? Wir haben, wenn ich richtig gezählt habe, 4 Hörerwünsche und 6 Neuvorstellungen. Und kein Veranstaltungstipp. Kann auch mal sein. Wir legen los und zwar in alter Tradition mit einem Liedwunsch meines Schwarzwaldwolfsmädchens. Ja, und zwar schreibt Christine: Mein lieber Radiologe Wolf, ich wünsche mir aus mehreren Gründen das metallische Coverlied The Total Eclipse of the Heart von der Band Exit Eden. Bonnie Tylers Musik begleitete mich durch meine Kindheit und ihr Tod hat mich sehr berührt. Sie war eine der musikalischen Heldinnen meiner Kindheit. Die Ballade Total Eclipse of the Heart wurde im Jahr 1983 veröffentlicht. Der Komponist dieses Liedes, Jim Steinman, schrieb das Lied ursprünglich unter dem Titel Vampires in Love, da er von Vampiren und deren Vorliebe für das Beißen und Saugen fasziniert war. Mein lieber Wolf, alleine du kennst meine Beweggründe für meinen Liedwunsch. Ich sende dir all meine maximalste Verbundenheit zu. Deine Lieblingsstammhörerin Christine, die dir ein lautes Scheißmusik zukommen lässt. Mein wundervolles Schwarzwaldwolfsmädchen, meine liebe Christine. Dein Wunsch ist mir natürlich wie immer Befehl, ja. Und hier sind für dich Exit Eden mit Total Eclipse of the Heart.

Schee. Ja, mein wundervolles Schwarzwaldwolfsmädchen, zunächst bedanke ich mich herzlichst für deine wunderschönen Zeilen und natürlich für deinen erinnernden Liedwunsch an eine der prägenden Stimmen der 70er und 80er, ja, wenn auch aus traurigem Anlass hier jetzt, ja. Ja, ich hatte zunächst etwas Bedenken, weil ich dieses Lied zu spielen, beziehungsweise ich habe an die Version von Rob Halford und Doro gedacht und ja, die deren Interpretation man sich ja wirklich schenken kann, ja, und dahingegen ist ja hier die Interpretation von Exit deutlich besser geraten, ja, und da hat mir auch entsprechend viel besser gefallen, insofern auch ein wenig Schmackes hat, ja. Ja, meine liebe Christine, hier kommt meine Antwort.

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Ja, und natürlich alles erdenklich Liebe und Gute zu deinem Geburtstag, meine liebe Christine, ja. Lass dich heute hochleben, ja, und lass es irgendwie ordentlich krachen, ja. Wir feiern dann auf unsere Art und Weise in der knappen Woche nach, ja. Und ich send dir 8118 zärtlichste Geburtstagsliebesküsse zu, ja. So, alright, wir kontinuieren mit den guten Nachrichten hier bei Hart und Unabhängig auf 96,6 MHz und kommen damit zu den Neuvorstellungen. Und zwar niemand geringerer als the Metal God himself, ja, the Godfather of Metal himself, ja, Mr. Tony Iommi hat für den 23. Oktober sein drittes Soloalbum From the Dark angekündigt, ja, und die Besetzung kann sich sehen lassen. Klar, Tony an der Gitarre ist ja logisch. Dann haben wir an den Vocals niemand geringer als Jorn Lande, ja, also die Stimme des Metals an sich überhaupt. Und am Bass haben wir Becky Baldwin, die Bassistin von Mercyful Fate. Das finde ich auch total geil, muss ich ehrlich sagen. Und an den Drums Carl Brazil, den kannte ich jetzt nicht. Das ist der Drummer von, ja, man glaubt es kaum, ich glaube, James Blunt und Robbie Williams. Und bei solchen Leuten trommelt er, ja. Muss man jetzt als Metaller, glaube ich, nicht wirklich kennen, ja. Wie dem auch sei, am 29. Juli, also vorgestern, ist die erste Single ausgekoppelt worden von Tony Iommis neuem Album From the Dark, heißt es übrigens. Und zwar der Titel World Alone. Here we go. Ladies and gentlemen, this is Mr. Tony Iommi.

Jo, das war doch schon mal nett von schlechten Eltern, will ich meinen, ja. Das waren, wie gesagt, Tony Iommi mit Jörn Land am Gesang, Becky Baldwin am Bass und Carl Brazil an den Drums, die hier sich zusammen Stell dich eingegeben haben. Und am 23. Oktober kommt dann das dritte Solo-Album From the Dark raus. Und wir haben soeben hier die erste Single-Auskopplung World Alone gehört. So, wir verweilen bei den grandiosen, sechsseitigen Zauberern unserer oder Magiern unserer Zunft. Und zwar habe ich noch einen kleinen Nachtrag zum neuen Album von Gus G. Ja, das ist ein Album Steelburner, ich ja in der letzten Ausgabe von Hart und Unabhängig hier ausführlichst vorgestellt habe. Und ich habe noch zwei Lieder übrig, da kommen wir nicht dran vorbei. Hier ist nochmal Gus G. mit Confession und abschließend Closer.

Wunderbar, ja, das war Gus G, der Gitarrist von Firewind, ursprünglich aus Thessaloniki stammend, der Ende Mai sein 6. Soloalbum Steel Burner veröffentlicht hat, ja, alright. So, damit kommen wir zum zweiten Hörerwunsch hier bei Hart und Unabhängig auf 96,6 MHz beim Freien Radio Reutling Tübingen. Und zwar Andreas Ruff aus Leitringen hat mir folgende Zeilen zukommen lassen. Hallo Wolf, als ich 2010 das Debütalbum Agony and Opium von Christian Mistress gehört habe, war ich gleich begeistert. Es gab damals auf einmal wieder viele neue Bands, die den alten klassischen Metal wieder aufleben lassen wollten, ja. Im Kopf hängen geblieben ist mir aber Christian Mistress am meisten. Die Riffs sind erste Sahne und genau das, was ich mir in die Richtung vorstelle, und der etwas heisere Gesang der Sängerin passt ideal dazu. Ich höre sie immer wieder gerne und würde sie zu einer meiner Lieblingsbands mittlerweile zählen. Entsprechend wünsche ich mir das Lied Haunted Hunted. Vielen Dank, Andreas. Ja, mein lieber Andreas, ich bedanke mich auch für deine Zeilen ganz herzlich. Ja, und hier sind für dich Christian Mistress mit Haunted Hunted.

Jo, das war ein Christian Mistress mit Haunted Hunted. Ja, Andreas, ganz herzlichen Dank für deinen Liedwunsch. Und ich muss sagen, ich fand das fast schon teilweise ein bisschen, ja, so in die Stoner-Richtung gehend, ja. Und vielleicht auch mit einer kleinen Prise Prockeln, wie das Lied. Naja, wie dem auch sei. Ich bedanke mich auf jeden Fall ganz herzlich nochmal für deinen Liedwunsch und freue mich natürlich hier genauso auf den nächsten von dir, ja. So, damit treten wir das Gaspedal jetzt ein bisschen weiter durch und kommen zum Speed Metal. Und zwar gehen wir diesbezüglich nach Ecuador. Und ich glaube, das ist sogar eine kleine Premiere hier bei Art und Unabhängig, ja? Ich kann mich nicht erinnern, dass ich schon mal was aus Ecuador gespielt habe, ja? Und zwar dreht sich es um die Band Wrath Forge, ja, die letztendlich aus einem Mitglied nur besteht, und zwar dem Sage Savage, der alle Instrumente spielt und das also wirklich superbst, kann man nur sagen, ja. Jetzt hat er Ende Juni seine Debüt-LP Reaper of Souls rausgebracht und das ganze Ding ist wirklich, also mehr als ordentlich geraten, will ich mal meinen. Entsprechend hören wir im Anschluss die Lieder, also das Titelstück erstmal, Reaper of Souls, dann Streetlights Blood, dann Neon Scars, They Leave You Behind und abschließend Fight Until the End. 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

Yeah, Fight Until the End, ja, das waren Rough Forage aus Ecuador, in deren aktuelle Scheibe Reaper of Souls wir in einer der nächsten Ausgaben von Hart und Unabhängig auf jeden Fall nochmal reinhören werden, ja. So, damit kommen wir zum dritten Hörerwunsch hier bei Hart und Unabhängig auf 96,6 MHz beim Freien Radio Reutlingen in Tübingen, und zwar Aristides Momtzidis aus Auf der Ding schreibt: Lieber Wolf, ich wünsche mir von Mortification 4031 und grüße damit alle, die zum Kibichu Legends mitfahren, und natürlich besonders unseren Fahrer Andreas. Ja, Aristides, auch dein Wunsch ist mir natürlich wie immer Befehl. Hier sind für dich Mortification mit 4031. 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Here we go.

Alright, das war Mortification mit 4031 vom Album Primitive Rhythm Machine aus dem Jahr 1995. Hier gewünscht von und gespielt für Aristides. Mom, zieht das aus auf der Ding. Aristides, wie immer, F. Aristopoli für deinen Liedwunsch, ja? So, wir machen weiter mit den Neuvorstellungen hier bei Hart und Unabhängig auf 96,6 MHz. Und zwar kommen wir damit zu einer Band, die den meisten dem geneigten Progressiv-Metal-Fan natürlich bekannt ist. Und zwar kommen wir damit zu Evergrey aus Schweden. Ja? Mein Schwarzwald-Wolfsmädchen hat mir der neue Scheibe Architects of the New Weave geschenkt natürlich. Vielen Dank nochmal dafür, meine liebe Christine. Und geboten wird natürlich niveauvoll höchst angesiedeltes Proc-Metal-Material, überhaupt kein Thema, ja. Das ein oder andere Lied läuft mir in der Song ein, muss ich sagen, aber ich habe dennoch hier eine kleine Essenz mal herausgefiltert, sozusagen, ja. Und wir hören im Anschluss vier Lieder von der neuen Scheibe von Evergrey und hören zwar The Shadow Self. Dann haben wir das Titelstück, Architects of the New Weave, also die Architekten des neuen Gewebes. Ja, da geht mir natürlich das Textilerherz hier quasi völlig auf, ja. Dann hören wir das Lied Heaven und abschließend Chains of Shame. Ladies and Gentlemen, this is Evergrey. Here we go.

0: Dönau schreibt: Mein lieber Wolf, in Erinnerung an unser gemeinsames Abfeiern bis in die frühen Morgenstunden während des RV Bank Festivals wünsche ich mir von Crownlands die Lieder Black Star und Through the Looking Glass vom neuen Album Apocalypse. Viele liebe Grüße, Magus. Magus, ich kann nur sagen, du bist mein liebster Zechpartner und deine Wünsche erfülle ich natürlich mit allergrößter Freude. Das ist ja überhaupt gar keine Frage. Hier sind für dich Crownlands zunächst mit Black Star und dann hören wir anschließend Through the Looking Glass.
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0: Na, das war nicht richtig. Hier sind wir zu Hause.

Ja, absoluter Wahnsinn, welche Atmosphäre Crownlands hier in der Lage sind zu produzieren. Ja, das waren, wie gesagt, Crownlands, die unlängst ihr neues Album Apocalypse herausgebracht haben. Und die zwei Lieder Black Star und Through the Looking Glass, hier der Lied bzw. Hörerwunsch von Markus Moll aus Dünnau. Markus, dir nochmal ganz, ganz herzlichen Dank natürlich auch, ja. So, damit haben wir noch ein bisschen Zeit, vielleicht ein bisschen Zeit für ein bisschen, sagen wir mal, angeschwärztes Metal aus Polen, ja. Und zwar Torpor haben am 24. Juli ihre Debütscheibe Dungeon Descent veröffentlicht. Wir hören davon Entrance, Trespassing the Sanctuary, Amort Skeleton, Dungeon Dwellers und abschließend Polybolos. Hier sind Dungeon Descent.

Sehr geil. Auch mal ein schönes Beispiel dafür, dass Black Metal nicht immer nur, was weiß ich, aggressiv, unmelodisch oder so hart an der Grenze sein muss. Ne? Also die Jungs bezeichnen ihre Musik als Black Metal und führen das hier aber in der melodischen Form aus. Ja, meines Erachtens sehr gelungen. Ja, das waren Topper aus Polen, ja, die wie gesagt am 24. Juli ihre Debütscheibe Dungeon Descent veröffentlicht haben, in die wir in einer der nächsten Ausgaben von Hart und Unabhängig auf jeden Fall nochmal reinhören werden. Ja, so viel ist sicher. Ja, jetzt haben wir noch 4 Minuten. Ich würde sagen, ich belasse es dabei und quetsche jetzt hier nichts mehr rein. Das wird mir sonst zu knapp. 120 Minuten. Hart und Unabhängig neigen sich hier im Ende zu. Und ich hoffe, wie immer, ihr konntet mit dem dargebotenen Liedgut etwas anfangen, ja, konntet vielleicht hier und da sogar euren Horizont ein bisschen erweitern, wer weiß, ja. Insofern ich nächstes Wochenende auf dem Keep It True Legions Festival weile, kann es sein, dass ich am 15.8., also in 14 Tagen, eine Wiederholung der heutigen Ausgabe von Hart und Unabhängig ausstrahlen lassen werde, weil ich das eventuell nicht gebacken kriege, das Sendungsprogramm da adäquat hier zu formulieren, ja. So, wir werden sehen bzw. hören, ja. Am Mikro war wie immer euer Wolf, ja. Wir sehen uns hoffentlich auf dem Keep It True Legions Festival in Geiselwind nächstes Wochenende. Bis dahin, haut rein und macht's gut!

Hallo und herzlich willkommen hier bei der Wüstenwelle, dem einzigen freien Radio für die Region Tübingen, Reutlingen und die Umgebung. Wir sind hier mit der Bücherlotterie, der Literaturlotterie. Und heute reden wir über My Year of Rest and Relaxation von Otessa Moschweg. Ich wünsche euch viel Spaß.

0: Ja, herzlich willkommen, liebe Hörerinnen und Hörer, hier bei der Literaturlotterie der Wüstenwelle. Wir freuen uns, dass ihr reingehört habt. Ich bin hier im Studio mit einem großartigen Gast. Und die wird euch heute über My Year of Rest and Relaxation erzählen. Hallo Kim.
1: Ja, hallo lieber Aaron und hallo alle, die hier gerade zuhören. Ich freue mich sehr, heute im Studio mit euch zu sein. Und ja, genau, wie er es gesagt hat, habe ich heute das Buch mitgebracht, Mein Jahr der Ruhe und Entspannung. Das ist der zweite Roman von Moshfegh, glaube ich, und auch ihr bisher erfolgreichster.
0: Großartig. Was kannst du uns über das Buch und die Autorin so allgemein erzählen?
1: Ja, ich fange mal direkt mit der Handlung an. Also wir haben eine Hauptfigur, eine junge, schöne, intelligente, wohlhabende, talentierte Frau, die in New York des Jahres 2000 lebt. Und die Handlung ist, dass sie sich vorgenommen hat, ein Jahr lang durchgängig zu schlafen. Und das erreicht sie, indem sie einfach in ihrer Wohnung bleibt, schläft und immer wenn sie aufwacht, sich ein paar Benzos reindonnert, um dann möglichst nahtlos wieder weiterschlafen zu können. Das ist jetzt für eine Handlung nicht sonderlich spannend, aber was der eigentliche Reiz von dem Buch ist, ist, dass wir, die Lesenden, immer in den kurzen Momenten zwischen ihren Schlafepisoden, wenn die Hauptfigur wach ist, gibt sie uns Rückblenden aus ihrem bisherigen Leben, von ihren Erfahrungen und was sie dazu bewogen hat, ein Jahr lang durchschlafen zu wollen. Und das ist so das eigentlich Interessante an dem Buch.
0: Das geht also nicht wirklich um quasi nur das Schlafen selber, sondern auch um ihr Leben allgemein, das Leben der Protagonistin.
1: Genau, also wie ich ja schon gesagt habe, sie hat es eigentlich unglaublich gut und hat so alles, was man sich nur wünschen könnte, aber sie ist trotzdem zutiefst unzufrieden mit der Welt. Man könnte es vielleicht auch einfach grobschlächtig so als Weltschmerz bezeichnen, aber so, es geht eigentlich darum, dass sie, obwohl sie alles erreichen kann oder auch alles erreicht hat, sich einfach leer und disconnected zu ihrem Umfeld fühlt. Es fühlt sich alles irgendwie fake an und wie eine Attrappel und sie fragt sich, ob irgendwelche von den Bindungen, die sie zu anderen Menschen hat, eigentlich real sind und was denn passieren würde, wenn sie sich einfach aus allem zurückziehen würde. Wenn sie also ein Jahr lang einfach nicht mehr da ist, was bleibt dann überhaupt noch von ihr?
0: Das ist also quasi so etwas wie ein, ja, wie so ein Hard Cut
1: Ja,
0: im
1: genau.
0: Leben.
1: Also die Rebellion besteht quasi darin, dass man sich einfach von allem zurückzieht. Es ist nicht nur Weltschmerz, sondern es ist quasi so eine Ablehnung, das zu sein, was andere von allem fordern. Sie sagt also, nee, ich schulde euch nicht meine kontinuierliche Anwesenheit, ich schulde euch nicht meine Beständigkeit, ich muss nicht immer die Person sein, von der ihr alle erwartet, dass ich diese Person bin, sondern ich kann, auch wenn ich feststelle, dass mich mein bisheriges Selbst nicht glücklich macht, dieses alte Selbst abtöten und stattdessen ein neues erschaffen und mir ein neues Leben aufbauen, mit dem ich mich tatsächlich identifiziere.
0: Das ist interessant. Was kannst du uns über die Autorin erzählen, bevor wir uns weiter mit dem Inhalt beschäftigen?
1: Ja, Otessa Moshfegh finde ich tatsächlich auch eine wahnsinnig interessante Person. Sie ist in Interviews immer sehr direkt, vor allem wenn sie über sich selber spricht. Also sie stellt ihr Licht auf jeden Fall nicht unter den Scheffel. Sie nimmt sich in keinster Weise zurück, auch nicht in ihren Büchern und auch nicht in ihrem echten Leben. Und deswegen würden manche sie als kontrovers bezeichnen. Aber ich finde das richtig großartig, weil sie ist eine junge Frau. Sie ist, also als sie Eileen geschrieben hat, ihren Debütroman, war sie so alt, wie ich das jetzt bin. Und den hat sie einfach mit völligem Selbstvertrauen so verfasst und an Verlage hingebracht, war quasi so in dem Wissen, dass das erfolgreich wird. Und das ist es ja auch tatsächlich geworden, weil sie von sich selber sagt: Ja, ich habe das Talent und die Disziplin und habe ich schon mein Talent erwähnt. Und ja, quasi also einfach davon ausgegangen ist, dass sie gut schreiben kann, weil sie wusste, dass sie gut schreiben kann. Also, dass sie sich überhaupt nicht zurücknimmt, finde ich einfach richtig krass und richtig beeindruckend. Auch hat sie es oder hatte sie es in ihrem bisherigen Leben, würde ich jetzt mal sagen, nicht leicht, weil sie in den USA als Kind von Einwanderereltern aufgewachsen ist. Sie also in vielerlei Hinsicht, angefangen bei ihrem Nachnamen, einfach nicht so das ist, was man von einer Star-Autorin erwarten würde. Weil sie ist auf jeden Fall nicht schüchtern.
0: Das ist auch cool. Also quasi eine Inspiration für weibliche Autorinnen auch teilweise.
1: Oh ja, auf jeden Fall. Also das kann man sich definitiv zum Vorbild nehmen, dass man sein eigenes Licht nicht unter den Scheffel stellt und einfach sagt, hey, ich habe was gemacht, von dem ich weiß, dass es gut ist. Und so viele andere Leute haben Erfolg mit dem, was sie machen. Warum sollte ich das dann nicht auch? Also ich finde, so eine Sache, die die Autorin und ihre Werke so eint, ist quasi der Kampf gegen den Determinismus. Also es schwingt immer so ein bisschen mit, dass Leute vielleicht Erwartungen an uns haben, was sie denken, wie wir sind oder was sie denken, wie wir sein sollten, und uns da so versuchen reinzuformen. Und sowohl die Autorin als auch ihre Figuren haben das oft im Zentrum, im Kern ihres Selbst, also würde ich so empfinden, dass sie das quasi zurückweisen und versuchen stattdessen ein Selbst zu formen, was nicht so von anderen beeinflusst ist, sondern von einem selber geschaffen wird.
0: Also ist das auch so ein zentrales Thema in vielen von ihren Werken, dieses Auflehnen gegen diese aufgedrückten Stempellabels?
1: Ja, auf jeden Fall. Also zumindest ist das meine Empfindung. Das ist was, was ich so aus allem mitgenommen habe, was ich bisher von ihr gelesen habe. Ja, und was mich auch durchgängig so an den Handlungen in ihren Texten beeindruckt.
0: Ja, Year of Rest and Relaxation hat ja auch wirklich radikale Auflehnung in dieser Hinsicht. Dann auch das Buch, weil dann ja nicht wie vielleicht, dass man bei anderen Fällen kennt, dass die Protagonistin in eine ganz andere Stadt zieht und dann ein komplett neues Leben anfängt, sondern dass sie überhaupt nicht lebt im traditionellen Sinne des Wortes, sondern einfach nur zu Hause bleibt und nichts tut.
1: Ja, exakt, das ist es. Ich meine, sie könnte natürlich einfach nach Bali ziehen oder sowas und sich dann dort quasi selbst erfinden, aber dann lebt sie ja immer noch in einer Gesellschaft, ne? Also we live in a society, dann hat sie immer noch Menschen um sich rum, die Erwartungen an sie stellen oder die vielleicht gar keine Erwartungen haben und denen alles egal ist. Also der Bruch mit der Welt passiert sozusagen im Inneren. Also sie hat natürlich die Ressourcen, ihr Äußeres und ihr Umfeld unendlich oft neu zu gestalten, aber das würde es dann ja nicht weniger fake machen, sondern worum es ihr eigentlich geht, ist so ihre Empfindungen wieder zurückzugewinnen. Nachdem man halt so mit der Welt in Kontakt kommt und immer mehr abstumpft und so weiter, versucht sie quasi dieses intensive Fühlen wieder zurückzubekommen und eben nicht einfach nur ein Werkzeug oder ein Rad in der Maschine zu werden.
0: Ja, das ja auch, ich denke mal, verständlich und besonders heutzutage ein wahrscheinlich sehr weit verbreiteter Wunsch. Nicht ein Teil von einfach dieser Maschinerie des Alltags zu werden. Ich würde mich dann noch mehr über die Protagonistin interessieren, nämlich was denn genau in ihrem Leben vorgefallen ist, was sie dazu bewegt hat, so krass auszusteigen. Vielleicht nicht, wenn du das nicht spoilern möchtest, musst du nicht unbedingt den zentralen Grund nennen, wenn du es spannend halten möchtest. Aber ich würde sehr gerne über die Vergangenheit reden, die ja anscheinend sehr wichtig ist.
1: Ja, auf jeden Fall. Das geht sogar relativ gut, weil das Buch springt immer so. Also sie schläft, sie wacht auf. Wir kriegen ganz kurz einen Einblick in eine Episode aus ihrer Vergangenheit. Das wird so angeschnitten, dann wird sie wieder ohnmächtig und dann wacht sie wieder auf. Und dann geht es an einer völlig anderen Stelle oft weiter. Also das Buch springt immer so zu verschiedenen Punkten in ihrer Vergangenheit. Deswegen kann ich die ein oder andere Episode anteasern.
0: Ja, na dann erzähle, haue raus.
1: Ja, also eine Episode aus dem Leben dieser Frau, die im Buch immer mal wieder auftaucht, ist, dass sie nach dem Kunststudium in einer Galerie gearbeitet hat und da quasi so mit dem Kunstmarkt in Berührung kam und dass der Kunstmarkt einfach völlig schrecklich ist. Und alle Leute, die sich auch nur so im Entferntesten damit beschäftigt haben, wissen das, und der Rest kann sich's wahrscheinlich selber irgendwie denken, dass, ne, also da gibt es ja auch viele philosophische Texte drüber, aber dass Kunst jetzt gerade in Zeiten des Internets irgendwie immer mehr so ein sinnentleerter Gegenstand ist. Da sagt sie auch selber über die Kunst, die sie in dieser Galerie, wo sie arbeitet, ausstellen und kuratieren und verkaufen soll, dass das eigentlich nur irgendwelche Objekte sind, nicht besser als eine Armbanduhr oder sowas, die sich dann reiche Leute in ihr Wohnzimmer hängen, um andere reiche Leute zu überzeugen davon, wie interessant sie sind.
0: Also Kunst auch nicht als, ja, wirklich eine Ausdrucksweise oder eine Übermittlung von Gefühlen oder als irgendein Gegenstand, mit dem man sich auseinandersetzen sollte, sondern eher Kunst als Statussymbol, als, ja, kapitalistische Ware, die halt nach Belieben verscherbelt werden kann.
1: Ja, exakt das. Also ich habe das Buch Jahr der Ruhe und Entspannung immer als sehr antikapitalistisch empfunden, weil es sich einfach so oft über diese prätentiöse Art lustig macht. Sowas wie zum Beispiel ein Gemälde oder eine Skulptur oder sowas so zu hypen und so endlos viel Geld dafür hinzulegen, dafür, dass es im Ende eigentlich keinen Zweck erfüllt. Und die Protagonistin selbst, also für sie ist Kunst immer noch was ganz Emotionales und Persönliches, und sie versucht so an dieser Schiene von Selbstausdruck, Selbstverwirklichung irgendwie festzuhalten, aber erlebt dann immer wieder in ihrem Berufsleben und in ihrem Alltag das genaue Gegenteil, nämlich dass Leute einfach nur Kunst verkaufen und die Menschen, die die herstellen, sich quasi selbst zu einem Kunstwerk machen, also selber ihre Menschlichkeit und Empfindungen so zurückstellen, um quasi auch so eine Kunstperson zu werden. Und die Absurdität dahinter ist so, vielleicht nicht der Tropfen, der das Fass zum Überlaufen bringt, aber das ist so auf jeden Fall einer der Faktoren, die sie in den Dornröschenschlaf treibt.
0: Ja, ich dachte mir auch, dass zum Beispiel ihre Art des Aussteigens einfach sich eine, im wahrsten Sinne des Wortes, Auszeit zu nehmen und dann wirklich nichts anderes zu tun als Auszeit, dass das auch schwerer geworden ist durch den Kapitalismus, weil man ja mit Arbeit und Urlaub und so weiter einfach nicht mehr die Möglichkeit hat, sich zurückzuziehen und sich so viel Zeit für Dinge zu nehmen, die man eigentlich verarbeiten oder darüber nachdenken oder sich auskurieren könnte. So gesehen ist halt Ausruhen, so wie sie es macht, für ein ganzes Jahr auch ein Luxus geworden. Und da frage ich mich auch, ob das quasi auch nur möglich ist bei ihr, weil sie eben, weil die Protagonistin ein wohlhabendes Leben führt und sich das quasi dieses Jahr der Ruhe und Entspannung auch leisten kann.
1: Oh ja, definitiv. Also Privileg hängt da auf jeden Fall mit zusammen. Also sonst könnte sie das ja gar nicht. Aber gleichzeitig frage ich mich irgendwie auch, oder es suggeriert so ein bisschen den Gedanken, ob das Leben in der Welt der super schönen, super interessanten, super prestigetragenden Menschen nicht irgendwie dazu beiträgt, dass man sich so entfremdet fühlt oder selber wie so ein Kunstobjekt. Also du hast völlig recht, wir sind zwischen Freizeit und Berufsleben ja gleichermaßen hin und her gerissen. Also ja klar, im Beruf performieren wir natürlich ein bisschen, wenn man Lehrer ist, spielt man den Lehrer und so weiter. Aber da hört es ja nicht auf. Wir performieren in unserem Privatleben, wir verhalten uns so, wie wir denken, wie sich jemand in unserer Situation verhalten würde. Und ja, stellen dann quasi unser eher authentisches Selbst zurück hinter dem, was wir denken, was wir zu sein haben. Oder wie die Protagonistin es ausdrückt, sie wird begraben unter dem ganzen Kruscht von der Person, von der sie denkt, dass sie dieser Mensch sein sollte. Und das bringt sie dann immer dazu, unglaublich viel Zeit und Geld und Energie in Sachen zu investieren, für die sie sich eigentlich gar nicht interessiert.
0: Ja, vielleicht passt auch der nächste Song, den du uns jetzt mitgebracht hast, dazu, thematisch. Und das wäre Hypocrite von Jack of Jill. Und das würde ich sagen, wir hören uns den an, machen eine kleine Musikpause und kommen dann danach wieder zurück, um weiter über mein Jahr der Ruhe und Entspannung zu reden. Bis gleich.

0: Ja, herzlich willkommen zurück hier bei der Wüstenwelle mit der Literaturlotterie, wo wir über mein Jahr der Ruhe und Entspannung reden mit Kim. Hallo.
1: Hi, da sind wir wieder.
0: Das stimmt. Wir haben gerade Hypocrite von The Jack and Jill angehört. Und das passte sehr gut in unseren thematischen Dunstkreis. Weil auch die Protagonistin in mein Jahr der Ruhe und Entspannung von Ottessa Moschweg geschrieben, weil die Protagonistin da sich auch ekelt vor der Scheinheiligkeit der Gesellschaft, in der sie so sich herumtreibt und deshalb entschließt, ein Jahr einfach nur nichts zu tun und zu schlafen.
1: Ja, die Hypokratie der Welt, von der wir uns, ich schätze mal, alle gerne irgendwann mal zurückziehen wollen, hin und wieder. Aber es ist auch so ein bisschen ein Selbstekel. Also sie begreift sich schon selber auch als Hypocrite. Tatsächlich, weil sie sich dabei ertappt, dass sie genauso inauthentisch wird wie alle Menschen und die Welt einfach, die sie umgibt.
0: Wir haben ja schon darüber geredet, dass das ganz besonders in dem Kunstmarkt vorkommt, wo sie ja auch tätig ist als Kuratorin. Sehr gut. Ich bin so schlau, ich kann mir alles merken.
1: Das machst du großartig.
0: Und dann wollte ich noch fragen, ob es noch andere quasi Felder gibt in ihrem Leben, in der diese ja, Weltschmerz, Weltekel, wie auch immer man das nennen will, Selbstekel davor kommt.
1: Ja, das ist natürlich vor allem in zwischenmenschlichen Beziehungen so das Ding. Also wir lernen in Rückblenden, die noch weiter zurückgreifen, auch ihre Eltern kennen. Die sind beide, wie die meisten Menschen in diesem Buch, sehr reich und sehr gruselig und seelenlos und irgendwie kalt. Also es ist alles so eine schöne, glänzende, gepuderte, aber sehr kalte Welt, in der die Protagonistin sich immer wieder findet. Das überträgt sich natürlich später auch auf ihr Liebesleben, auf Beziehungen, die sie versucht zu führen, auf Freundschaften, die sie während dem Studium geschlossen hat und die dann wieder verfallen. Aber die zwischenmenschlichen Beziehungen will ich jetzt gar nicht spoilern, weil das so ein bisschen prätentiöse Tiefenanalyse wäre, aber weil ich das auch nicht vorwegnehmen will für alle, die das Buch selber lesen wollen. Das ist ja mit so der größte Spaß daran.
0: Ja, da bist du, glaube ich, auch tatsächlich bei den Leuten, die ich bis jetzt interviewt habe, zu ihren Lieblingsbüchern eher alleine, weil die waren nur so, natürlich erzähle ich dir jeden einzelnen Plotpunkt des Buches.
1: Ja, das würde ich natürlich jetzt gerne machen, muss ich aber eigentlich auch gar nicht, weil das Buch springt ja immer so hin und her. Also es ist quasi, man findet die Protagonistin in ihrem Apartment vor, sie wacht aus irgendwelchen fiebrigen Träumen, an die sie sich nicht erinnern kann, auf. Dann kriegen wir eine kurze Rückblende zu einer Situation, dann wird sie wieder komatös, ohnmächtig, fällt wieder in ihren Dornröschenschlaf. Dann wacht sie wieder auf und dann kriegen wir eine Rückblende von was völlig anderem, was damit augenscheinlich gar nichts zu tun hat. Was sich aber, je mehr man liest, irgendwie immer mehr so in ein Gesamtbild zusammenfügt. Also ich kann alles spoilern, aber ich muss gar nicht alles spoilern, weil das alles irgendwie so ineinander reinmischt.
0: Das Buch ist einfach viel zu cool, um es spoilern zu können.
1: Genau, so ist es. Was mir daran tatsächlich mit am besten gefallen hat, waren die fiebrigen Wachträume, die wir immer wieder von der Protagonistin so geschildert bekommen. Also so in der Mitte des Buches fängt es dann irgendwie an, dass sie aufwacht und merkt, dass sie geschlafwandelt hat. Also dass sie in der Zeit, in der sie sich mit Tabletten eigentlich ja ins Koma jagen wollte, dass sie in der Zeit irgendwie rumgelaufen ist und sogar ihre Wohnung verlassen hat und dann irgendwie die wildesten Dinge tut. Und

0: auszulöschen, aber in ihrem Schlaf versucht sie dann immer zu dieser Person zurückzukehren. Also jemand, der super oberflächlich ist, super viel Geld haben und ausgeben will. Jemand, der sich wahnsinnig für seinen Status und seine Beliebtheit interessiert. Also alles Dinge, die von außen an sie rangetragen wurden, die andere von ihr gedacht oder auch von ihr erwartet haben, aber die sie selber halt einfach nicht glücklich machen.
1: Ja, das erinnert mich ein bisschen an die Metamorphose von der Raupe in den Schmetterling. Aber als, es wäre dann, als ob irgendwie die Raupe wiederkommt als so ein Wiedergänger und den Schmetterling bespukt des Nachts.
0: Oh ja, das ist ein sehr schönes Bild. Man könnte es auch als eine Rückwärtsmetamorphose oder eine Endgeburt oder so beschreiben, weil sie ja von vielen quasi als dieser schöne, voll entwickelte Schmetterling wahrgenommen wird, aber sich selber überhaupt nicht entwickelt als Person fühlt. Und eigentlich hat sie das Gefühl, sie muss erstmal rausfinden, wer sie ist und was sie eigentlich mag, welche Werte sie vertritt, was ihr wichtig ist, außerhalb von dem, was andere wichtig finden. Also, dass sie quasi wieder versucht, diese Raupe zu werden und wieder in so ein bisschen an ein kindliches Staunen zurückzukommen. Dass man sich wieder für die Welt und für die Menschen, die einem dort begegnen, wirklich ehrlich interessiert und nicht nur für irgendwie ein Prestige, den man da für sich selber rausziehen kann, sondern einfach für das Sein an sich.
1: Ja. Man merkt ja auch, wie körperlich radikal und wahrscheinlich wie gesundheitsschädigend auch dieser ewige Schlaf dann ja auch sein muss.
0: Oh ja, definitiv. Also wenn man wollte, könnte man das Buch auch unter Science Fiction einordnen, weil ein echter Mensch, der dieses Experiment durchführen würde, wäre halt schon längst an Leberversagen gestorben. Also Kinder, macht das bitte nicht zu Hause nach. Es gibt auch andere Möglichkeiten, euer altes Selbst umzubringen. Ja.
1: Am besten, wir nennen das Persönlichkeitsentwicklung.
0: Ja.
1: Ja.
0: Man könnte es auch, wenn man ganz großzügig sein will, es als irgendwie so ein Bildungsroman bezeichnen.
1: So ein moderner Bildungsroman fast, ja.
0: Ja, nur dass der eben, also die Bildung oder die Entwicklung des Erwachsenwerdens nicht nach so althergebrachten, sage ich jetzt mal, oder nach generischen Maßstäben funktioniert, wie gut aussehen oder dass viele Leute einen mögen oder dass man viel Macht in der Welt hat oder sowas, sondern dass sie eher versucht, so eigene Maßstäbe zu finden oder wieder zu einem bisschen ursprünglicheren Denken und Wahrnehmen zurückzukehren.
1: Ja, es ist so, ja, wie du sagtest, das ist eher so eine Rückwärtsmetamorphose. Zurück von diesem wahnsinnig komplizierten, einfach auch unglücklichen, prätentiösen Menschen zurück in irgendetwas, ja, Einfacheres, Ursprünglicheres. Aber man sieht ja, dass das alte Selbst lässt sie ja nicht einfach so gehen.
0: Nee, tatsächlich nicht. Also das ist ja anscheinend so tief drin in ihr verankert, dass sie quasi zwei Selbst in sich trägt, für die eben, also es ist schon so ein bisschen Dr. Jekyll und Mr. Hyde mäßig fast schon, weil man hat das Gefühl, die Person, die Version von ihr, die wir nie antreffen, die schlafwandelnde Version und ihre wache, zutiefst unglückliche Person, dass das völlig verschiedene Menschen sind und dass ihre Wünsche und Ziele auch völlig im Gegensatz zueinander stehen. Also die eine möchte, dass möglichst nichts passiert und dass sie so zu einer völligen inneren Ruhe kommt und die andere möchte sich quasi immer und immer weiter entwickeln und immer mehr haben und immer mehr machen. Und dieser Konflikt bringt sie in sehr wirre Situationen. Also jetzt spoilere ich doch ein kleines bisschen. Eine meiner Lieblings-Episoden, sage ich jetzt mal, ist, wo sie aus einem tabletteninduzierten traumlosen Traum aufwacht und sich in einem Zug wiederfindet. Also sie sitzt in einem Zug, trägt Klamotten, die sie eigentlich nicht besitzt, hat irgendwie einen Strauß Blumen dabei und so einen kleinen Reisekoffer und muss dann anhand ihrer Kleidung und der Dinge, die sie in ihren Taschen findet, irgendwie wieder zusammenpuzzeln,

0: wo sie denn jetzt gerade eigentlich hinfährt oder was sie dazu bewogen hat.
1: Ja, krass. Ich glaube, das ist auch wie so ein, Analogie kann man es ja fast nicht mehr nennen, weil es ist ja schon sehr so in your face. Aber es ist ja trotzdem wie dieses, man ertappt sich, man wacht quasi in dem eigenen Alltag auf und ertappt sich jetzt gerade eigentlich dabei, was mache ich hier? Was tue ich?
0: Ja.
1: Weil ich glaube, das ist ja eigentlich das, was da gerade passiert, dass man dieser Moment ist, dass man in seinem Leben plötzlich so diesen Moment hat, in dem man sich fragt, na, Moment mal, ich bin jetzt so in meinem Alltagstrott drin, ich merke gar nicht mehr, was mit mir passiert, was ist das eigentlich noch das Leben, was ich leben möchte?
0: Mhm. Ja, das trifft den Nagel eigentlich so auf den Kopf. Es ist ein Versuch, in einer sehr kapitalistischen, unbewussten Welt wieder so ein bewusstes Leben zu entwickeln, auch bewusste Entscheidungen.
1: Die halt eben nicht schnell und zack, zack getroffen werden, sondern für die man auch eben alles Zeit braucht. Dazu passt auch unser nächster Song, Nowhere Fast von The Smiths. Und ich würde sagen, wir hören uns nach dem Song wieder. Bis gleich.

0: Das war Nowhere Fast von The Smiths. Willkommen zurück hier bei der Literaturlotterie der Wüstenwelle, dem einzigen freien Radio für die Region Tübingen, Reutlingen und die Umgebung. Wir sind hier mit dem Buch Mein Jahr der Ruhe und Entspannung von Ottessa Moschweg und meinem Gast Kim. Hallo.
1: Hallo, ich freue mich sehr, hier zu sein.
0: Hurra. Und wir haben über die Brückmetamorphose Dr. Jekyll und Mr. Heidige Identität der Protagonistin gesprochen, die ihr altes Ich eigentlich loswerden möchte, dadurch, dass sie beständig schläft und sich auch zum Schlaf zwingt und das für ein Jahr dann macht. Aber ihr altes Ich in diesen Schlafepisoden durch Schlafwandel anscheinend wieder versucht auszubrechen und dass sie dann aufwacht und sich plötzlich ganz woanders wiederfindet, in einer ganz anderen Situation.
1: Mhm. Was aber, wenn man so darüber nachdenkt, eigentlich gar nicht so anders ist wie das Leben, das sie vor ihrem jahrlangen Schlaf geführt hat, weil sie sich da auch wiederholt einfach in Situationen gefunden hat, die sie schon einordnen konnte, aber die für sie einfach keinen Sinn ergeben haben. Also die vorgegeben haben, irgendwie einen Zweck zu erfüllen, oder Menschen, die sagen, sie haben eine Absicht, aber sich dann völlig gegensätzlich dieser angeblichen Absicht verhalten. Also es ist einfach mit der Sinnentleertheit oder der Unlogik der Welt, es ist ein Versuch, irgendwie damit umzugehen und auch mit der eigenen unlogischen Verhalten.
0: Ja, du hast ja auch vorhin erwähnt, dass jetzt die Protagonistin, deren Namen ich auch noch überhaupt nicht kenne, hat sie einen Namen?
1: Ja, der taucht ein- oder zweimal im Buch auf, das weiß ich nicht mehr. Sie heißt tatsächlich Stella, wenn ich mich recht entsinne.
0: Okay.
1: Aber das erfahren wir erst sehr spät im Buch und das wird auch nur in einem Nebensatz erwähnt und es ist quasi nicht wichtig. Also für alle Intents and Purposes hat sie eigentlich keinen Namen.
0: Okay, also sage ich weiter Protagonistin. Mhm. Da hast du ja auch erwähnt, dass auch sie sich halt immer wieder dabei ertappt hat, dass sie Teil dieser Welt ist, zu der sie eigentlich auch überhaupt nicht gehören möchte. Also zu diesem prätentiösen, scheinheiligen. Mhm. Also das heißt, sie ist auch kein weißes Lamm.
1: Ja, in der Tat. Also ich würde sagen, das Buch beschäftigt sich sogar in erster Linie so mit der dunklen Seite der Menschen. Vor allem im inneren Monolog der Protagonistin kriegen wir das mit, weil also sie versucht ja schon sehr authentisch zu sein und nur ab jetzt nur das zu machen, was sie machen möchte. Aber trotzdem hat sie natürlich auch so innere Gedanken, die sie nicht direkt an alle rauslässt. Und man merkt auch irgendwie, dass die Leute in ihrem Umfeld, wenn sie in ihrer Nähe sind, so ein bisschen, die scheinen alle so ein bisschen ihren Filter auszuschalten und dann plötzlich Sachen zu sagen, die sie sonst eigentlich nicht sagen würden. Also irgendwie scheint die durch ihre Aura so die soziale Ordnung sich irgendwie nach und nach aufzulösen. Und dann verhalten sich Leute immer unangemessener oder vielleicht auch angemessener, authentischer, wo sich dann auch irgendwie die Frage stellt, was von beidem ist denn jetzt unser authentisches Selbst? Also kennen wir uns selber überhaupt so gut, dass wir das einordnen können?
0: Ja, das ist ja auch wirklich eine sehr unangenehme Frage, die man sich manchmal einfach stellt, zu fragen, ob man sich selber überhaupt selbst kennt und weiß, wer man ist.
1: Oder ob man sich selber überhaupt kennenlernen möchte, so mit sich selber auf Tuchfühlung zu gehen. Als das Buch erschien vor, ich glaube mittlerweile 8 Jahren oder so, so in etwa, um den Dreh, wurde es ja auch als Buch, als Bibel der toxischen Weiblichkeit bezeichnet oder als das erste Femcel-Buch, angelehnt an die Incel- und männliche Einsamkeitsdebatte.
0: Das ist ja wirklich vernichtende Kritik.
1: Tatsächlich ist das somit das höchste Lob, das das Buch empfangen hat. Also es versucht ja schon irgendwie kontrovers zu sein. Ich meine, das ist ja so eine völlig abwegige Geschichte. Also das will ja schon Aufsehen erregen. Ich glaube, die vernichtendste Kritik, die man so einem Buch geben kann, ist, dass es belanglos ist. Und ich würde darauf antworten, das Buch hat so viel Belang, wie man ihm erlauben möchte, Belang zu haben. Was vielleicht auch ein bisschen eine Stani-Antwort ist. Aber ja, die Protagonistin versucht sich ja irgendwie der Welt und den Eindrücken zu öffnen. Und so sollte man vielleicht auch an das Buch herangehen und die Gefühle und die Unzufriedenheit so ernst nehmen. Und auch die nicht freundlichen oder die sogar ein bisschen verächtlichen Gedanken der Protagonistin, auch das lernt man dann anzunehmen, ne? Weil jeder von uns hat ja irgendwie so Gedanken über andere Menschen, die nicht nett sind, die wir nicht sagen, die wir vielleicht nicht mal unbedingt so meinen, aber die wir ja doch irgendwie mit uns rumtragen. Und die Frage ist das irgendwie ein Laster, was wir so abstreifen sollten, oder können wir irgendwie lernen, damit umzugehen?
0: Also ist das quasi dieser Punkt, der das als toxische Weiblichkeit, hast du gesagt?
1: Ja, genau. Also es ist so ein Experiment, was passiert, wenn ich den Teil meiner Persönlichkeit nicht mehr versuche, das zu unterdrücken, sondern mich sogar ein bisschen da reinlehne, das zulasse. Und was würde denn passieren, wenn ich einfach mal ein Jahr lang mein schlechtestes Selbst bin? Und da muss ich sagen, ich verstehe nicht wirklich, warum dieses Buch als toxisch bezeichnet wurde, weil ich meine, ihr schlechtestes Selbst möchte halt einfach in Ruhe gelassen werden und ein Jahr lang schlafen und sich mal nicht mit den Problemen anderer Leute rumschlagen. Und wenn das irgendwie so ihre schlechteste Eigenschaft ist, dann ist sie ja quasi fast eine Heilige. Also ich kenne einige Menschen, die, wenn sie ihr schlechtestes Selbst ausleben würden, weitaus schlimmere Dinge tun würden als nur schlafen. Von dem her fand ich den Vorwurf, dass das eine toxische Frau bewirbt oder sowas, eigentlich immer ein bisschen unsinnig.
0: Okay. Ja, aber trotzdem ist das ja, ich weiß nicht, diese Auseinandersetzung mit den eigenen Gefühlen, auch mit den negativen, ist ja auch wichtig, wie man ja im Buch diverse Male vorgezeigt bekommt, dadurch, dass man die ganze Zeit Protagonisten oder nicht Protagonisten, sondern Figuren im Buch dann anscheinend gezeigt bekommt, die so unecht wirken, weil sie nicht diese ihre eigentlichen wahren Gefühle so zeigen und austragen. Glaubst du, das hat auch irgendwas mit so diesem dem Freundlichkeitskodex oder den Benimmregeln zu tun? Also machen wir das nicht, weil wir anderen Leuten jetzt nicht unhöflich vorkommen wollen? Oder denkst du, das machen wir nicht, weil wir zu schüchtern sind? Weil es ist auch nicht das erste Mal, dass ich dieses Argument gehört habe, dass man einfach mehr so die eigenen Gefühle und Meinungen freier und ehrlicher an andere Leute herantragen sollte.
1: Ja, das hängt definitiv damit zusammen, das hast du völlig recht. Es geht sogar noch weiter und macht so ein bisschen die Kontroverse auf, dass tatsächlich dieser Freundlichkeits- oder Höflichkeitskodex, dass der oft mehr Schmerz anrichtet, als er eigentlich verhindert. Also das sucht ja irgendwie einen schönen, angenehmen, sage ich jetzt einfach mal, Umgang zwischen Menschen aufrechtzuerhalten, aber dass dieses falsch nette Aufgesetzte oftmals den Umgang eben leerer und unangenehmer macht, als es halt so eine ähnliche Antwort würde. Also ich breche das jetzt natürlich runter, das ist natürlich viel komplexer als das. Man sollte Leuten nicht sagen, dass sie in der Hose fett und hässlich aussehen oder so. Das ist natürlich nicht, was ich meine. Oder vielleicht ja doch, vielleicht ist das ja auch die Moral von dem Buch.
0: Das habe ich wirklich so, das Argument habe ich 1:1 in einem anderen Buch gelesen, das war eher so ein lebenstheoretisches Buch, wo die Autorin sagte, dass sie konsequent den Leuten, die ihr schlechte Geschenke geben, das auch so ins Gesicht sagt.
1: Ja, und jetzt könnte man natürlich argumentieren, also da bewahrt sie natürlich so einen Bezug zu ihren eigenen Gefühlen, weil sie ihre eigenen Gefühle erstmal wahrnimmt und dann auch annimmt für das, was sie sind und die dann auch authentisch nach außen trägt. Also für die Person selber ist das natürlich total gesund, aber vielleicht nicht so nützlich für ihr Dasein in einer Umwelt oder wie sie sich in ihrem Umfeld bewegen möchte, weil unser Umfeld erwartet ja Dinge von uns. Also ja, klar, wir bekommen immer so Dinge gesagt wie ehrlich wird am längsten oder ja, du solltest dir auf jeden Fall Zeit nehmen, zu dir selbst zu finden und dich mit deinen Gefühlen auseinanderzusetzen.
0: Ja, aber das will ja Wirklichkeit keiner.
1: Eben. Finde dich selbst, aber mach es nicht während deiner Arbeitszeit. Mach es so, dass es die Zeit mit deinem Partner, deiner Partnerin nicht irgendwie beeinträchtigt. Lass auf jeden Fall all deine Gefühle zu, aber nicht vor den Kindern. Und so weiter und so fort. Also das sind Dinge, die so scheinheilig alle befürwortet und beworben werden in unserer Gesellschaft, aber dass das oft einfach sehr schmerzhaft und verwirrend und messy ist, man selber zu sein oder dass man vielleicht auch mal Leuten auf die Füße tritt, wie du es jetzt beschrieben hast. Den Teil möchte natürlich keiner abwenden. Also das möchte natürlich keiner annehmen. Besonders bei Frauen nicht, ne? Weil, also 21. Jahrhundert hin oder her, von Mädchen und Frauen wird eben immer noch erwartet, dass sie so den Frieden, die friedliche Atmosphäre bei Tische waren, dass sie so ganz viel emotionale Kraftarbeit leisten, andere unterstützen, wenn es ihnen nicht gut geht, und dass sie selber aber immer für andere da sind und angenehm sind und so weiter und so fort. Und an dem Punkt kommt so die Rebellion der Protagonistin. Nicht nur stellt sie diese Wiederherstellung zu ihrem Gefühlsbezug an erste Stelle in ihrem Leben. Damit stellt sie ja auch sich selber an erste Stelle in ihrem Leben vor, irgendwelchen Boyfriends, Familienmitgliedern, Freunden, Arbeit. Das stellt sie ja in dem Moment alles schon hinten an, was ich immer als einen doch recht radikalen Akt von ihr empfunden habe. Also es ist quasi so eine Revolution, die in ihrem tiefsten Innern beginnt.
0: Ja, ja. Ja, Revolution ist natürlich immer sehr so, also wie diese Revolution ist das auch sehr einschneidend. Genau wie Thunder von Lana Del Rey. Ein großartiger Song, den wir jetzt anhören. Und dann nochmal ein letztes Mal zurückkehren vor dem Schluss dieser Sendung. Wir hören uns sogleich.

0: Hallo und herzlich willkommen noch einmal, ein letztes Mal, zurück bei der Literaturlotterie der Wüstenwelle. Ich bin hier mit Kim.
1: Hallo.
0: Hallo. Und wir reden über mein Jahr der Ruhe und Entspannung von Ottessa Moschweg. Und ich wollte fragen, weil du ja die ganze Zeit über diesen Dornröschenschlaf, wenn ich dich mal zitieren darf, geredet hast. Glaubst du, da ist auch irgendwie eine Verbindung zu dem Märchen? Ich weiß nicht. Irgendwie kam mir das dann doch sehr ähnlich vor. Also nicht nur wegen der Schlafkomponente, sondern auch, weiß nicht, die Frauenkomponente darin. Weil das Original Dornröschen ja auch sehr unangenehm ist zu Frauen.
1: Das ist es in der Tat. Also ich sehe, warum du die Parallele ziehst, weil in beiden geht es ja so um den Wunsch, die Zeit anhalten zu wollen, zumindest für sich selber oder zumindest so vorübergehend tot zu sein, einfach temporär aus dem Leben auszuscheiden und dann wieder zurückzukehren, entweder wenn die Dinge besser sind oder wenn man sich selber wieder bereiter dazu fühlt, der Welt gegenüberzustehen. Also der Schlaftopos taucht jetzt nicht in so super vielen Geschichten auf, abgesehen von dem ein oder anderen Märchen. Also liegt die Parallele schon irgendwie nahe. Nur der Hauptunterschied würde ich jetzt mal sagen, also beide sind ja irgendwie ein bisschen magisch, ob man jetzt von der Hexe verzaubert wird oder ob man Organe hat, die das schaffen, irgendwie einen Lastwagen voll Tabletten zu verdauen. Das ist meiner Meinung nach beides irgendwie gleichermaßen zauberhaft.
0: Es ist die Superschläferin.
1: Genau. Ja, und auch die Superstoffwechslerin. Ja, aber der Unterschied oder ich würde sogar sagen die Antithese, die das Buch aufstellt zu diesem Märchen, ist eben bei dem Erwachen aus dem Schlaf. Also in den Märchen Schneewittchen, Dornröschen und so weiter wird die Prinzessin ja jeweils wach geküsst. Das heißt, sie wird aus ihrem unbehaglichen Zustand oder aus ihrem Aussetzen von der Welt gerettet von jemand anderem und damit zurückgeholt in die Welt. Also das wird nicht nur durch jemand anders ausgelöst, sondern dieses Zurückgeholtwerden ist auch sehr positiv konnotiert. Also das drückt quasi aus, dass so das normale Dasein von Frauen daraus besteht, dass sie quasi irgendwie zu jemand anderem gehören, zum Mann, zu ihrem Märchenprinzen und auch die damit entsprechende Aufgaben erfüllen und dass das normal und gesund ist. Und Moschweg stellt das hier quasi alles auf den Kopf und sagt, nicht nur der Schlaf ist herbeigeführt, sondern, also der Schlaf ist von mir selber herbeigeführt, sondern ich will auch nicht unbedingt daraus zurückgeholt werden, vor allen Dingen nicht von jemand anderem. Das ist tatsächlich das, was die Protagonistin in dem Buch so am meisten verärgert, wenn irgendwas sie und ihre Schlafpläne quasi unterbricht, sei es jetzt ihre beste Freundin aus der Schulzeit, die immer wieder unangekündigt vor ihrer Tür steht, oder sei es ein kaputtgegangener DVD-Spieler, Kassettenspieler tatsächlich, ne? Also wir sind hier im Jahr 2001. Aber die Protagonistin stellt diese Ordnung quasi komplett auf den Kopf, indem sie den Schlaf, den sie selber herbeiführt, als das Natürliche und Heilsame empfindet, wohingegen die normale Welt, in die alle immer versuchen, sie zurückzuholen, ihr größter Feind ist. Also das ist quasi das, was ihr am meisten schadet in ihrem Leben und vor dem sie sich eben selber retten muss und nicht in das, was sie gerettet werden muss.
0: Ja, das wenn jetzt Leute, die vielleicht zuhören, unbedingt Lust haben, dieses Buch zu erlangen, wo können Sie das am einfachsten finden?
1: Ich denke mal, das ist derzeit nicht so in gängigen Buchhandlungen erhältlich. Man kann es natürlich im Internet bestellen. Was ich aber noch mehr empfehlen würde, ist das als Hörbuch. Also vorausgesetzt, man ist so der Typ für Hörbücher. Ich persönlich fand es sowohl als Druckausgabe als auch als Hörbuch wirklich sehr eingängig. Also es ist in einem, trotz seiner schweren Thematik, in einem leichten, konversationellen, auch witzigen Stil geschrieben. Also die Protagonistin ist oft unangenehm, aber noch öfter ist sie scharfsinnig und super witzig. Und man lernt ihren dunklen Humor tatsächlich auch sehr zu schätzen, je mehr Zeit man mit ihr verbringt. Also ich würde das Buch sehr stark empfehlen für alle, die Spaß daran haben, so die dunklen Seiten der Menschheit zu erkunden oder die gern hinter die Fassade blicken und so die weniger gezeigten Seiten einer Persönlichkeit entdecken.
0: Wunderbar. Dann würde ich mich an dieser Stelle auch schon bei dir bedanken. Mhm. Es sei denn, du hast etwas wirklich unfassbar Wichtiges noch unseren Hörerinnen und Hörern zu sagen.
1: Eigentlich nur, lasst euch davon inspirieren, Mädels, auch ein bisschen toxisch zu sein und euch selber von dem zurückzuziehen, was andere euch sagen, was ihr denken sollt, was ihr sein sollt.
0: Wunderbar. Dankeschön. Dann würde ich sagen, wir hören uns das nächste Mal wieder hier bei der Literaturlotterie live. Wie immer donnerstags von 11 bis 12 und dann immer in der Wiederholung dienstags 10 bis 11 jede zweite Woche. Das ist immer abwechselnd. Und ich wünsche euch dann noch einen wunderbaren Rest Donnerstag.
1: Tschüssi. Tschüss.

0: Hallo und herzlich willkommen. Guten Morgen, guten Mittag, guten Abend und gute Nacht. Ich grüße euch aus allen Zeitzonen heraus und durch alle Dimensionen hindurch. Mein Name ist Luis Lori und ihr hört Solo Gathers Hour of Madness. Hier auf der Frequenz 96,6 der Wüstenwelle auf dem offenen Sendeplatz. In meiner heutigen Sendung geht es um nichts anderes als besondere Musik. Unterschätzte, vergessene oder schlicht und ergreifend unbekannte Musik. Diese Sendung ist für all die unter euch, denen bekannt ist, dass sich hinter dem Horizont des Mainstreams noch eine ganze Wunderwelt von Melodien verbirgt. Für all die Musikschätzer, Musiksammler und Entdecker unter euch und all die, die es noch werden wollen. Hier gibt es Musik zum Träumen, zum Nachdenken, zum Staunen, zum sich verlieben, zum sich gruseln oder zum sich totlachen. Alles ist dabei. Hier gibt es keine Grenzen. Und wir beginnen gleich mit einem ganz besonderen Genre. Habt ihr schon einmal etwas von Plunderphonics gehört? Nein? Plunderphonics hat viel mit Sampling zu tun. Im Grunde geht es um exzessives Sampling, um ausschließliches Sampling. Aber was wiederum bedeutet Sampling? Was ist ein Sample? Ein Sample ist zunächst ein Ausschnitt aus einem beliebigen Lied, beispielsweise ein Drumloop oder eine beliebige Stelle. Ja? Und Sampling bedeutet, dass man eben diese Stelle aus dem Lied herausschneidet und in einem neuen Kontext wiederverwendet. Das kann aber auch ein Filmzitat oder etwas aus einem Gedicht sein. Es geht eben um die Wiederverwendung und Rekontextualisierung. Und das Genre Plunderphonics steht dafür, dies in sehr exzessiver Weise zu tun. Also aus anderen Liedern, Filmschnipseln und Gesangszitaten neue Musikkompositionen zu basteln. Und die Könige dieses Genres sind und bleiben wohl The Avalanches. Das australische Duo, naja, es sind eigentlich mehr als zwei, die Mitglieder wechseln auch immer wieder mal. Es ist eben eine australische Band aus Melbourne. Und die haben mit ihrem Debütalbum Since I Left You, das am 27. November 2000 in Australien erschienen ist, gehörig für Aufmerksamkeit gesorgt. Denn dieses Album bestand aus nicht weniger als 3500 Samplen. Das ist bestimmt ein Weltrekord. Und eines der Lieder auf dem Album samplet so exzessiv wie kein anderes. Zitate aus Filmen werden einem um die Ohren geworfen, verrückte Geräusche wechseln sich mit besonderen Klangsamplen ab und sogar ein Violinensample ist dabei. Und deswegen fackeln wir gar nicht lange, sondern hören sofort rein in Frontship Psychiatrist von The Avalanches.
1: Mr. Kirk, Dexter's in school.
2: I'm afraid he's not, Miss Fishmore. Dexter's truancy problem is way out of hand. The Baltimore County School Board have decided to expel Dexter from the entire public school system.
1: 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But surely expulsion is not the answer.
2: I'm afraid expulsion is the only answer. It is the opinion of the entire staff that Dexter is criminally insane.
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Ja, und das war es auch schon. Frontship Psychiatrist von The Avalanches, ein Klangmosaik, das seinesgleichen sucht und mit ganz vielen Schnipseln aus verschiedenen Kontexten sogar eine kleine witzige Geschichte erzählt. Das ist wahre Kunst, aber auch vor allem harte Arbeit. Für ihr darauffolgendes Album Wildflower haben sie sage und schreibe 16 Jahre gebraucht, denn Sample Clearing, das bedeutet, dass man die Copyrights für die ganzen Samples, die man benutzt, bekommt, kann mitunter sehr, sehr aufwendig und eine sehr penible und nervige Arbeit sein. Aber The Avalanches haben sich davon nicht aufhalten lassen und seit Since I Left You noch 2 weitere Alben produziert und dabei auch mit teilweise namenhaften Stars zusammengearbeitet. Es lohnt sich also auf jeden Fall, auch in die anderen Songs und Alben der Band reinzuhören. The Avalanches. Nun habe ich ja schon in die Kunst des Sampling eingeführt und möchte deswegen noch einen weiteren Künstler präsentieren, der dies ebenfalls tut, und zwar Pogo. Pogo ist vor allem durch die Plattform YouTube berühmt geworden, und zwar dadurch, dass er Disney-Filme remixt und sampled. Er macht Lieder aus Disney-Filmen und benutzt, ebenso wie das gerade The Avalanches getan haben, aus verschiedenen Disney-Filmen Gesangsschnipsel, Sprechschnipsel und macht daraus eine ganz besondere Form der Musik, indem er diese in Melodien packt, rekontextualisiert und einen Fashion-Beat darunter legt. Ich präsentiere euch jetzt Wishery von Pogo, ein Song, in dem ausschließlich Samples aus dem Schneewittchen-Klassiker von Walt Disney verwendet werden. Mal sehen, ob ihr bestimmte Teile wiedererkennt. Viel Spaß! Hier ist Wishery von Pogo.

Verzeihung, etwas hat gerade nicht funktioniert. Seltsam, seltsam. Ich probiere es gleich noch einmal. Keine Sorge. Nein, es will gerade nicht mehr. Ein Moment bitte. Das ist mir bisher noch nie passiert. Vielleicht gehen die Boxen ja gleich wieder. Einen kurzen Moment bitte. Okay, es funktioniert jetzt. Also, verzeihen Sie bitte die Störung und es geht jetzt weiter mit Wishery von Pogo. Viel Spaß!

Ja, das war Pogo mit Wishery, auch ein wunderschöner, märchenhafter Song. Und obwohl die Melodien und Schnipsen natürlich in ganz anderer Weise zusammengefügt wurden, erkennt man deutlich Schneewittchens Gesang und natürlich den Gesang der Zwerge. Hi ho, wer kennt es nicht, das fröhliche Lied der Zwerge aus dem Walt Disney Klassiker Schneewittchen. Und da wollen wir jetzt auch gleich anknüpfen, denn das Original ist natürlich jedem weitreichend bekannt. Aber wusstet ihr auch, dass niemand Geringeres als Beach Boy-Mitglied Brian Wilson seine ganz eigene Interpretation des Klassikers aufgenommen hat? Eine wunderschöne Version, bei der er auch einen anderen Disney-Klassiker, nämlich A Pirate's Life for Me, noch gleich mit reingemixt hat. Diesmal kein Sampling, sondern Covering. Viel Spaß mit Hi Ho von Brian Wilson.

Und da sind wir wieder. Ihr hört immer noch Solo Gathers Hour of Madness und das war Brian Wilson mit Hi Ho, A Pirate's Life for Me. Genug von Disney, doch trotzdem bleiben wir märchenhaft. Wir kommen zu einer ganz besonderen Indie-Pop-Künstlerin mit dem nicht weniger märchenhaften Namen Princess Chelsea. Sie hat sich einen Namen damit gemacht, den klassischen Indie-Pop-Sound mit verzerrten Gitarren und hoher Stimme mit märchenhaften und teilweise fast an den Soundtrack der Tim Burton-Film erinnernden Klängen zu kombinieren. Und eines ihrer bekanntesten und vielleicht auch gelungensten Lieder ist das Cigarette-Duett. Ein Beziehungsproblem eingehüllt in eine märchenhafte Atmosphäre. Ich wünsche euch viel Spaß beim Cigarette-Duett. Und bitte beim Hören das Träumen nicht vergessen.

Das war Princess Chelsea mit dem Cigarette Duett. Und jetzt sind wir an einem Punkt in der Sendung, wo auch mal ein bisschen Improvisation gefragt ist. Ne? Und ich spiele ja gerne Klavier, freizeitlich so ein bisschen nebenher. Ne? Ich bring's mir selber bei und ich habe da jetzt ein kleines Stück mitgebracht. Mein kleines Keyboard liegt vor mir, das hat nur 2 Oktaven. Und ich spiele euch da jetzt eine kleine Fingerübung vor, mehr nicht. Also wirklich ein total einfaches Lied, was wirklich eigentlich jeder können sollte, der öfter als einmal Klavierunterricht hatte. Ne? Also spiele ich euch etwas Kleines vor. Viel Spaß dabei, ne?

Ja, vielen Dank, vielen Dank. Autogramme gibt's später, ne? Wie? Ihr glaubt mir nicht, dass ich das gespielt habe. Ja, gut, habt ihr mich ertappt, ne? So gut sind meine Klavierskills dann leider doch nicht. Das war nämlich Rush E, nichts Geringeres als das komplizierteste und schwierigste Klavierstück der Welt. Es gilt als unspielbar. Und auch die Version, die ihr gerade gehört habt von Sheet Music Boss, war sicher keine echte Klavieraufnahme, sondern ein digital programmiertes Piano. Ich frage mich, ob es überhaupt jemals jemand geschafft hat, dieses Lied auf einem echten Klavier zu spielen. Wäre doch mal eine Aufgabe für euch. Googelt doch mal. Ne? Googelt doch mal. Ist doch spannend. Naja, wo waren wir? Wo waren wir? Bei besonderer Musik. Naja, wenn man nach besonderer und nach besonderer und genreübergreifender und horizonterweiterter Musik sucht, da sind die 80er natürlich der größte Fundus. Denn ob man die 80er nun mag oder nicht, eines ist Fakt. Es war wohl die experimentellste Zeit für Musik aller Zeiten. Aber trotzdem gibt es neben den ganzen tollen Hits und Underground-Hits der 80er auch Lieder, die einfach untergegangen sind, die keiner kannte und keiner kennt. Und für eins dieser Lieder werde ich nun ein wenig Aufmerksamkeit gewinnen. Und zwar für Concertina Ballerina von Alternative Radio. Und weil wir ja auch ein Alternative Radio sind, passt dieses Lied ja super hierher. Das Lied hat einen Walzertakt, eine fast schon Gothic anmutende Atmosphäre und passt super dazu, wenn man im Schnee durch den Wald Auto fährt oder abends nach einer Ballettstunde im Dunkeln nach Hause laufen muss. Viel Spaß bei Concertina Ballerina von Alternative Radio.

was für eine wunderschöne Atmosphäre. Ich bin überwältigt. Aber überwältigt bin ich auch von den Resonanzen, die ich für meine Sendung bekomme. Mir schreiben mehrere Bekannte, wie toll es sei. Mein lieber Cousin Bela möchte gegrüßt werden. Aber das hier ist ja keine One-Man-Show. Hier geht es ja nicht um mich, sondern um die Musik. Denn diese Sendung ist für alle da draußen. Sie schließt niemanden aus, weil jede Musik, jedes Gefühl hier ihren oder seinen Platz findet. So, wenn wir aber schon von besonderer Musik reden, dann kommen wir um die Band They Might Be Giants nicht herum. Ihre Blütezeit hatte das Duo, bestehend aus John und John, ja, kein Witz, aus John und John, in den 90er Jahren. Und ihre Musik zeichnete sich dadurch aus, dass sie wirklich in keine Schublade passen konnte, denn sie passte in alle Schubladen zugleich und damit auch in keine so richtig. The Might Be Giants verfügen, wenn sie Musik machen, über abertausende Instrumente, die sie alle selbst beherrschen, kreieren Musik aus allen Genres heraus, manchmal mehrere Genres in einem Lied, und jedes neue Lied ist und war eine Überraschung. Aber ihr wohl verrücktestes Lied entstand folgendermaßen. Stellt euch vor, ihr habt so viele Ideen für Lieder, dass ihr nicht mal aus jeder Idee, aus jeder Zeile, aus jeder Melodie ein ganzes Lied machen könnt. Was macht man denn da, um die Idee nicht einfach wegzuwerfen? Natürlich, ich mache ein Lied aus ganz vielen Miniliedern. Und genau das haben The Might Be Giants gemacht unter dem Titel Fingertips auf ihrem Album Apollo 18 von 1992. Ein Lied bestehend aus ganz vielen, nur ein paar Sekunden langen Liedern. Ein Mix, ein witziges, verrücktes Sammelsurium an Ideen, die es nicht zu ganzen Liedern geschafft haben. Hier vereint in Fingertips. Und das hört ihr gleich. Jetzt kommt Fingertips von They Might Be Giants.

Also auf eins können wir uns ja festlegen, Freunde, ne? Also jede Person, die behauptet, ja, ich höre ja eigentlich alles und dieses Lied nicht mag, lügt. Naja, jetzt brauchen wir aber mal was Fetziges, was richtig abgeht, ja, wo ihr aufstehen und tanzen könnt. Und deswegen kommen wir jetzt zu einem ganz besonderen Rave-Song, aber nicht irgendeinem, sondern einem Rave-Song, der sogar einmal den Hardcore Award Best Hardcore Track of the Year gewonnen hat. Und das liegt wahrscheinlich auch an seiner Einfalls. Moment, das Wort gibt's nicht. An seinem Einfallsreichtum, genau. An seinem Einfallsreichtum. Denn dieses Lied, das da heißt We Killed the Rave von den DJs Gamma und Wizkid, ist kein gewöhnlicher Rave-Song, sondern kombiniert harten Rave, Techno und harmonische Klassik. Ihr werdet es gleich hören. Auch ein Klavier und eine Violine spielen wieder eine Rolle, also schließt sich der Kreis. Hier ist also gleich We Killed the Rave.

Ja, was ein Trip, meine Freunde. Warum gewinnt nicht so ein Song mal bei den Music Awards? Naja, das ist ja Ansichtssache. Aber nun natürlich, um die Abwechslung zu wahren, wieder ein wundervoll harmonisches Lied. Und zwar diesmal aus den 50er Jahren. Die 50er Jahre sind ja bekannt für Elvis, aber auch für den Doo-Wop. Jenen wunderschönen harmonischen Gesang, der auf den Straßen von New York erfunden wurde, um Instrumente nachzuahmen, für die das Geld nicht gereicht hat. Aber auch in diesem Genre gibt es bekanntere Vertreter wie Ram-a-Lam-a-Ding-Dong, das sogar heute ab und zu noch auf Partys gespielt wird, und Liedern, die keine Seele kennt. Und eines dieser Lieder stelle ich euch nun im Folgenden vor. Und zwar The Wow von The Philadelphians mit einem der schönsten Violinen-Intros, das ich je in einem solchen Oldie gehört habe. Ich wünsche euch also viel Spaß bei The Wow von The Philadelphians.

Ach ja, wunderschön. Wäre das nicht eigentlich auch ein gutes Sample? Und da schließt sich der Kreis erneut, denn auch Doo-Wops können gesampelt werden und werden auch gesampelt. So zum Beispiel vom Indie-Künstler Panda Bear, der mit dem Lied Edge of the Edge aus einem Doo-Wop-Loop, den ihr gleich am Beginn hören werdet, etwas völlig Neues zaubert. Hier ist Panda Bear mit Edge of the Edge.

Wunderschön. Panda Bär mit Edge of the Edge. Ja, es neigt sich schon langsam dem Ende zu, unsere wundervolle Musiksendung voll kunterbunter Magie. Und jetzt habe ich noch für euch etwas ganz Besonderes. Nicht, dass der Rest nicht besonders gewesen wäre, aber alles ist hier besonders. Und so kommen wir noch zu einer Band mit dem witzigen Titel Welle Erdball, die sich selbst als fiktiver Radiosender ausgibt. Mit analogen Elektroinstrumenten bewaffnet, bewegen sie sich auf den Spuren zwischen Kraftwerk, Oldschool-Techno und der neuesten deutschen Welle und kreieren analoge Elektromusik, die ihresgleichen sucht, vor allem in der heutigen Zeit. 2010 veröffentlichten sie ein Album zu einem Amateurfilm, den sie gedreht haben. Und eines der Lieder auf dieser CD heißt Marie-Sophies Reise. Ein witziger Elektropop-Song, der klingt, als wäre er aus den 80ern oder sogar aus den 70ern, wenn man nach Kraftwerk geht. Aber er ist tatsächlich erst 12 Jahre alt. Hier ist also Marie-Sophies Reise von Welle Erdball.

Welle Erdball mit Marie-Sophies Reise. Und das war auch schon der letzte Song für heute. Ach, wie schade, ein Blick auf die Uhr sagt mir, es ist mal wieder Zeit. Oder anders gesagt, und wieder ruft die Zeit. Denn mit diesem Lied verabschiede ich euch für heute. Es hat mir wahnsinnig Spaß gemacht. Ich hoffe natürlich, dass sich das vielleicht mal wiederholen wird. Und wenn ihr auch Lust bekommen habt, mal einen offenen Sendeplatz beim Freien Radio Wüste Welle zu belegen, so wie ich es jetzt hier getan habe, und einfach spielen möchtet, was ihr wollt oder etwas erzählen wollt oder was auch immer, dann geht doch einfach mal auf die Seite und guckt. Oder meldet euch. Es ist immer ein Platz für euch frei. Und somit sage ich tschüss, bis zum nächsten Mal. Wir sehen uns hoffentlich bald wieder. Das war ich, mein Name ist Louis Dori und das war Solo Gathers Hour of Madness. Bis zum nächsten Mal. Ciao, ciao.

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0: Hallo und herzlich willkommen hier zum Lokalmagazin live am Montagvormittag von 10 bis 12 und in der Wiederholung dann am Dienstag und Samstagmorgen zwischen 6 und 8 Uhr in der Früh. Ihr hört das einzig freie Radio für die Region Tübingen, Reutlingen und Umgebung auf der UKW 96,6 MHz und weltweit via Livestream über die Webseite www.weste-welle.de. 2 Stunden Lokalmagazin liegen vor euch und auch vor uns. Hier am Studio und an der Technik sind einmal Lea und
4: Sarah.
0: Genau, wir haben nämlich eine neue Praktikantin. Also Sarah ist sozusagen neu hier und es ist ihre erste Sendung. Deswegen mal gucken, was wird. Wir freuen uns.
4: Ja, sehr.
0: Genau. Ab 11 Uhr erwartet dann ein Interview euch mit Carsten Schuffert vom Sommernachtskino. Ich glaube, das wird richtig cool. Ich weiß nicht, ob ihr schon mal dort wart, aber wir werden ihn sozusagen alles Mögliche rund um das Sommernachtskino einmal fragen. Aber wie immer haben wir davor schon ein spannendes Programm für euch. Es gibt die Nachrichten rund um die Region, Veranstaltungstipps und einen Beitrag über die Mahnwache und Kundgebung in Tübingen wegen des Anschlags auf den CSD Berlin. Dort war ich sozusagen am Samstag und habe euch ein bisschen was aufgenommen. Aber wir spielen jetzt einmal gleich noch einen Song, bevor es dann richtig losgeht. Der Song, mit dem wir starten, ist ein Klassiker, nämlich In the End von Linkin Park. Viel Spaß!

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1: Hallo und willkommen zurück zum Lokalmagazin. Wir haben ein paar Nachrichten für euch rausgesucht für Montag, den 3.8.2026. Waschbären auf dem Österberg. Brigitte Schräg traut ihren Augen nicht, als sie eines frühen Morgens drei Waschbären in ihrem Flur findet. Die drei sind über die Katzenklappe eingestiegen und machen sich schmatzend über das Katzenfutter her. Beim Versuch, sie zu verscheuchen, verteilten sie sich in der Wohnung und reagierten mit Drohgebärden. Mit ihren Krallen und Zähnen können sie auch ganz schön gefährlich werden, weshalb Schräg schließlich einfach alle Türen öffnete, bis die Eindringlinge von selbst den Weg nach draußen fanden. Die Population nimmt zu, bestätigt auch Kreisjägermeister Markus Küper. Noch gibt es keine Häufung, aber seit 3 Jahren werden in Lustnau und auf dem Österberg Waschbären gesichtet. Gerade wo freigängige Katzen gehalten werden, finden Waschbären ein Paradies vor. In Wohngebieten dürfen die Waschbären auch nicht bejagt werden. Und aus Lebendfallen können sich die smarten Entfesselungskünstler oft befreien. Auch Abschreckung durch Essigwasser auf den Oberflächen oder Ultraschall ist leider keine langfristige Lösung. Waschbärsichere Gärten gibt es nicht, sagt Küper. Dafür seien die Tiere zu anpassungsfähig und sie haben als invasive Spezies auch keine natürlichen Feinde. Zum aktuellen Zeitpunkt sieht die Stadt jedoch noch keinen Handlungsbedarf.
2: Neues besetztes Haus, Krone für alle. Begleitet von einer Demonstration mit 100 Unterstützerinnen und Unterstützern haben Aktivisten am Freitagabend ein leerstehendes Gebäude in der Kronestraße 3 in Tübingen besetzt. Unter dem Namen Krone für alle wollen sie das Haus dauerhaft in Selbstverwaltung nutzen und dort bezahlbaren Wohnraum sowie einen Kulturraum schaffen. Aus Wut über steigende Mieten, Leerstand und die zunehmende Profitorientierung haben sie sich entschlossen, leerstehende Räume zurückzuholen. Aktivistischer Druck bleibt unbedingt notwendig, um Leerstand zu bekämpfen. Die Sigi 11 hat unlängst gegen Vermögen und Bau verloren und müssen ihr Haus räumen, statt es als selbstverwaltetes Wohnprojekt weiterführen zu dürfen. Krone für alle sei keine Fortsetzung der Sigi. Man stehe aber in engem Austausch und unterstützte die neuen Hausbesetzerinnen. Die unangemeldete Aktion verlief friedlich und wurde um 23 Uhr von den Veranstaltern selbst aufgelöst. Es gehe nicht um Militanz, sondern um Kritik am Wohnungsmarkt und man hoffe auf einen konstruktiven Dialog mit der Stadtverwaltung.
1: Grillverbot wegen Brandgefahr. Wegen der Hitze und der Trockenheit sind die meisten Grillplätze im Tübinger Stadtgebiet zurzeit gesperrt. Und auch wenn sie geöffnet sind, sollten Grillplätze nur mit besonderer Vorsicht genutzt werden, warnt die Stadt. Feuer darf ausschließlich an den dafür ausgewiesenen Feuerstellen entzündet werden. Nach dem Grillen müssen Feuer und Glut vollständig gelöscht werden. Alle Abfälle sind vollständig mitzunehmen. Insbesondere dürfen keine brennbaren Materialien zurückbleiben. Für den Landkreis gibt es aktuell noch keine Allgemeinverfügung. Grundsätzlich gilt in Wäldern bei anhaltender Hitze und Trockenheit zwischen März und Oktober ein absolutes Rauchverbot. Feuer ist nur an den offiziellen fest eingerichteten Feuerstellen und Grillplätzen erlaubt, nicht auf mitgebrachten Grillgeräten. Offene Feuer außerhalb müssen mindestens 100 Meter vom Waldrand entfernt sein. Je nach örtlicher Situation können die Polizei und Forstbehörden das Grillen individuell verbieten. Am sichersten lässt man es in der Trockenperiode einfach ganz bleiben. Aber falls ihr es doch nicht lassen könnt, informiert euch bitte vorher an öffentlicher Stelle über die Gefahren. Und wie immer machen wir nach 3 Nachrichten wieder eine kleine Musikpause. Und diesmal hört ihr Nina Chuba mit Mangos mit Chili. Viel Spaß!

0: So, und wir sind wieder zurück mit drei weiteren Nachrichten. Erste außerörtliche Fahrradstraße im Landkreis Tübingen. Seit Jahren setzt sich die Agenda-Gruppe Mobilität für sichere Radverbindungen auf den Härten ein. Nun richtet Kusterding die erste außerörtliche Fahrradstraße im Landkreis Tübingen ein. Sie verläuft auf der Hirschstraße und dem Feldweg, welche entlang der B28 zwischen Kusterding und Jettenburg führen. Dort haben Radfahrende dann Vorrang, Kraftfahrzeuge sind nur für Anlieger erlaubt. Kleinkrafträder sind ebenso freigegeben. Die Strecke ist rund 2 Kilometer lang und gilt als wichtig für Pendelziele wie Markwest. Die Fahrradstraße ist aus einem Modellprojekt raus entstanden. Parallel gibt es auf der Straße zwischen Wankheim und Kusterding Tempo 60. Die Radaktivisten hegen Hoffnung, dass diese Straße in ein paar Jahren auch zur Fahrradstrecke geändert wird.
1: Klimawandel auch auf dem Acker. Der Oberndorfer Landwirt Thomas Fahner aus Rottenburg meldet Hitze- und Dürreschäden bei seinen Pflanzen. Die Ernte sei dieses Jahr schon extrem verfrüht abgeschlossen. Das Getreide reifte nur in 5 Tagen ab und so war bis zum 13. Juli schon alles gedroschen. Sonst ist die Ernte erst Ende August abgeschlossen, in den 80ern war auch noch bis Mitte September normal zu ernten. Außerdem sind die Weizen- und Gerstenkörner zu klein geraten. So gibt es viel Ausschuss, welches an Viehfutter vermarktet werden muss. Somit hat der Landwirt teils Einbußen von bis zu 50%. Dabei baut er schon extra frühe Sorten an, damit die Pflanzen während der Wachstumsphase noch möglichst viel der Frühjahrsfeuchtigkeit im Boden nutzen können. Auch seine Frühkartoffeln sind trotz Bewässerung winzig geblieben. Nur 1/3 ist wirklich verwertbar, es resultierte ein Verlust von 70%. Die Hitze stresst generell den Hofalltag extrem. Auch die Bienen verenden bei diesen Temperaturen.
0: Gasfest in Frohndorf. Im Tübinger Stadtviertel Frohndorf feierten viele das 49. Gasfest des Frohndorfer Musikvereins. Die Besucherzahlen waren erst verhalten, später am Abend füllten sich dann die Bierbänke. Das Fest findet seit etwa 10 Jahren vor dem Vereinsheim statt. Er spielte das Jugendorchester Stücke wie Sternpolka und Siebenschritt. Später waren dann die Erwachsenen an der Reihe. Der Gastauftritt dieses Jahr war der Verein aus Kusterding. Fleißige ehrenamtliche HelferInnen bauten Speisen und Getränkestände auf und sorgten so für das leibliche Wohl. Auch Ehrenamtliche des Musikvereins kamen vorbei. Ein Besucher reiste sogar aus Berlin an und tanzte zeitweise mit. Und jetzt gehen wir weiter in die Musikpause.
1: Genau, und ihr hört Joel von Okay, Danke, Tschüss.

0: Veranstaltungstipps. Alles gut. Willkommen zurück zu den Veranstaltungstipps für Montag, den 3. August. Wir haben ab 14 Uhr im ICFA den Collage-Workshop. Brauchst du eine Pause vom Lernen oder einfach nur in Ruhe Zeit für sich allein oder mit Freunden verbringen? Komm zum Collage-Workshop während der Öffnungszeiten der Mediathek. Allein oder in der Gruppe schneiden, kleben, durchatmen und mit leichterem Kopf wieder gehen. Ab 14 Uhr im Deutsch-Französischen Institut Tübingen.
1: Und ab 17 Uhr bei den Sportanlagen Ringelbach Jugendfitnesskurs. Raus an die frische Luft und gemeinsam aktiv werden. Im August bietet das TSG Provital wieder ein vielfältiges Kursprogramm Outdoor an. Kostenfrei für Teenager von 14 bis 18 Jahren. Ab 17 Uhr bei den Sportanlagen Ringelbach-Reutlingen.
0: Auch ab 17 Uhr in der Musikschule. Ein Rundgang. Die Tübinger Musikschule prägt seit 70 Jahren die musikalische Bildung der Stadt. Pünktlich zum Jubiläum hat die Musikschule ihre neuen Unterrichtsräume im sanierten und erweiterten Gebäude bezogen. Beim Rundgang wird deutlich, welche Bedeutung die Musikschule für Tübingen hat. Als Bildungsort und kultureller Treffpunkt für alle weit über die Grenzen der Stadt hinaus. Ab 17 Uhr in der Musikschule Tübingen.
1: Und ab 21 Uhr im Sommernachtskino Wuthering Heights. Emerald Fennell's Wuthering Heights, Sturmhöhe, nach dem bekannten Roman von Emily Brontë, ist eine mutige und originelle Interpretation der größten Liebesgeschichte aller Zeiten. Margot Robbie als Cathy und Jacob Elordi als Heathcliff stehen dabei im Mittelpunkt einer epischen Geschichte von verbotener Liebe, die sich von romantischer Sehnsucht zu einem berauschenden Strudel aus Lust, Leidenschaft und Wahnsinn steigert. Ab 21 Uhr im Sommernachtskino beim Technischen Rathaus Tübingen.
0: Und dann folgen die Tipps für den Dienstag, den 4.8. Ab 15 Uhr im Schützenhaus Reutlingen stricken für den guten Zweck. Stricken mit den flotten Nadeln mit Herz, um gemeinsam zu handarbeiten und sich auszutauschen. Die Arbeiten können dann für die flotten Nadeln mit Herz gespendet werden. Dann werden die Handarbeiten unter anderem auf Märkten auf Spendenbasis angeboten. Auch Strickanfänger sind herzlich willkommen. Ab 15 Uhr im Schützenhaus Reutlingen.
1: Ab 18 Uhr im Vogelpark, Yoga im Park.
0: Volkspark. Alles gut.
1: Für alle, die immer schon mal Yoga ausprobieren wollten, kostenfreie Entspannung im Freien. Ab 18 Uhr im Volkspark beim Musikpavillon Reutlingen.
0: Und ab 18.30 Uhr in der Stadtbücherei Schreibtreff. Unter Anleitung der Hobbyautorin Sulamit Nikishin können sich die Teilnehmer an jedes Genre wagen. Zu selbstgewählten Schlagwörtern oder Sätzen werden Texte in kurzen Schreibsessions zu Papier gebracht und gemeinsam gelesen. Der Schreibtreff ist kostenlos. Er richtet sich an Jugendliche, Erwachsene und Senioren mit und ohne Schreiberfahrung. Ab 18.30 Uhr in der Stadtbücherei Tübingen.
1: Ab 20 Uhr im Kino, Museum Best of Cinema. Meisterwerke zurück im Kino. Jeden Dienstag wird ein Klassiker auf der Leinwand gezeigt. Dieses Mal könnt ihr Tickets für Terminator ergattern. Dort wird eine Killermaschine aus dem Jahr 2029 ins Los Angeles der Gegenwart 1983 entsandt, um eine Frau zu töten. Mit Hilfe eines ebenfalls aus der Zukunft stammenden menschlichen Beschützers kann sie schließlich das Computerwesen überlisten. Das mit kleinem Budget gedrehte B-Movie entwickelte sich zu einem der einflussreichsten Science-Fiction-Filme und zu einem Kultfilm. Ab 20 Uhr im Kinomuseum Tübingen.
0: Genau, und bevor wir dann weitermachen mit den restlichen zwei Tagen, haben wir für euch noch eine kleine Musikpause. Und zwar Fahr mit mir 4x4 von Kraftklub und Tokyo Hotel. Viel Spaß!

0: Uns ist irgendwie, hat die Musik nicht mehr so funktioniert, glaube ich, wie sie funktionieren sollte. Ich bin mir nicht ganz sicher, was passiert ist. Aber wir machen einmal einfach weiter mit den Veranstaltungstipps für Mittwoch, den 5. August. Ab 11 Uhr beim IB Freiwilligendienste Tübingen. Tag der offenen Tür. Der Internationale Bund Freiwilligendienste Tübingen lädt euch ein, das freiwillige soziale Jahr für euch zu entdecken. Im netten Austausch und entspannter Atmosphäre erfahrt ihr, warum ein FSJ eine großartige Chance für eure Zukunft ist und wie ihr die richtige Einsatzstelle für eure Interessen findet. Ab 11 Uhr in der Frohnsbergstraße 55 in Tübingen.
1: Und ab 17 Uhr im fairen Kaufladen in der Marktgasse 12 in Tübingen, unterwegs mit der Stiftskirchengemeinde. Bruno Gebhardt verkauft in seinem Geschäft fair gehandelte Lebensmittel, umweltfreundliche Schreibwaren, gute und günstige Bücher sowie Tübinger allerlei. Er berichtet, wie sich seine ersten Ideen des fairen Handels von 1978 bis heute verändert haben. Die Stiftskirchengemeinde lädt im Rahmen ihrer Reihe ein, Geschäfte, Handwerke, Organisationen in der Innenstadt zu erleben. Ab 17 Uhr in der Marktgasse 12 in Tübingen.
0: Genau, und ab 18 Uhr in der Grundschule Winkelwiese, WHO Stuhlplatzkonzerte. Diesmal beginnt das Stuhlplatzkonzert mit Luftakrobatik. Die Auftrittsgruppe On Air der TSG Luftartistik turnt und tanzt am Seil, am Trapez, am Ring, an Strapaten oder am Vertikaltuch. Mal elegant, mal dramatisch, verspielt oder frech. Aber immer kraftvoll und in luftiger Höhe. Im Anschluss um 18.45 Uhr spielt das Ensemble Tübitop auf. Brasilianischen Bossa Nova und Samba sowie Swing, Jazz und Pop. Es gibt frische Waffeln und kühle Getränke. Wenn möglich, bitte bringt euren eigenen Stuhl mit. Ab 18 Uhr in der Grundschule Winkelwiese am WHO.
1: Ab 20.30 Uhr in der Chat-Halle Tübingen, Kanan und Hyper Garden. Kanan ist ein herausragendes Psych-Rock-Trio aus Oslo, die Stoner-Rock, Jazz und Krautrock zu einem kraftvollen, improvisationsfreudigen Sound verschmelzen lassen. Hyper Garden ist eine fünfköpfige, frische Band mit staubigem Gepäck. Lichtjahre alter Sternenstaub kombiniert mit feuchtem Sägemehl. Erdig und kosmisch zugleich, widersprüchlich, wie es der Name vermuten lässt, experimentiert Hypebound Garden mit raffiniertem Songwriting. Auch nach dem Sommerfest am letzten Wochenende ist in der Chat-Halle noch einmal ordentlich Musik geboten. Also kommt vorbei, ab 20.30 Uhr in der Chat-Halle Tübingen.
0: Und dann für Donnerstag, den 6. August. Ab 17 Uhr im Naturkundemuseum Reutlingen, Karstlandschaft Schwäbische Alb. Die Schwäbische Alb gilt als eines der wichtigsten und anschaulichsten Karstgebiete Mitteleuropas. Zu den landschaftsprägenden Formen gehört ein weit verzweigtes Netz aus Trockentälern, Karstwannen, Erdfällen, großen Quellen mit starken jahreszeitlichen Schwankungen in der Schüttung, Schlucklöchern, in denen ganze Flüsse verschwinden und natürlich Höhlen. Auf einem Rundgang mit Diplomgeologe Dr. Matthias Geier durch das Museum wird die Entstehung dieser Karstphänomene und ihre möglichen Folgen für Mensch und Umwelt vorgestellt. Ab 17 Uhr im Naturkundemuseum Reutlingen.
1: Ab 17 Uhr auf dem Festplatz Tübingen, Afrika Festival Tübingen Auftakt. Das internationale Afrika Festival Tübingen ist ein Open-Air-Kulturfestival, das Afrika, Deutschland und die Welt zusammenbringt. Seit 2007 feiert es die afrikanische Kultur mit Angeboten wie afrikanischer Live-Musik und Tänze, afrikanischen Speisen und Getränken, Mode-, Kunst- und Kulturausstellungen, eine Marktmesse, Kinder- und Familienaktivitäten, Workshops sowie Foren- und Networking-Veranstaltungen, eine Parade, eine interkulturelle Kirchenzeremonie und eine Gospelfeier. Festivalauftakt ist am Donnerstag. Danach Freitag, Samstag und Sonntag jeweils von 10 bis 22 Uhr. Ab 17 Uhr auf dem Festplatz Tübingen.
0: Ab 20 Uhr auf der Figurentheater Probebühne in Tübingen. Schabernack, ein poetisches Gelage. Nähert euch in einer Collage aus Figurentheater, Livemusik und Kochkunst dem Werk des großen humoristischen Dichters Wilhelm Busch und lasst euch von seinen Zeichnungen inspirieren.

0: es spielen, musizieren und kochen Friederike Overweg, Karin Ersching und Alexander Sünde. Auftaktspiel am Donnerstag. Weitere Termine noch bis Sonntag, 9. August und dann nächste Woche nochmal von Donnerstag bis Sonntag. Jeweils ab 20 Uhr auf der Probebühne in der Schlachthausstraße in Tübingen.
1: Ab 20 Uhr im Sudhaus Waldbiergarten. Lagerfeuerabend mit Hearts and Bones. Ausgewählte Songperlen der 60er und 70er und 80er in kleiner, aber feiner Besetzung ist das Motto des Songs of a Century Programms von Hearts and Bones. Die zwei Musikerinnen interpretieren mit viel Herz und Seele Songs von unter anderem Cyndi Lauper, James Taylor, Saas und viel mehr. Dank verschiedenster Instrumente wie Akkordeon, Tin Whistle, Waschbrett oder Banjo bekommen die Lieder ihre charakteristische Farbe und viel Frauenpower. Ab 20 Uhr im Sudhaus Waldbiergarten.
0: Genau, und bevor wir dann zum Beitrag kommen, würden wir noch einmal einen kurzen Song spielen, nämlich Somebody von Gotje, Kimbra und Co. Genau, viel Spaß euch dabei, hat ein bisschen mehr Wumms, wenn ich mich recht erinnere.

0: Hallo. Sorry, kurz bisschen abrupt. Wenn man eine neue Praktikantin hier hat, muss man halt zwischendurch bei den Songpausen auch immer ein bisschen was besprechen und dann ist der Song schon wupsdiwups gleich vorbei. Ihr hört jetzt gleich einen Beitrag eben zur Mahnwache und Kundgebung wegen des Anschlags des CSDs Berlin in Tübingen. Genau, die fand statt auf dem Holzmarkt. Es sind ein paar sehr schöne Reden dabei. Ich hoffe, dass ihr interessiert seid. Und falls ihr wirklich interessiert seid, könnt ihr auch noch mal reinhören in die Femrasant-Sendung letzten Donnerstag. Dort hatten wir einmal schon über Reutlingen gesprochen, die auch eine Mahnwache und Kundgebung hatten und generell ein bisschen über das Thema mit CSD und wie die Politik und andere Politiker das jetzt auch ein bisschen für sich einvernehmen, um ihre eigenen Punkte durchzubringen. Genau, ich hoffe, ihr habt ein bisschen Andacht, wenn ihr zuhört. Genau.
1: Liebe Flinter, liebe Queers, liebe AntifaschistInnen und Trauernde. Es graust mir beinahe, laut auszusprechen, wieso wir uns heute hier versammelt haben. Ich würde lieber nicht vor euch reden müssen, wenn das bedeutet, es wäre nicht passiert. Der Anlass dieser Kundgebung oder Mahnwache ist ein zutiefst erschütternder. Ich möchte daher auf unsere Awareness-Person aufmerksam machen. Hier hebt gerade die Hand. Genau, sollte irgendwas in euch oder einer Person neben euch hochkommen, wofür Beistand erwünscht ist, kommt gerne auf die Lila-Weste zu. Zögert nicht, um Hilfe zu bitten, sodass wir diese Kundgebung im Miteinander bestreiten können. Vergangenen Samstag, am 25. Juli, also genau vor einer Woche, wurde im Rahmen des Christopher Street Days in Berlin ein Anschlag verübt. Dabei raste ein Transporter in die Menschenmenge nahe der Abschlusskundgebung. Der CSD muss frühzeitig beendet werden. Die Feuerwehr gab in der Nacht die grauenhafte Nachricht bekannt. 29 Menschen wurden verletzt, einige lebensgefährlich. An diesem Tag starb eine Frau. Sie wurde getötet. Der Täter war ein junger Mann, kaum 21 Jahre alt. Einen Tag nach seiner schrecklichen Tat stellte ihn die Polizei und erschoss ihn. In der Berichterstattung der Medien findet die Zugehörigkeit des Täters zum Islamischen Staat mehr Raum und Plattform als die Leere, die die Getötete hinterlässt, oder der dunkle Schleier, der der queeren Gemeinschaft den Atem stocken ließ und lässt. Wir alle sind hier, weil wir das Bedürfnis haben und die Wichtigkeit empfinden, Trauer walten zu lassen. Lasst uns also gemeinsam gedenken. Noch einmal kurz zum Ablauf der heutigen Kundgebung. Wir beginnen damit, drei Reden unterschiedlicher queerer, antifaschistischer und feministischer Organisationen aus Tübingen zu hören. Und anschließend möchten wir zusammen zum Haagtor gehen, um dort einen Gedenkort zu errichten und eine Mahnwache zu halten. Bleibt also gerne bis zum Ende dabei, es lohnt sich. Die erste Rede heute hält das Queere Zentrum Tübingen. Das Queere Zentrum ist ein Ort, der ein Dach über den Kopf bietet für solidarischen Austausch, Bestärkung und Verbindung.
2: Beim CSD in Berlin wurde ein Anschlag verübt von einem Menschen, der queere Leben auslöschen wollte. So ein Angriff trifft uns alle in der Community. Wir haben Angst, wir trauern, wir sind wütend. Und dafür möchten wir heute unbedingt den Raum finden. Aber zuerst habe ich das Bedürfnis, etwas zu dem ganzen Scheiß drumherum zu sagen. Als die Nachricht von dem Anschlag kam, kam bei mir erstmal nichts. Keine Angst, keine Trauer. Nur eine passive Gleichgültigkeit. Schon wieder Gewalt gegen uns. Und dann die Sorge. Wie wird das jetzt wohl von der Politik instrumentalisiert? Und daraufhin die Wut. Die Wut, dass durch diese schreckliche Gewalttat nun der Hass an unseren muslimischen Geschwistern ausgelassen wird. Die Wut, dass wir keinen Platz haben zu trauern. Keine Zeit, bevor wir uns gegen die rechte Scheiße aus unserer eigenen Regierung widersetzen müssen. Wir finden uns heute für eine Mahnwache zusammen. Das bedeutet zum einen Trauer, ja, aber wovor mahnen wir denn? Natürlich mahnen wir vor der zunehmenden unsicheren Situation queerer Menschen in Deutschland, aber auch im Rest der Welt. Ich denke, dieses Gefühl erreicht ohnehin bereits alle, die sich heute hier versammelt haben. Und dazu will ich auch nicht viel mehr sagen, sondern es viel mehr fühlen. Außer, dass wir unsere Angst und unsere Trauer nicht verstecken müssen. Und dasselbe gilt auch für unsere Wut. Und Wut besitze ich allemal, denn mittlerweile sind genügend Tage vergangen, dass man beobachten kann, wie die Vereinnahmung ihren Lauf nimmt. Plötzlich interessiert Friedrich Merz sich dafür, dass Queers sterben. Plötzlich muss der Überwachungsstaat weiter ausgebaut werden. Plötzlich schreiben JournalistInnen wieder Artikel darüber, wie viele islamistische Gefährder, Begriff der Sicherheitsbehörden, es in Deutschland gibt und dass sie ja überall lauern könnten. Also natürlich nicht wirklich überall, sondern halt in muslimischen Communities. Warum das so zynisch ist, merkt man schnell, wenn man selber queer ist. Sie interessieren sich plötzlich und ausschließlich wegen ihres Rassismus und Nationalismus für queere Leben. Dabei tötet ihre Politik tagtäglich queere Menschen. Queere Menschen werden bombardiert, queere Menschen werden in ihren Tod abgeschoben und wir werden in den Suizid getrieben, indem wir gesellschaftlich an den Rand gedrängt und uns lebenswichtige Ressourcen verwehrt werden. Es geht der Politik nicht um queere Leben. Es geht ihnen um ihr weißes, freiheitliches Deutschland. Es geht ihm um ihren modernen Nationalismus, zu dem dazu gehört, dass weiße, queere Menschen irgendwo ihr Ding machen können, solange sie sich als moralisches Aushängeschild benutzen lassen. Aber wir lassen uns nicht so einfach instrumentalisieren. Aber natürlich betrifft uns nicht nur die Vereinnahmung der Politik und Medien. Uns betrifft auch ganz konkret, dass es Menschen gibt, die den Willen und die Möglichkeit haben, uns Gewalt anzutun. In den Medien wird jetzt auch von Islamismus geredet, aber um mit ihrer rassistischen Spaltung nicht mitzugehen, lohnt es sich, genauer hinzuschauen, was da dahinter steckt. Wenn man sich die Muster von Radikalisierung genau anschaut, ergeben sich unübersehbare Parallelen darin, wer diese Täter sind. Es sind immer Männer, sie sind oft einsam und isoliert und sie hören immer irgendwelchen geistigen Brandstiftern zu, die ihnen sagen, dass irgendeine marginalisierte Gruppe ihnen etwas wegnimmt. Es sind die gleichen Muster, egal ob bei politischem oder religiösem Rechtsextremismus. Es ist verkürzt, über eine vermeintliche Herkunft oder Nationalität des Täters ein Motiv herzuleiten. Die Tat wurde in Berlin begangen, der Täter in Deutschland geboren. Es macht keinen Sinn, so zu tun, als wäre die Wurzel des Problems ganz woanders. Als wäre es nicht ein Problem, das tief im Herzen dieser, unserer Gesellschaft wächst, von ihr produziert, begünstigt und von einer Politik und Wirtschaft vorangetrieben wird, die sich der Härte verschreibt, anstatt sich gegen sie zu stellen. Am selben Tag des Attentats auf den CSD haben in Berlin auf der Internationalist Queer Pride PolizistInnen friedlich demonstrierende Menschen bedrängt und verprügelt. Wie viele Geschichten kennen wir, die sich genauso abspielen? Sprechen wir da nicht von Extremen, von Hass. Und das ist die Verhärtung, die Kälte, die Einsamkeit und der Auslöschungswille, der daraus entsteht. Das ist es, was sich im Herzen unserer Gesellschaft ausbreitet. Und wir alle kennen diese existenziell bedrohliche Einsamkeit. Sie kommt daher, dass uns dieser Staat und diese Lebensweise zu EinzelkämpferInnen macht, die uns zwingt, Scheißjobs zu machen und untereinander zu konkurrieren und überleben zu können. Dass Gemeingüter eingehegt und zerstört werden, die uns eigentlich alle versorgen könnten. Gemeinschaft fällt uns nicht schwer, weil wir von Natur aus gierig, böse oder dumm sind, sondern weil wir in einer Realität leben, die versucht uns, so effizient wie möglich zu verwerten. Und dem steht Gemeinschaft im Weg. Jedes Bedürfnis, das wir einander erfüllen können, jede Not, die wir abwenden können, weil wir uns aufeinander verlassen können, ist eine Sache weniger, für die wir arbeiten gehen und für andere Profit erwirtschaften müssen. Wenn man unter dieser Lebensrealität verhärtet und bricht, endet man entweder wie der Täter, wenn nicht als Mörder, dann auch nur als Verbreiter von Alltagshass. Oder es richtet sich nach innen und im schlimmsten Fall nimmt man sich einfach leise das Leben. Ich bin wütend, dass das alles passiert und wütend, dass ich diese Rede schreiben musste. Dass ich nicht einfach trauern kann, nicht einfach der Verstorbenen und den Verletzten gedenken kann. Ich werde es trotzdem versuchen. Wut kann eine Sache sehr gut, uns am Leben halten. Und wir wollen leben. Und deshalb hören wir nicht auf, Communities aufzubauen und zu pflegen, uns umeinander zu kümmern. Nicht nur zwischen uns Queers, sondern auch mit unseren verbündeten Communities. Denn wir machen uns nichts vor. Wie am Beispiel der Internationalist Queer Pride zu sehen ist, stehen wir doch am Ende alle auf derselben Seite des Schlagstocks. Wir wollen die Wut, die Trauer, die Angst gemeinsam spüren und gemeinsam daraus stärken und Orientierung ziehen. Wir lassen uns nicht kampflos auslöschen. Wir klammern uns mit allem, was wir haben, an unsere Lebendigkeit, an unsere gemeinsamen Räume, aneinander. Und wir reichen allen die Hand, die merken, dass sie in dieser Gesellschaft nicht lebendig sein können und daran etwas ändern wollen. Vielen Dank.
3: Vielen Dank euch. Eure Rede unterstreicht, wie wichtig es ist, in schweren Zeiten der Einsamkeit entgegenzuwirken. Das tun wir, indem wir uns trauen, uns aufeinander zu verlassen und auch verlässlich zu sein. Der queere Kampf ist kein Sprint, er ist ein Marathon. Er lässt sich leichter kämpfen, wenn wir am Ende des Tages in ein Zuhause kommen, in welchem wir füreinander da sind. Gemeinschaft und ehrliche Fürsorge sind das, was uns ausmacht, und das lassen wir uns nicht nehmen. Auch können wir die Augen nicht verschließen vor einem fortschreitenden Rechtsruck in der Gesellschaft. Dazu hören wir eine Rede vom OTFR, dem offenen Treffen gegen Faschismus und Rassismus, ein offenes antifaschistisches Treffen aus dem linken Zentrum Trudel-Lutz.
4: Liebe GenossInnen, liebe TübingerInnen, wir stehen heute hier aus einem traurigen Anlass. Letzten Samstag kam es beim Berliner CSD zu einem queerfeindlichen Anschlag. Dabei wurden 29 Personen verletzt und eine Person getötet. Wir sind betroffen, wir trauern und vor allem sind wir wütend. Ein Angriff dieser Größenordnung ist die nächste Stufe von eskalierender Gewalt gegen queere Menschen in Deutschland und darüber hinaus, die durch den vorangetriebenen Rechtsdruck täglich schlimmer wird. Es ist klar, dass mit solchen Angriffen nie nur Einzelne gemeint sind. Es ist ein Angriff auf jedes queere Leben, ein Angriff auf uns alle. Es soll Angst verbreitet werden, damit wir uns klein machen und unsichtbar werden. Aber das werden und vor allem das wollen wir nicht. Der Anschlag war zwar ein grausamer Höhepunkt, aber bei weitem kein Einzelfall. Seit Jahren nimmt queerfeindliche Hetze zu. Angriffe auf Queers finden immer häufiger statt und faschistische Mobilisierungen gegen CSDs sind schon lange keine Ausnahme mehr. Das gesellschaftliche Klima, das in solchen Angriffen gipfelt, ist die Konsequenz aus einer rechten Realpolitik, in dem die Rechte und Errungenschaften der letzten Jahre immer weiter zurückgenommen werden und in dem immer weniger Platz für queeres Leben eingeräumt wird. Für uns alle muss das bedeuten, dass wir uns diesem Rechtsdruck entgegenstellen, solidarisch zusammenstehen und uns gemeinsam bestmöglich vor Angriffen schützen. Leider müssen wir bei diesem Anschlag auch über die rechte Vereinnahmung reden. Es hat nur wenige Stunden gedauert, bis die deutsche Rechte von Springer bis Nius angefangen hat, diesen Anschlag für ihre Propaganda zu missbrauchen. Sobald klar war, dass es sich bei dem Täter wohl um einen Islamisten und nicht etwa um einen deutschen Rechtsextremen gehandelt hat, wurde damit begonnen, den öffentlichen Diskurs mit rassistischen Parolen wie der Forderung nach massenhafter Abschiebung zu fluten. Friedrich Merz, der noch vor kurzem davon gesprochen hat, der Bundestag würde durch das Anbringen einer Regenbogenflagge zu einem Zirkuszelt, versucht sich jetzt als Beschützer der queeren Community darzustellen. Dabei scheint er auch mit Islamisten keine Berührungsängste zu haben, solange diese im Interesse des deutschen Staates handeln. So hatte er im Frühjahr diesen Jahres den selbsternannten Präsidenten der syrischen Übergangsbewegung, Al-Jolani, der früher selbst Teil von Al-Qaida war, nach Deutschland eingeladen. Und selbst extreme Rechte wie Martin Sellner tun für den Moment so, als würde das Leben queerer Menschen sich auch nur im Ansatz interessieren, nur um dann Remigration zu propagieren. Und während sich deutsche Stürzenpolitikerinnen in ihrem Doppelmoral überbieten, setzen sie genau jetzt mit ihren Forderungen den Rechtsruck weiter durch. Aber durch leere Worte, vorgetäuschte Solidarität und queeres Leben nicht geschützt. Der Staat könnte dabei so vieles machen, er weigert sich aber bewusst. Wir müssen unseren Schutz selbst organisieren und wir müssen Faschisten selbst bekämpfen. Auf den Staat können wir dabei erst recht nicht vertrauen. Daher organisiert euch auf der Arbeit, in der Schule, im Betrieb, in euren WGs und mit Friends. Nicht wir, sondern alle Rechten und alle Faschisten sollten Angst haben. Also, lasst unsere Trauer zu Wut werden. werden. Unsere Wut zu Widerstand und unser Widerstand zum Kampf. Für eine Welt, in der alle Menschen frei sind.
1: Vielen Dank auch dir. Genau, wir haben gehört, wie wenig sich der Staat für eine sichere Lebensgrundlage weißer Queers interessiert. Von Nicht-Weißen, die Betroffene seiner rassistischen Hetzkampagne sind, ganz zu schweigen. Dass wir uns nicht unterteilen lassen in diese und jene. Dass wir zusammenstehen und Solidarität auch und insbesondere in den Momenten walten lassen, die uns besonders viel Anstrengung abverlangen. Dazu wird uns das offene feministische Treffen gleich mehr erzählen. Das OFT ist ein neu gegründetes, offenes Treffen mit feministischer Praxis und Auslegung. Genau, nach dieser Rede möchten wir gerne den Gedenkspaziergang einleiten. Denn alle politischen Analysen und bestärkenden Worte bringen nur begrenzt, solange wir nicht ungeteilt und vielzählig unserer Stimme Gehör verschaffen und selbst praktisch werden. Findet euch dazu gerne nach der Rede hinter dem Fronttransbi ein und dann gehen wir zusammen zum Haagtor.
5: Ich würde euch gerne mit aufmunternden Worten begrüßen. Ne? Aber leider stehen wir hier, um gemeinsam zu trauern, zu gedenken und auch unserer Wut Ausdruck zu verleihen. Wir möchten damit beginnen, allen Betroffenen unsere Solidarität auszusprechen und hoffen, dass diejenigen, die sich aktuell noch im Krankenhaus befinden, sich gut erholen können. Was letzten Samstag passiert ist, hat uns alle extrem erschüttert, aber es hat uns nicht überrascht. Denn das, was passiert ist, war kein Zufall oder Pech. Das ist schlicht die logische Konsequenz der zunehmenden Queerfeindlichkeit und antifeministischen Haltung, die in den letzten Jahren und Jahrzehnten geschürt wurde. Für Flinters und Queers stehen Pöbeleien, Anfeindungen und Gewalt nicht erst seit letzter Woche auf der Tagesordnung. Egal ob im Internet, auf der Straße oder zu Hause. Unser Leben war nie sicher und es ist auch jetzt nicht. Fast jeden Tag ermordet ein Mann seine Partnerin oder Ex-Partnerin. Der Staat kürzt unsere medizinische Versorgung, was zu erschwerten Zugang zu Hormonen führt, Vorsorgeuntersuchung bei Gynäkologen und vielen Therapieplätzen. Das Selbstbestimmungsgesetz soll kurz nach dessen Einführung überprüft werden. Dopen schlägt vor, Transpersonen, die ihren Namen bei den Behörden änderten, mit staatlichen Rosalisten unter Generalverdacht zu stellen. In Bayern ist das schon jetzt gang und gäbe. Und im Kriegsfall würde der Staat unsere Transschwestern und nicht-binären Geschwister als Männer an die Front schicken. Zeitgleich hetzen CDU und AfD Hand in Hand mit organisierten Nazis und Islamisten gegen Flinters und Queers. Denn was sie verbindet, ist der Hass auf alle Menschen, die nicht in ihre altmodischen binären Rollenbilder passen. Wir werden gegeneinander ausgespielt. Der Staat und die Rechten wollen uns weiß machen, unsere Feinde wären Transfrauen, die uns in der Sauna belästigen und Ausländer, deren Abschiebung unsere einzige Chance auf emanzipiertes Leben sei. Doch wir lassen uns von diesem Narrativ nicht blenden. Wir wissen, der Staat hat kein Interesse daran, queere Menschen zu beschützen. Er instrumentalisiert diese furchtbare Tat als Sprungbrett, um rassistische Politik betreiben zu können. Kaum war die Tat vorbei, drehte sich die Debatte um mehr Überwachung, mehr Abschiebungen, ja gar präventive Haftstrafen. Diese staatlichen Maßnahmen sind nicht zu unserem Schutz. Denn konsequente feministische und queere Kämpfe werden selbst wieder Repressionen. Am gleichen Tag des Anschlags wurde ebenfalls in Berlin die International Queer Pride von Bullen fucking angegriffen, gepfeffert und geprügelt. In Köln wurde diese Woche bei drei Genossen im Zuge des 8. März, also des feministischen Kampftages, die Wohnungen durchsucht und verwüstet. Wo soll bei all diesen Nachrichten noch Platz für Trauer sein? Wie sollen wir uns Räume schaffen, in denen wir uns halten können, wenn es mit Gewalt genommen werden? Wir lassen uns auf die Spaltung. Es reicht nicht mehr, nur einmal mehr für Sichtbarkeit auf die Straße zu gehen. Lasst uns gemeinsam für echten, queeren und feministischen Selbstschutz kämpfen. Wir stehen Seite an Seite und Hand in Hand mit unseren Transgeschwistern, mit muslimischen, arabischen und schwarzen Flinters und Queers. Ein befreites Leben würden wir niemals gegeneinander erkämpfen können, sondern nur miteinander. Denn wir, die kämpfen, sind wir, die leben.

0: vielen Dank für diese Sponti, genau, mit der wir unserer Wut und auch unseren Gefühlen Ausdruck verleihen konnten. Und solche Momente sind nämlich mega bedeutsam für eine geschlossene, solidarische Bewegung und auch Gemeinschaft. Wir stehen nun am Haagtor, wie ihr seht, und ich werde gleich das Wort an die CSD-Orga abgeben. Ihr dürft gerne nach der Rede auch noch ein bisschen bleiben. Lasst uns noch einmal kurz richtig Zeit nehmen, bevor wir wieder in den hektischen Alltag zurückkehren. Genau, nach der Rede, das wird hier die Person neben mir auch noch anleiten, aber dann ist quasi auch Zeit für Blumen und Kerzen, aber dazu gleich mehr.
1: Hallo. Ich danke euch alle dafür, dass ihr jetzt hier mit uns steht und nicht nur laut darauf aufmerksam gemacht habt, dass der Anschlag in Berlin nicht spurlos an uns vorbeigeht, sondern lasst uns dabei, wie diese Tat in den Medien und der Presse wieder zerrissen und instrumentalisiert wird, nicht vergessen, dass es Dutzende Verletzte gab und eine Person sterben musste. Es ist wie ein Loch, das in unsere Mitte gerissen wurde. Diese Personen waren in Berlin, um sich selber, ihre Leben, ihre Lieben und ihr Lieben zu feiern. Um auf die Straße zu gehen, sichtbar zu sein und gemeinsam laut zu sein. Dem wurde ein schreckenhaftes Ende gesetzt. Viele Menschen sind verletzt, manche lebensbedrohlich. Und auch wir werden diesen Tag und diese Tat nicht vergessen. Lasst uns hier gemeinsam trauern, um die Schwester, die uns genommen wurde. Lasst uns gemeinsam den Menschen, die im Krankenhaus liegen und um ihre Gesundheit bangen, Kraft senden. Wir haben jetzt viele Reden gehört, die um diese Tat gingen und sie für uns eingeordnet haben, die auf die Probleme drumherum aufmerksam gemacht haben. Nehmt diese Wut mit, lasst Gewalttaten gegen queere Menschen niemals zur Norm werden. Aber vor allem vergesst nicht, wen das getroffen hat. Uns als queere Community, aber auch einzelne Menschen. Eine Frau, die noch so viel von ihrem Leben erreichen wollte, vielleicht sehen wollte, erleben wollte, fühlen wollte, und das alles ist ihr verwehrt. Lasst uns gemeinsam an sie gedenken. Hier einen Raum schaffen, in dem wir unsere Wut und Trauer und unserem solidarischen Gedenken Ausdruck verleihen können. Deswegen legt gerne eure Kerzen und Blumen hier am Geländer um den Baum herum ab und lasst uns dort einen Ort schaffen. Nehmt euch den Raum, um zu fühlen, zu trauern und eure Solidarität zu zeigen.
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6: Hallo und herzlich willkommen zurück zur zweiten Hälfte des Lokalmagazins heute. Wir haben einen lieben Gast für euch hier live im Studio. Möchtest du dich einmal kurz vorstellen, wer du bist, was du machst?
7: Ja, vielen Dank. Ich bin Carsten Schuffert von Bewegte Bilder und den Tübinger Kinos. Wir machen hier in Tübingen seit 35 Jahren das Sommernachtskino, haben vor 3 Jahren mit einem Partner zusammen, dem Robert Weying, die Tübinger Kinos übernommen und machen seit 35 Jahren aber auch Filmproduktion und Filmpostproduktion, also letztendlich alles, was irgendwie mit Film zu tun hat.
6: Sehr cool. Und du bist dann auch wirklich schon seit 35 Jahren beim Sommernachtskino dabei, oder seit wann bist du dabei?
7: Ich bin tatsächlich seit 35 Jahren dabei. Ja, ich habe das gegründet 1992, als ich hier in Tübingen studiert habe. Und seither gibt es die Veranstaltung.
6: Darf ich fragen, was du studiert hast?
7: Was ganz anderes, Medizin.
6: Okay, krass.
7: Aber nicht fertig.
6: Aber dann die Liebe zum Film war stärker, oder?
7: Die Liebe zum Film gab es quasi parallel zur Liebe zur Medizin. So als Jugendlicher wollte ich unbedingt zum Film gehen. Im Haus meiner Oma hat ein Filmvorführer gewohnt. Der hat mich mit diesem Kinovirus infiziert. Wir haben als 20-Jährige ein leerstehendes Kino in Ludwigsburg eröffnet oder wiedereröffnet, das es heute auch immer noch gibt, das Scala. Und so ist es dann parallel eben weitergegangen.
6: Sehr schön. Hast du denn auch einen Lieblingsfilm oder einen Film, wo du sagst, den muss man unbedingt gesehen haben?
7: Oh Gott. den Film für die Insel habe ich nicht. Es gibt so wahnsinnig viele gute Filme, auch in den unterschiedlichen Genres. Also ich bin jetzt quasi gar nicht festgelegt auf irgendein Genre oder auf Arthouse oder Mainstream. Von den größeren Filmen finde ich nach wie vor immer noch sehr beeindruckend Inception von Christopher Nolan, der einfach so verschiedene Metaebenen miteinander verknüpft. Also den gucke ich mir auch gerne immer wieder mal an. Oder wir zeigen es jetzt auch im Sommer nach Kino Thelma und Louise. Ein frühes Stück quasi weiblicher Power. Deswegen, ja, so ein konkreten Film kann ich nicht nennen.
6: Ja, Inception hat halt auch sehr, sehr gute Filmmusik mit Hans Zimmer. Also der Soundtrack, also da kriegt man ja wirklich voll Gänsehaut. Auch wirklich einer meiner Filme, wo ich sage, okay, den muss man gesehen haben. Genau. Möchtest du einmal kurz erklären, so was das Sommernachtskino genau ist? Was kann man sich darunter vorstellen für jemanden, der es vielleicht noch nicht kennt?
7: Gibt es jemanden, der das noch nicht kennt in Tübingen?
6: Wir hören es ja auch in der Reutlingen und in der Umgebung.
7: Ja.
6: Genau.
7: Na gut, also das Sommernachtskino ist natürlich im Prinzip mal erstmal ein klassisches Open-Air-Kino. Als wir damit angefangen haben, Anfang der 90er Jahre, war das noch nicht so kommen, wie das jetzt der Fall ist. Damals gab es auch noch nicht so viel Open-Air-Kultur, auch nicht so viel natürlich Außenbestuhlung in der Stadt und so weiter. Da war das noch relativ neu. Der Gedanke entstand so in den Ende der 80er Jahre bei uns, als wir eben dieses Kino in Betrieb genommen hatten als junge Leute und gesagt haben, wir wollen gerne mal draußen Kino machen. Und dann habe ich niemanden gefunden, der das wirklich technisch durchführen wollte und haben gesagt, wir machen es einfach selber. Und das Sommernachtskino letztendlich ist natürlich ein Best-of der Filme des vergangenen Jahres. Da streuen sich ein, aber auch die ein oder andere Filmpremiere. Seit einigen Jahren haben wir auch verschiedene Live-Programme im jeweiligen Jahresprogramm. Es geht etwa einen Monat in den Monaten Juli und August im Laufe der Jahre an unterschiedlichen Stellen der Stadt. Ich glaube, wir sind insgesamt 7-mal umgezogen, aus unterschiedlichsten Gründen. Ein Gelände war da, wir haben angefangen im französischen Viertel, als das noch gar nicht französisches Viertel hieß. Und als dann irgendwann gebaut wurde, musste man da umziehen, woanders hin. Und so geht es im Prinzip weiter. Also es ist ein Festival für täglich 800 Personen. Das hat auch über die Jahre variiert, ganz am Anfang war es teilweise noch größer, sogar zwischenzeitlich haben wir uns ganz gut in dieser Größenordnung eingependelt. Das hängt eben auch daran, dass es insgesamt natürlich ein sehr großes kulturelles Angebot in der Stadt gibt, was damals nicht der Fall war. Also es ist ein Festival, größtenteils mit Filmen, dann eben mit Live-Programmen, mit Comedy, mit Musik, mit Gastronomie. Und es ist einfach ein Happening, wenn die Leute zusammenkommen können am Abend, um das zu genießen.
6: Sehr schön. Du hast ja gesagt, also es gibt ja schon seit 35 Jahren, ihr seid auch oft umgezogen, es war ein bisschen größer, ein bisschen kleiner, gibt es so ein großes Ding, das sich bis, also von damals bis heute sich verändert hat, wo du sagst, okay, das ist schon eine große Veränderung?
7: Naja, gut, also ich glaube, man hat natürlich versucht, sich im Laufe der Jahre zu professionalisieren. Ich kann mich an den ersten Abend erinnern, 1992, das war im Prinzip ganz furchtbar. Wir waren im französischen Viertel, wir hatten, der Projektor stand regenungeschützt mitten im Publikum, weil man sich, glaube ich, damals gar keine Gedanken gemacht hatte, dass es auch regnen könnte. Und wir haben so mit 300 Leuten gerechnet und es kamen aber 3000 an diesem ersten Abend, genau, und wir waren völlig überfordert und der Film riss 15 Mal und ich glaube, am Schluss waren dann wirklich nur noch 300 da. Also das war so eine Erfahrung, die möchte man gar nicht so oft machen. Wir dachten, es kommt nie wieder jemand, aber am nächsten Abend kamen wieder so viele. Wir haben dann nachjustiert. Ich glaube, das hat sich natürlich zwischenzeitlich geändert. Das Team ist viel größer geworden. Wir haben natürlich in der langen Zeit auch viele Dinge gelernt. Was gleich geblieben ist, ist so ein bisschen unser Qualitätsanspruch, auch in der Projektion. Wir haben schon damals gesagt, wir wollen quasi so ein Dolby Surround-Erlebnis schaffen im Ton. Das war nicht üblich, man hat mir immer gesagt, eine Mono reicht. Das haben wir durch, gehalten und machen das auch noch heute. Und ich war jetzt gerade, wir sind gerade auf Tour mit unserem Film und es war Sommer. Ich war jetzt gerade in anderen Städten auch und habe dann doch festgestellt, dass es da doch große Unterschiede gibt. Es wird immer noch an vielen Stellen Mono oder nur Stereo gespielt. Mhm. Und das freut mich, dass wir quasi dieses Qualitätsmerkmal hochhalten.
6: Sehr schön. Wir würden jetzt einmal kurz gleich in eine kleine Musikpause schon gehen und wir würden spielen Clint Eastwood von Gorillaz und Co. Genau. Und dann sind wir später gleich wieder hier zurück bei diesem super tollen Interview mit Carsten Schuffert von Bewegten Bildern und den Tübingen Kinos mit dem Sommernachtskino. Viel Spaß!

0: Hallo, wir sind wieder zurück nach der Musikpause. Wir haben im Studio zu Gast Carsten Schuffert von den bewegten Bildern und wir fragen ihn ein bisschen was über das Sommernachtskino, was momentan in Tübingen läuft. Genau.
1: Ja, Carsten, mich würde auch mal interessieren, wann ihr denn schon mit der Planung anfängt, vor allem weil du ja vorhin erzählt hattest, ihr habt auch so über die Jahre immer die Qualität gesteigert.
2: Da gilt es ein bisschen wie im Fußball, nach dem Spiel ist vor dem Spiel. Nein, ganz so schlimm ist es nicht, aber wir fangen natürlich schon an im, ja, sagen wir, im Spätherbst dann wieder die Programmpunkte zu überlegen für den nächsten Sommer, vor allem was Live-Sachen angeht. Das ist teilweise sogar noch früher, muss man teilweise mit mehr als einem Jahr Vorlauf planen. Und dann ist es so ein kontinuierlicher Prozess, also du beobachtest auch letztendlich so ein bisschen den Filmmarkt und das Filmangebot, welche Filme kommen an beim Publikum, welche Filme findest du wirklich wichtig, dass sie in jedem Fall gezeigt werden, das heißt, da notiert man übers Jahr schon immer so ein bisschen mit und die große Vorbereitung beginnt dann eigentlich so, sag ich mal, mit Beginn des neuen Jahres, sodass man im Großen und Ganzen so ein halbes Jahr hat. Das ist dann eher langsamer Vorlauf. Und ab April verdichtet sich es dann schon ziemlich, weil wir gerade mit Werbemaßnahmen natürlich dann schon relativ früh rauskommen müssen.
1: Und was sind da so die Kriterien im Entscheidungsprozess für welche Filme, welche Events?
2: Naja gut, bei den Filmen wollen wir gerne ein wirklich ein gemischtes Programm machen. Das Sommernachtskino bedient ja nicht nur irgendwie eine Schiene für Mainstream oder für Arthouse, sondern wir versuchen für die unterschiedlichen Zielgruppen, für die unterschiedlichen Interessensgruppen und Altersgruppen ein Programm zusammenzustellen, in dem sich irgendwie jeder wiederfindet. Natürlich ist ehrlicherweise ein Filmerfolg schon auch ein Kriterium. Die Veranstaltung ist groß, hat 800 Plätze, hat einen sehr hohen Aufwand technisch, aber auch finanziell. Und es gibt immer wieder Filme, wo du sagen würdest, boah, den würde ich wahnsinnig gerne zeigen, aber da sehe ich einfach das Potenzial nicht drin, jetzt quasi an so einem Abend 800 oder 500 Leute oder 400 Leute herzubringen. Also es muss ja nicht immer ausverkauft sein, aber es gibt einfach wahnsinnig viele schöne kleine Filme, die aber eher so in einer Dimension von 100 oder 80 Personen liegen, die freuen wir uns dann eher, dass sie in unseren Kinos laufen können und da auch den richtigen Platz haben. Also nicht jeder Film, der toll ist, kann seinen Platz im Sommernachtskino finden, weil da eben verschiedene Kriterien dazukommen.
1: Und was wäre denn oder was ist so generell der Unterschied zwischen dem Sommernachtskino und dem normalen Indoor-Kino?
2: Na gut, im Sommernachtskino kumuliert im Prinzip ja das Kino ja. Wir zeigen einen Film in der Regel nur einmal, es gibt wenige Ausnahmen. Das heißt, alle müssen sich entscheiden, wollen wir an diesem Tag diesen Film sehen, während im regulären Kinoprogramm hast du natürlich gleichzeitig eine sehr große Vielfalt in unterschiedlichen Sälen. Wir betreiben ja 7 Säle insgesamt in Tübingen und da kann natürlich Filmkultur im Großen wie im Kleinen zu jeder Zeit stattfinden. Und im Sommernachtskino bringst du das eben alles einmal auf den Punkt und es lebt natürlich sehr stark davon, dass wir jetzt wir schönes Wetter haben und dass die Leute sagen, ja, wir machen uns einfach einen schönen Abend. So gesehen ist dann die Filmauswahl, um das vielleicht noch nachzuschieben, schon auch eher darauf aus, dass die Filme schon auch eine gewisse Leichtigkeit mitbringen dürfen, wenn das irgendwie möglich ist, weil ja ein ganz schwerwiegendes Sozialdrama, sage ich jetzt mal, eben oftmals nicht das ist, was die Menschen gerne sehen wollen, wenn sie sich im Sommer einfach mal einen lockeren, leichten Abend machen wollen.
0: Also so was auch wie jetzt ein Horrorfilm oder so, würdet ihr eher weniger zeigen? Oder?
2: Nee, wir haben nie. Also wir haben schon geguckt, dass wir auch über die Jahre auch in diesem Action-Bereich, ich nenne es jetzt mal ein bisschen intelligente Action zeigen. Also wir zeigen keine Haut-Drauf-Filme, wir zeigen keine Horrorfilme, sondern wir haben schon einen gewissen Anspruch daran, dass die Qualität der Filme so ist, dass sie ja, dass sie nicht nur einfach einem kommerziellen Aspekt unterliegen, sondern dass wir inhaltlich dahinter stehen können, auch wenn die Bandbreite natürlich riesig ist.
1: Das Sommernachtskino bringt ja auch auf jeden Fall so einen sehr speziellen Flair mit. War das auch so für dich damals der entscheidende Punkt oder was hat dich generell dazu bewegt?
2: Ach, na grundsätzlich mal bin ich einfach sehr stark kinoaffin, also nicht nur filmaffin. Ich finde, das ist einfach nochmal, sind nochmal zwei verschiedene Betrachtungswinkel. Das gemeinsame Schauen von Filmen mit anderen Menschen zusammen, ist, finde ich, hat eine besondere Qualität, weil man einfach, weil da so eine Metaebene entsteht, weil man zusammen fühlt, zusammen hört und man auch natürlich spüren kann, wie geht es gerade dem Sitznachbarn. In den späten 80er Jahren, als der Gedanke entstanden ist, ja, war natürlich einfach der Gedanke, warum können wir das nicht eigentlich auch draußen machen? Und letztendlich kommt eben diese Komponente einer lauen Sommernacht, die es dieses Jahr Gott sei Dank oft ist, aber auch nicht immer. Ja, wir haben auch Jahre, die schon komplett verregnet waren. Die gibt quasi diesem Filmerleben nochmal so eine weitere Komponente hinzu. Und ja, das hat mich damals einfach angetriggert.
1: Mhm. Und gab es dieses Jahr schon ein besonderes Highlight?
2: Ja, gab es. Da muss ich jetzt natürlich auf unseren eigenen Film verweisen. Und es war Sommer, Dieter Thomas Kuhn und Band, den wir in den vergangenen 2,5 Jahren produziert haben. Und der hat dort seine, da klingt so ein bisschen großkotzig, aber seine Weltpremiere, so heißt es halt, wenn der Film zum allerersten Mal quasi dem Publikum gezeigt wird, hatte. Und für uns ist natürlich total spannend war, weil wir nicht nur Veranstalter waren, sondern den Film auch produziert haben. Und da zu sehen, kommt die Intention des Films, die wir dem geben wollten, beim Publikum auch so an? Lachen die an den Stellen, wo wir hoffen, dass sie lachen? Und wie entwickelt sich das? Wie ist die Rückmeldung? Das war für uns natürlich sehr spannend, war eine große Party. Die Band war da, frühere Musiker waren da, die Filmförderung war da. Also es war ein wunderbarer Abend, mit dem wir dieses Jahr ins Sommernachtskino gestartet sind.
1: Sehr schön, das freut mich auf jeden Fall sehr. Und liegt dann in der Zukunft für dieses Jahr noch was, auf das du dich besonders freust?
2: Ja, also im Konzertbereich haben wir zum Beispiel Jakob Manz. Den haben wir vor einigen Jahren auch schon mal gehabt. Das ist ein junger Saxophonist, der eigentlich schon quasi als Jugendlicher ganz göttlich Musik gemacht hat und zwischenzeitlich so ein richtig gutes Standing in der Jazzwelt hat. Der wird nächste Woche auftreten bei uns, auf den freue ich mich sehr. Das ist ein schönes Konzert. Und im Filmbereich werden wir morgen Abend diese Radfahrerin Wiebke Lühmann da haben, die mit ihrem Fahrrad durch den ganzen afrikanischen Kontinent gefahren ist, die auch selber da ist und so ein bisschen davon berichtet, wie auch die Strapazen sind, was wichtig war für sie. Und das ist diese Kombination, Gäste da zu haben, die ihren Film nicht nur präsentieren, sondern einfach da auch ein bisschen ins Gespräch und in den Dialog gehen mit dem Publikum, die ist für uns immer ganz besonders. Das machen wir ja oft auch in den regulären Kinos. Das gibt dem Film nochmal so eine andere Ebene.
0: Wie wählt ihr denn solche mehr so Live-Events dann aus? Also ihr habt ja auch manchmal so Comedy da oder wie du jetzt schon angezeigt hast, so ein bisschen auch Konzerte. Werdet ihr da angesprochen oder seid ihr so, oh, die wären cool?
2: Manchmal wird man angesprochen, aber in der Regel schaut man einfach tatsächlich, also wir versuchen auch da eine Mischung hinzubekommen aus Comedy und Musik in verschiedenen Bereichen. Naja, man muss sich oftmals ja schon so ein bisschen orientieren an dem, wie die Künstler verfügbar sind. Auch die planen gewisse Tourneen, haben Zeiten, in denen sie quasi nicht auftreten. Und da gibt es dann verschiedene Agenturen und man schaut so ein bisschen, was würde zu uns passen, was würde auch passen vom, also erstens vom Stil, aber auch vom Eintrittspreiskonzept. Also wir sind jetzt nicht die super hochpreisige Veranstaltung. Wir wollen keine Veranstaltung machen, wo ein Ticket dann irgendwie 80, 90, 100 Euro kostet. Wir haben auch schon mal einen Ausreißer gehabt, der eigentlich im Prinzip zu teuer war, wie ich im Nachhinein finde, der aber finanziell notwendig war, weil einfach die Kosten so enorm hoch waren für Künstler und Technik. Aber davon haben wir uns eigentlich jetzt größtenteils verabschiedet, sondern versuchen, so ein mittleres Preissegment anzusteuern, in Live-Events, die einfach die Tübinger interessieren. Und es gibt ja hier auch noch wahnsinnig viele andere Angebote hier im Sudhaus oder bei anderen Festivals, wo wir gar nicht unbedingt konkurrieren wollen.
0: Wann ist das dann entstanden, also dass ihr nicht nur Filme zeigt?
2: Also wir haben das schon so ein bisschen praktiziert vor der Pandemie tatsächlich, in kleinerem Rahmen. Und mit der Pandemie mussten wir ausweichen auf dieses Gelände beim Festplatz, wo ich niemals Kino machen wollte, weil das eigentlich ein ganz furchtbares, leerstehender Kiesplatz ist. Wir haben es aber dann trotzdem gemacht und ich glaube, es ist uns auch gelungen, das irgendwie so ganz trotz dieser riesigen Fläche noch einigermaßen kuschelig hinzukriegen. Und da war es tatsächlich so, dass ja alle Künstler fast gar nicht auftreten konnten, weil es einfach innen drin gar nicht möglich war. Und wir hatten damals auch Beschränkungen. Und da haben wir es dann geschafft mit so ein paar Anfragen. Gab es dann relativ schnell Zusagen von Konstantin Wecker seinerzeit, Harpe Kerkeling, die alle quasi nicht auftreten konnten. Und da haben wir gemerkt, dass im Live-Bereich natürlich auch nochmal eine ganz andere Qualität liegt. Das ist manchmal noch ein bisschen direkter und ich konnte diese Veranstaltung sehr genießen und haben wir gesagt, das behalten wir bei.
0: Sehr schön. Also ich war jetzt auch schon öfters mal beim Sommernachtskino. Wie, ihr habt ja sozusagen ein bisschen eure Bar, wo man so Getränke holen kann und Popcorn und so. Und es wird ja dann auch so vom Esszimmer noch was angeboten. Wie ist denn dort die Kooperation entstanden, dass ihr so auch ein richtiges Essenangebot habt?
2: Na, wir haben in früheren Jahren haben wir das Essensangebot selber gemacht. Da haben wir über viele Jahre haben wir Flammkuchen angeboten in allen Variationen. Wir haben dann für uns festgestellt, dass wir letztendlich keine Gastronomen sind in dem Sinne, dass wir Essen anbieten. Wir haben ja ein Team vorwiegend aus, also neben ein paar Festangestellten eben von Studierenden und die auch täglich wechseln. Also das Team für Sommernachtskino insgesamt ist irgendwie über 30, über fast 40 Mitarbeiterinnen groß, die eben verschiedene Schichten übernehmen und dann stellt man irgendwann fest, das kannst du so nicht abwickeln. So ein Herstellungsprozess für eine Speise mit all ihren Auflagen, auch hygienetechnisch, braucht einen konkreten Ablauf. Und wenn du jeden Tag wechselnde Leute hast, kriegst du das nicht hin. Also haben wir das irgendwann eingestellt, obwohl wir jetzt zwischenzeitlich einen wunderbar riesigen Pizzaofen haben, den wir jetzt quasi selten einsetzen und haben uns dann eben nach einem Partner umgeschaut. Und das Esszimmer erschien uns irgendwie geeignet, weil sie eben die ganze Bandbreite bedienen. Ich mag Bowls persönlich selber auch gerne. Sie bieten veganes, vegetarisches Essen an und können das auch noch relativ schnell zubereiten. Also deswegen war das für uns ein sehr netter Partner oder ist es immer noch.
0: Also ihr stellt dann extra diese Studierenden sozusagen nur fürs Sommernachtskino dann an oder arbeiten die sonst auch bei euch in den Kinos?
2: Das durchmischt sich so ein bisschen. Also wir haben auch in den Kinos natürlich ganz viele Studierende, die da mitarbeiten, neben den Festangestellten. Wir haben so einen Bereich, der sich überschneidet, aber wir haben auch für Sommernachtskino noch zusätzlich Studierende, die eben, ja, es gibt einfach wahnsinnig viel zu tun, vom Einlass übers Aufräumen, über die Bar, über alles, was eben so ansteht, ja.
0: Ihr habt ja also euren Zeitraum und da kommt ja eigentlich wirklich jeden Abend ist was los. Bist du da auch jeden Abend dann wirklich dabei oder machst du auch zwischendurch mal Pause und sagst, okay, ich brauche mal einen Abend für mich?
2: Ja, also das schließe ich nicht aus, aber tatsächlich war ich in diesen 35 Jahren der Veranstaltung bisher zumindest, würde ich sagen, bei wahrscheinlich 95% der Abende auch da. Nicht immer den ganzen Abend, aber es ist wichtig, wir machen ja auch immer so eine persönliche Begrüßung fürs Publikum. Das ist mir wichtig, um diesen

0: Herausforderung war? Irgendwas, das schon schiefgelaufen ist?
1: Jetzt muss ich tatsächlich überlegen. Nein, also es gehen immer irgendwelche Dinge mal schief, die man dann oftmals gar nicht so wahrnimmt. Also wir haben einen Abend gehabt, da ließ sich irgendwie das Licht kurz nicht ausschalten, hat irgendein Steuerbefehl gefehlt, das muss man dann eben beheben. So Kleinigkeiten gibt es immer, aber es gab jetzt tatsächlich keine Katastrophen in diesem Jahr. Wir haben auch in diesen 35 Jahren, glaube ich, nur zweimal insgesamt eine Veranstaltung absagen müssen, aufgrund irgendeiner technischen Problematik. Nö, kann ich jetzt nicht dazu beitragen.
0: Okay, ist ja schön. Ich habe gesehen, man kann, ja, zeigt ja dieses Jahr auch ein paar mehr Filme auch in der Originalversion, also meistens ja auf Englisch sozusagen. Ich habe gesehen, ihr habt auch so ein Angebot, dass man über eigene Kopfhörer dann auch die deutsche Version oder halt bei deutschen Filmen auch die Originalversion anhören kann. Wie kam das denn zustande? Seit wann gibt es das? Weil ich fand das sehr interessant, dass es so eine Möglichkeit gibt überhaupt.
1: Ja, also im regulären Kino geht es in der Regel leider nicht. Also die Filme sind so hergestellt, dass sie, dass man Tonspuren nicht gleichzeitig abspielen kann. Aber wir haben, als wir die Kinos übernommen haben in Tübingen, festgestellt, dass es schon ein sehr großes Bedürfnis gibt, auch nach Filmen in Originalfassung. Wir streuen die, also nee, wir streuen nicht die nicht nur ein, sondern die sind quasi bei uns fester Bestandteil im regulären Kinoprogramm. Also ich glaube, man findet über die Woche verteilt sicherlich jede Woche 6, 7, 8 verschiedene Vorstellungen in Originalfassung. Also wir haben begriffen, da gibt es ein Bedürfnis dafür. Ich glaube, das rekrutiert sich zum einen so ein bisschen aus der Pandemie, als alle Serien geguckt haben und irgendwie so dieses, ich gucke die Serie im Original an, sich durchgesetzt hat. Zum Zweiten haben wir natürlich viele englische Muttersprachler in der Stadt, an den Universitäten, aber auch oben quasi in den Forschungszentren Cyber Valley und so weiter. Also wir wollten das machen. Und dann war aber auch klar, dass wir die quasi gegenläufige Zielgruppe auch mit bedienen wollen. Nicht jeder fühlt sich der Sprache so mächtig, dass er es machen kann. Oder andersrum, diejenigen, die Filme, die wir in Deutsch zeigen, die interessieren eben manchmal auch Menschen, die englischsprachig sind. Oder du willst mit deinen Freunden zusammen ins Kino gehen und der ist halt Engländer und spricht halt Englisch. Also haben wir uns überlegt, wie wir das machen können und haben quasi für uns eine eigene kleine Technik entwickelt, wo wir die jeweils gegenläufige Sprachfassung eben synchron abspielen und die wird dann über Wi-Fi gesendet auf eine App, die man sich kostenlos laden kann. Listen Wi-Fi heißt die. Und dann muss man sich eigentlich vor Ort nur noch einloggen und kann dann quasi die entsprechende Sprache mithören. Und das ist jetzt nichts, was irgendwie pari-pari läuft, aber es sind schon jeden Tag irgendwie 40, 50 Leute, die gerne irgendwie die andere Version hören möchten.
0: Ja, ich habe es auch gesehen. Also ich war letzte Woche, glaube ich, war es in Hamnet. Die war ja auf Originalversion, da waren schon auch mehrere Leute, auch ältere Menschen, die das dann sozusagen auch über Kopfhörer dann auch auf Deutsch angehört haben. Deswegen fand ich es sehr cool. Wir würden noch kurz einmal ein Lied spielen, nämlich Helm ab zum Gebet von Fortuna Ehrenfeld. Möchtest du kurz sagen zu dem Song, was du mitgebracht hast?
1: Naja, also ich mag Fortuna Ehrenfeld. Ich finde, die haben besondere Texte, eine besondere Ausstrahlung, waren ja auch diese Woche. Aus diese Woche? Vor ein paar Tagen, die letzte Woche, bei uns beim Sommernachtskino sind sehr sympathische Musiker und habe ich sehr, sehr besondere persönliche Gedanken.
0: Sehr schön. Dann spielen wir mal das Lied. Viel Spaß, bis später.
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0: Hallo, wir sind wieder zurück. Ein bisschen abrupt, aber das passiert manchmal ein bisschen, wenn man die Zeit aus den Augen verliert. Genau. Dann machst du einmal weiter, Sarah, oder?
1: Genau, und zwar würde mich einmal interessieren, so nochmal im Rückblick auf das Jahr bisher, welche Veranstaltung lief denn besonders gut?
2: Oh Gott. Also in diesem Jahr sind wir tatsächlich ziemlich verwöhnt, weil wir erstens, glaube ich, wirklich sehr viele, oder ich muss anders anfangen. Das Programm, das man über Jahre macht, das kann nicht immer gleich sein, weil wir sind natürlich davon abhängig, welches Filmangebot es auch übers Jahr gibt. Und in diesem Jahr oder im vergangenen Kinojahr gab es tatsächlich sehr viele Filme, die das Publikum insgesamt interessiert haben. Davon profitieren wir natürlich dann auch als Macher einer Sommerveranstaltung. Und wir profitieren davon, dass es dieses Jahr wirklich ein, ja bisher, zwar nicht aus Klimasicht, aber aus Veranstaltersicht ein hervorragender Sommer ist. Das heißt, wir haben zahllose Veranstaltungen, die ausverkauft waren. Also eigentlich sind die meisten Veranstaltungen ausverkauft gewesen. Gibt es ein paar Ausreißer, Gott sei Dank, muss man sagen. Sonst würde es mich schon befremden, wenn alles gleich gut ankäme. Aber ich kann jetzt gar nicht sagen, welche besonders toll war, weil wirklich wir so oft voll sind, dass wir wirklich sehr dankbar sind, dass es dieses Jahr so ist.
1: Also gab es dann nichts, wo du zum Beispiel sagen würdest, es lief jetzt eher nicht so gut dieses Jahr?
2: Na gut, ich habe die, wir haben gerade den Song von Fortuna Ehrenfeld gehört. Das ist eine Band, die aus Köln kommt und hier im Süden nicht so bekannt ist. Da hätte ich mir noch ein bisschen mehr Besuch gewünscht tatsächlich. Die war nicht ausverkauft. Aber das gehört irgendwie auch dazu, dass wir und wir manchmal auch gar nicht verstehen, warum Publikum auf eine Sache dann nicht anspricht und auf die andere Sache total. Das gehört eben auch dazu.
1: Und bei eurem eigenen Film, was erwartet ihr da? Oder was, wie war es bisher?
2: Bei unserem eigenen Film, da hoffe ich natürlich, dass wir damit in dem Rahmen dessen, was ein Dokumentarfilm liefern kann, ist ja ein Dokumentarfilm, kein Spielfilm, dass wir damit erfolgreich sind. Es hat sehr gut begonnen. Wir haben jetzt ein paar Previews schon gehabt, die auch alle immer voll waren. Wir waren gestern in Esslingen auf der Burg, da waren rund 2000 Besucher. Mhm. Morgen sind wir in Ludwigsburg, das ist mit über 2000 Besuchern ausverkauft. Und ja, jetzt hoffe ich, dass dieser Film, das Phänomen, das wir beleuchten wollen, dass er das angemessen tut und dass die Menschen diskutieren. Im Kino kommt er ja dann eigentlich erst ab 17. September.
1: Möchtest du denn schon etwas über den Film erzählen?
2: Ja, kann man natürlich erzählen. Also grundsätzlich mal ist ein Film über die Band, wie der Name schon sagt, über Dieter Thomas Kuhn und Band, eine Band, die es seit 35 Jahren gibt, die hier aus Tübingen kommen, die ich auch persönlich kenne. Wir leben im selben Quartier und kennen uns alle auch, sind befreundet. Und mich hat schon seit vielen Jahren interessiert eigentlich das Phänomen. Die haben eine ganz besondere Fanbeziehung. Die interpretieren ja Schlager neu. Wenn man das Wort Schlager hört, dann gruselt es einen immer erstmal ein bisschen. Aber sie haben das geschafft, es in einer neuen Form darzustellen. Ich würde mal sagen, langsame Lieder besonders langsam gemacht und schnelle besonders schnell. Und haben dadurch so einen Move gefunden, so einen Rhythmus gefunden, mit dem sie das Publikum ansprechen. Und ja, es hat ein paar Mal ein Publikum gesagt, schaffen damit so ein bisschen magische Nächte in der Verbindung mit dem Publikum, der sich auch wild kleidet mit Sonnenblumen und irgendwelchen Blümchen-Outfits. Genau, das wollten wir beleuchten. Uns hat interessiert, was macht so diese Fanbeziehung aus, aber was macht auch die Menschen in der Band aus? Also wie agiert man 35 Jahre lang? Geht man dann in eine Rolle rein? Also sie gehen ja immer in eine Rolle rein, die sie da auf der Bühne wahrnehmen. Wie viel von der Rolle schwappt dann auch über auf das normale Leben? Wie entwickelt sich die Freundschaft zwischen den Protagonisten? Und wir haben natürlich auch das Thema Alter und Krankheit beleuchtet, weil wir sind alle nicht mehr ganz jung. Ich werde jetzt 60. Die Kuhns sind auch größtenteils so um die 60. Und zwischen 25 und 60 bewegt sich einiges. Und ja, wie verändert man sich da? Und dabei soll trotzdem dann der Spaß nicht zu kurz kommen. Also wir haben viel Musik im Film, es wird viel gelacht. Kann man sich darauf freuen, wenn man ihn noch nicht gesehen hat.
1: Wie war denn so die Erfahrung generell, diesen Film auch zu machen?
2: Na gut, also beim Filme machen ist natürlich eine Kunstform, Musik machen ist eine andere Kunstform und so eine Filmproduktion hat natürlich an manchen Stellen schon einen anderen Rhythmus als jetzt so eine Live-Produktion und da kommen dann so zwei Welten zusammen. Wir haben 24 gedreht, waren im Prinzip bei der ganzen Tour dabei. Die Regie hat eine junge Filmemacherin, Regisseurin übernommen, die an der Filmakademie in Ludwigsburg studiert hat, Juliane Sauter. Und das Schöne war, dass sie da quasi einen ganz unverbrauchten Blick drauf hatte, weil sie im Prinzip eigentlich davor mit dem Phänomen Dieter Thomas Kuhn gar nicht in Berührung gekommen ist. Sie ist zu jung dafür und es hat dem Film insgesamt sehr gut getan. Und naja, und die Besonderheit ist halt, dass du halt nicht, so wie wir jetzt so eine kurze Momentaufnahme machst, mal eine Viertelstunde Interview oder wie wir jetzt eine Stunde, sondern wenn du quasi Wochen und Monate lang dabei bist und überall dabei bist, dann entsteht schon so eine besondere Beziehung zwischen den Menschen vor der Kamera und den Menschen hinter der Kamera. Und ja, das muss man dann eben entwickeln. Die Geschichte muss man dann rausentwickeln.
1: Sehr spannend.
0: Ich habe vielleicht noch so generell so ein paar Fragen. Was hältst du denn jetzt auch so als Kinobetreiber von so Streamingdiensten, Netflix und Co.?
2: Ich finde alles grundsätzlich mal hat alles seine Berechtigung. Und als Netflix begonnen hat vor einigen Jahren, da weiß ich schon, dass unsere Branche der Kinobetreiber oftmals auch kommuniziert hat, oh, das ist, finden wir nicht gut, das ist das Ende der Kinokultur. Ich sehe das nicht so. Ich finde, dass Netflix gerade in den Anfangsjahren eine gute Qualität abgeliefert hat und Menschen für das Thema Film interessiert hat, dadurch, dass sie eben tatsächlich ja, sich um Inhalte bemüht hatten. Also alles hat seine Zeit. Du hast Zeiten, da fühlst du dich nicht gut, dann willst du lieber auf dem Sofa chillen und guckst dir da einen Film an. Und ich freue mich natürlich über jeden, der sagt, nee, ich will den Film lieber mit anderen zusammen im Kino sehen. Aber so einen Exklusivanspruch kann man, glaube ich, nicht machen. Ich freue mich, wenn Menschen Lust haben auf Filme. Und ich glaube, wer gerne einen guten Netflix-Film guckt, der geht hoffentlich auch gerne ins Kino.
0: Dieses Jahr war ja so der Film, wo, glaube ich, alle drauf gewartet haben, so ein bisschen, war ja Odyssey von Christopher Nolan. Überlegt ihr euch, den vielleicht nächstes Jahr auch zu zeigen?
2: Ja, ich habe tatsächlich drüber nachgedacht und da kann ich jetzt an dem Beispiel ganz gut schon festmachen, wie dann so ein Auswahlprozess funktioniert. Bietet sich natürlich prinzipiell an. Blockbuster, großer Film. Nachteil ist, nächstes Jahr ist er dann schon ein Jahr alt, wird also auf allen möglichen Plattformen sein und wahrscheinlich auch schon hoch und runter genudelt. Zweitens, er ist wahnsinnig lang und er ist, ja, er ist bombastisch und pompös und wir wollen, das lässt sich nicht immer vermeiden, aber schon auch gucken, dass wir jetzt Filme zeigen, die wir sind ja, wir dürfen ja mitten in der Stadt sein, die unsere Anwohnerschaft nicht über Gebühr belasten. Ja. Und deswegen bin ich noch nicht sicher, was wir damit machen.
0: Ja, ich hatte den im IMAX Traumpalast in Leonberg gesehen, also auf dieser riesigen Leinwand. Das war wirklich ein Erlebnis. Dieses Ding ist so riesig einfach. Und ja, natürlich auch das Sounderlebnis. Also da wird sehr viel, auch mit sehr großen, lauten Wum und so weiter auch gemacht. Also Ludwig Göransson hat ja da wirklich auch sehr gut gemacht. Also es gibt ja auch kein Orchester und so. Also wenn ihr ihn noch nicht gesehen habt, guckt ihr euch an. Also das ist wirklich ein Erlebnis und ich glaube, das könnte ja wirklich die Anwohner schon auch ein bisschen stören. Genau, wir sind jetzt schon ein bisschen am Ende des Interviews angekommen, aber bevor wir ganz zum Schluss kommen, spielen wir noch mal einen kurzen Song, nämlich Kino. Passend von Lena und Dinos. Viel Spaß!

0: So, wir sind zurück, leider schon am Ende dieses wunderbaren Interviews über das Sommernachtskino mit Carsten Schuffert. Wir würden noch ein paar so kleine Fragen stellen und dann kannst du auch noch ein bisschen Werbung machen, abschließende Worte. Genau. Was ist denn noch für das Sommernachtskino in den nächsten Jahren geplant? Gibt es irgendwas, wo ihr sagt, okay, das wollt ihr auf jeden Fall machen oder ändern?
1: Na, eigentlich ist das Sommernachtskino über Jahre eher homogen gewachsen und wir passen marginal an. Also wir haben jetzt in diesem Jahr das Tribünendach vergrößert, damit mehr Menschen auch bei indifferentem Wetter im Trocknen sitzen, und es ist genauso gekommen wie geplant. Wenn du so eine Investition in mehr Regensicherheit machst, dann regnet es sowieso nicht. Ist mir also so gesehen sehr recht. Wir verändern immer wieder technische Punkte, ergänzen das mit, was weiß ich, neue Lautsprechersysteme. Aber also der Grundcharakter der Veranstaltung soll eigentlich sich nicht ändern. Wir werden, glaube ich, im Prinzip schon so weitermachen wie bisher. Und ob es irgendwelche Modifikationen gibt im nächsten Jahr, das weiß ich ehrlicherweise im Moment noch nicht.
2: Aber weißt du denn vielleicht schon, welchen Film du unbedingt gerne zeigen möchtest?
1: Na, auch das weiß ich tatsächlich noch nicht, weil wir einfach jetzt mal abwarten, was über dieses Jahr so kommt. Es gibt natürlich ein paar große Filme, die angekündigt sind, nochmal ein Avatar und so weiter. Aber auch da bin ich zwischenzeitlich vorsichtig geworden, weil man das Ergebnis, dass ein Film wahnsinnig gut im Kino performt, nicht mehr zwingend übertragen kann, auch auf den Sommer. Deswegen zeigen wir jetzt zum Beispiel dieses Jahr auch den letzten Avatar-Film nicht, weil wir nicht gedacht haben, dass er passend ist und quasi in diesem Sommer nochmal wert ist, gezeigt zu werden.
2: Was glaubst du, beeinflusst so den Erfolg von einem Film, der im Sommer dann eben vielleicht weniger gut läuft?
1: Naja, also grundsätzlich mal Filme, die im Vorfeld schon wahnsinnig gehypt werden, das betrifft jetzt auch den Nolan oder irgendwelche Spider-Mans oder wie sie alle heißen, die verbrennen in der Regel relativ schnell auch. Also die werden zwar im Kino wirklich wahnsinnig hochgepusht, und die Studios sind ja meistens große Studios, die solche Filme produzieren, die investieren wahnsinnige Summen in die Werbung für so einen Film. Das heißt, da ist das Ziel, möglichst viele Menschen in kurzer Zeit ins Kino zu bringen, und genauso schnell verbrennt der Film dann aber auch, und dann guck dir mal irgendwelche großen Erfolgsfilme von vor ein paar Jahren an, die findest du dann noch irgendwo in der DVD-Ramschecke. Und genau, und wir sind eher so interessiert an Filmen, die nach Möglichkeit eine emotionale Bindung schaffen, und die müssen nicht gleich am Anfang im Kino wahnsinnig gut performen. Das ist auch nicht das alleinige Kriterium. Also wir machen nichts nur deswegen, damit es super, super, super läuft, sondern natürlich will man einen gewissen Erfolg haben. Wir wollen ja auch Menschen erreichen damit. Aber grundsätzlich ist uns eher mal wichtig, dass die inhaltlich so sind, dass wir sie vertreten können.
2: Und was für das Publikum, was sind so die Gründe, um ins Sommernachtskino zu gehen?
1: Na, ich glaube schon, dass es eben darum geht, also dass sie unserer Intention folgen wollen. Wir machen uns jetzt mal zusammen einen schönen Abend. Es ist eine laue Sommernacht. Wir trinken was zusammen, wir essen was zusammen als Familie oder als in einer Partnerschaft oder mit Freunden, indem man da hingeht. Und wir genießen den Film. Viele haben den Film, den sie dort sehen, ja auch schon tatsächlich mal im Kino gesehen. Wir gucken uns das nochmal an unter neuen Voraussetzungen, entspannen uns und gehen miteinander ins Gespräch über den Film, über das, was kommt. Das ist auch so ein Sommergefühl, das man transportieren kann. Ne?
2: Und was steht für die nächste Woche dann noch an?
1: Für die nächste Woche steht an, da muss ich sogar ganz kurz mal hier auf mein Handy schauen, weil wir immer so viel Programm haben, dass ich manchmal sogar vergesse, was wir eigentlich spielen. Ja, also morgen, wie gesagt, kommt Same Sun mit dem Fahrrad durch Afrika, ist leider schon ausverkauft. Am Mittwoch ein Film, für den es noch Tickets gibt, Amrung von Fatih Akin. Ein völlig untypischer Akin-Film, also hat überhaupt keinen Fatih Akin. Hat ja oftmals auch so kleine Gewaltexzesse in seinen Filmen, da gar nicht. Eine sehr ruhige Geschichte, die nach dem Zweiten Weltkrieg spielt. Dann kommt wieder eine Komödie mit dem Teufel trägt Prada, Michael, Marty Supreme, Sentimental Value. Ach, ihr guckt am besten einfach ins Programm unter sommernachtskino.de. Da findet ihr alle Informationen. Das ist jetzt besser, als wenn ich euch das am Radio runterbete.
0: Oder ihr hört einfach auch die erste Stunde des lokalen Magazins. Bei unseren Veranstaltungstipps haben wir auch oft momentan die Events der Sommernachtskinos auch mit dabei. Zum Beispiel heute haben wir euch schon über Wuthering Heights Sturmhöhe informiert, dass das läuft.
1: Einen kann ich aber trotzdem noch empfehlen, nämlich Stöckelfisch-Fiasko.
0: Ah, der kommt gleich zweimal,
1: der
0: oder?
1: Der kommt nämlich jetzt zweimal, genau. Und der kommt neu am 13.8. Und da gibt es wirklich noch viele Tickets für. Am 14. ist er völlig ausverkauft. Aber vielleicht habt ihr ja Lust.
0: Ja, danke für die Empfehlung. Hast du sonst noch irgendwelche abschließenden Worte, die du an das Publikum richten
1: Finest
0: möchtest?
1: Finest last words. Ja, nee, meine abschließenden Worte richten sich jetzt eher quasi in den Herbst. Nach dem Sommernachtskino ist wieder reguläres Kino. Wir freuen uns, wenn ihr alle ins Kino kommt und schaut, dass Kino eben nicht nur Unterhaltung ist, sondern auch einfach eine politische Auseinandersetzung mit verschiedenen Themen, einen Kulturaspekt hat. Wir haben wieder Festivals, ne? Die französischen Filmtage werden im November wieder sein. Wir haben verschiedene Live-Veranstaltungen. Also würde mich einfach sehr freuen, wenn viele das Kino wieder für sich entdecken. Das ist uns ja in den letzten Jahren jetzt schon gelungen, aber vielleicht habt ihr Lust, auch im Herbst dann wieder ins Kino zu gehen.
0: Sehr schön, dann verabschieden wir uns auch einmal von euch aus dem Lokalmagazin. Wir hören uns dann sonst wieder am Donnerstag in Femrasand von 17 bis 18 Uhr oder dann am Freitag, wie immer, von 10 bis 12 hier im Freien Radio Wüstewelle auf der Frequenz UKW 96,6 MHz oder auch live auf der Webseite im Livestream auf wueste-welle.de. Wir hoffen, ihr habt eine schöne Woche und danke, dass du hier bei uns im Interview warst. Es war wirklich sehr interessant zu hören, ein bisschen auch so einen Blick hinter die Kulissen des Sommernachtskino zu erhaschen. Und bis zum 12 hört ihr dann noch den Song Urlaub in Italien von Aerobeak. Tschüss!
2: Tschüss!

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aus São Paulo, die Pianistin und Sängerin. Eliane Elias, o samba mesmo, it's really samba.

Bossa, Samba und Jazz. Das ist Brasilien. Ja, die Mischung hier bis um 22 live in dem Studio. Und für alle ist es ziemlich angenehm. Das Wetter heute draußen im Studio etwas wärmer. Das macht nichts, passt auch noch dazu. Und der nächste Lieder gehört zu der neuen jungen Generation in Brasilien. Malu Magalhães zusammen mit Nelson Motta. Und anschließend haben wir den Titel El Gaucho mit Marcos Valles und Mirella Costa. Olha pra você e depois. Da grande festa aí com a Cris Wolfgang na final da Copa. E mas agora é bom dar um tempo, né? Pelo menos 4 anos. E agora a gente está apaixonadíssimo. Eu sempre estou, né? Pela música brasileira. Agora com o título Barcelona. Malu Magalhães com o título Barcelona.

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Pois é, né? É o Brasil. Homenagem aí ao grande grupo que marcou a história do rock brasileiro. Ja, die Zeit vergeht ziemlich schnell. Wir haben von bisschen von Bossa Nova, von Samba, von Pop Rock und kreolische brasilianische Musik auch gespielt. Und jetzt geht's weiter mit dieser Wand. Das ist eine Ikone der brasilianischen Populärmusik. Er war sogar hier in Tübingen. Und dieser Mann hat kein offizielles Reggae-Studio-Album veröffentlicht. Aber es gibt ein hochgelobtes Tribut namens Javan. Also das heißt, dieser Mann goes Jamaika. Brasil goes reggae. Und das Album Javan wurde von Bido und anderen Leuten zusammen produziert. Ich habe ausgesucht einfach nur 4 Titel. Ja. Die Verbindung brasilianischer Musik und Jamaika.

Título foi um Deja Van, zusammen mit Seu Jorge. Eine Stunde schon vorbei. Ah, ging so schnell. Das ist die Runde.

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1: Que felicidade. Obrigado.
0: Es geht weiter mit Roberta Sá. Sie kommt aus Natal. Natal, Brasilien. Bekannte brasilianische Sängerin. Und sie hat eine schöne Stimme. Eine moderne Musica popular brasileira. Sie wurde auch von Grammy nominiert. Mit dieser CD, das heißt Delírio no Circo.

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0: Heidi Brasilianerin Vanessa Campos. Ja, das Stück spiegelt die Vielfalt der Brasilianer. Hauptstadt Brasilien wieder. Afro-Brasilianer, spirituelle Rhythmen, moderne Produktion und alles. So ist auch Brasilien. Ne? Pois é, uma mistura aí.
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0: dann kommender Dienstag wieder live ab 8 Uhr abends. Sonst läuft die Wiederholung. Bis der Welle, Freizeit und Schubin, Reuter, Mann, Gero. Am Mikro war Luis Toniolo, Mika und der Tropical.
1: De quem fala.
0: Uma boa noite pra vocês. Um bom dia, né? Se for represa. Tchau, tchau.

Hallo, hallo, hallo. Welcome back. Hier spricht eure Soul Sister aka Annisabelle. Ihr hört Soul Sister Playing an diesem schönen Mittwochabend um ca. 22 Uhr. Das heißt, es gibt jetzt von mir für euch eine Stunde lang alles, was eure Soul, Hip-Hop, Jazz, House, Blues und auch ein bisschen Rock heute Herzen begehren. Ich spiele für euch in Reutlingen, Tübingen und Umgebung bei der Wüstenwelle auf der 96.6. Welcome back. Ich hoffe, euch geht's gut. Man hört wahrscheinlich ein bisschen den Ventilator im Hintergrund. Es ist super warm im Studio heute, super warm. Ist ja auch heute sehr warm gewesen. Ich habe einen schönen, aber sehr langen Tag hinter mir. Ich bin schon lange irgendwie auf den Beinen heute, zumindest kommt es mir so vor. Aber heute ist letzter Schultag. Vielleicht geht es dem einen oder anderen auch so, dass jetzt so ein bisschen Stress wegfällt und so. Ich weiß nicht, bei mir jetzt nicht zwingend wegen Schule, aber einfach jetzt ist so ein bisschen der Sommer eingeleitet. Wuhu! Wir haben heute gerade City of Stone gehört, ein Song von Pat Lundy, eine Soul-Sängerin aus New York, also Amerikanerin, war so klassisch für den Soul in den 60ern und 70ern aktiv, hatte glaube ich gar nicht so einen krassen, also in der Soul-Music-Bubble auf jeden Fall. Der Song auch, also es gibt ein Album von ihr, das mega bekannt ist, das heißt Soul Ain't Nothing But The Blues von 68, I think. Und da ist, glaube ich, auch der Song, Herr, den wir gerade gehört haben, den habe ich irgendwie, wann war das denn, vorgestern oder so, hatte ich den irgendwie auf einer Playlist gehört und dachte so, ach, den muss ich mal in der Sendung spielen. Kann auch sein, dass ich ihn schon mal gespielt habe, aber ich wollte ihn auf jeden Fall nochmal hören. Ich finde den irgendwie richtig toll. Ich liebe auch so Songs über Loneliness manchmal. Even though ist gerade, also ist nicht immer so der Vibe, den man hat, aber irgendwie, ich feiere ihre Stimme und dieses so ein bisschen so, verzweifelte irgendwie Screaming auch und so, das finde ich irgendwie sehr, sehr toll. Genau, deswegen sind wir mit dem Song heute eingestiegen. Aber tatsächlich geht es heute so ein bisschen weg vom Soul. Ich habe mir für heute überlegt, und es hatte mehrere Gründe, warum ich mich dafür entschieden habe, aber die Idee ist folgende. Ich bin auf diesen City of Stone Song gekommen, weil ich mal wieder eine Playlist gehört habe, die ich irgendwie vor 5 oder 6 Jahren habe ich diese Playlist gemacht. Und das war eine Playlist, die ich gemacht habe, als ich so in der Zeit, in der ich in Paris gewohnt habe. Und da hat es so angefangen, dass ich so, das habe ich glaube ich schon richtig oft gesagt, aber da hat es so angefangen, dass ich so viel so 60er, 70er Mucke, also vor allem auch Soul, aber auch ein bisschen so andere Sachen, halt einfach so viel. Ich habe so politisch viel aus diesen Jahrzehnten gelesen und deswegen auch viel die Musik aus diesen Jahrzehnten gehört. Und da habe ich so eine Playlist gemacht, die heißt irgendwie Eden oder so, Garden Eden or something. Ich weiß nicht mehr, was da die Idee hinter war. Aber auf jeden Fall, ich weiß, wie die Playlist aussieht. Die hat auch so einen Garten als quasi Bild und so. Und da ist dieser Song drin. Und da sind auch so viele Songs drin, die so ein bisschen rockiger sind. Und so Rocksongs sind ja eigentlich Sachen, die ich in meiner Sendung irgendwie nicht so spiele. Also ist ja eigentlich, im Ursprung war die Idee dieser Sendung ja so ein Soul-Ding zu machen, so nur für Soul-Music. Aber es ist halt nicht das Einzige, was ich höre so. Und deswegen sprenge ich auch immer wieder den Rahmen und bringe auch andere Sachen mit rein und so weiter, bla bla bla. Aber im Grunde war die Idee, so Soul-Musik zu machen. In dieser Playlist sind auch viele Rock-Songs und irgendwie dachte ich so, vielleicht kann ich auch mal ein bisschen probieren, in der Sendung auch mal noch andere Sachen so mit reinzubringen. Also für alle, die jetzt irgendwie neu oder zum ersten Mal die Sendung hören, usually I don't really play Rock-Music, aber heute ist irgendwie so ein bisschen the time dafür. Ich habe nämlich ein neues Album gekauft, aber bevor ich, also ein neues Album auf Platte gekauft und die Platte habe ich jetzt dabei. Es handelt sich nämlich um Electric Ladyland von Jimi Hendrix, beziehungsweise ich glaube, das Album ist von der Jimi Hendrix Experience oder so. I don't know. Doch, glaube. Also von dieser, ich kenne mich nicht so gut aus mit Jimi Hendrix. Ich glaube, die sind da zu zweit. Don't kill me. Aber es passt ganz gut. Das Album ist auch aus dem Jahr 68 und ich möchte heute mal wieder versuchen, ein Album zu spielen, ein Album zu hören. Das passt nämlich auch ganz gut zu einem zweiten Gedanken, den ich hatte für die Sendung heute. Aber ich würde erstmal, weil das so ein bisschen, dafür muss ich mehr ausführen, ich würde mal sagen, wir hören,
Let me think. Ich hatte heute leider nicht so viel Zeit, mir zu überlegen, wie ich das genau machen will. Aber ich glaube, wir hören jetzt noch ein bisschen... Hold on. Ich muss einen anderen Song rauspicken. Okay, ich habe was rausgepickt. Wir hören jetzt noch einen anderen Song und dann springen wir zum Jimi Hendrix Album. Sorry für die Verwirrung heute. Und dann sage ich so ein bisschen, was so die Background-Idee ist von der Sendung heute und warum ich heute mal wieder ein Album hören will. Ich habe nämlich letztens mich ein bisschen was eingelesen und das möchte ich gleich mit euch teilen. Aber wir hören jetzt erstmal noch was ganz anderes. Call It Fate, Call It Karma von The Strokes. Ich wünsche ganz viel Spaß damit.

Ja, Call It Fate, Call It Karma von The Strokes ist auch in dieser Playlist drin, die ich vorher erwähnt habe. Also diese Playlist, die ich vor 5 oder 6 Jahren gemacht habe. Und genau, wir bewegen uns, habe ich ja schon gesagt, heute so in Richtung Rock. Also wir hören heute Electric Ladyland von Jimi Hendrix. Und der Grund, warum ich dieses Album heute hören will, ist erstens, weil es ein geiles Album ist, obviously. Weil ich so in letzter Zeit auch so ein bisschen mehr into Jimi Hendrix irgendwie bin und auch irgendwie, also Voodoo Child ist so ein Song, den ich immer wieder höre und dann immer auch so 80 Mal gefühlt. Finde ich großartig. Ist, glaube ich, ein improvisierter Song, if I'm not wrong. Genau, und ich finde das irgendwie extrem, extrem cool an sich. Und zweitens gibt es aber auch, irgendwie habe ich das Gefühl, man hört mich doppelt. I don't know. Jedenfalls ist nicht nur das Album sehr cool, sondern ich möchte auch ein bisschen hold on. Ich glaube, man hört mich echt doppelt. Moment.

Okay, sorry about that. Ich habe jetzt mal die Studiotür zugemacht und ich glaube, jetzt müsste es eigentlich besser sein. Ich hatte sie offen, damit es nicht so heiß ist, aber I guess I gotta sweat a bit. Genau. Ich möchte auch ein ganzes Album am Stück hören, weil ich, und ich habe das auch schon immer wieder in der Sendung angesprochen, aber ich habe mir so ein bisschen Gedanken auch zu dem Thema gemacht, so was, und this might sound pretentious, aber so, ich habe mir ein bisschen Gedanken darüber gemacht, was Musik mittlerweile so als kulturelles Kulturgut, was Musik eigentlich mittlerweile bedeutet und was so Musik besitzen bedeutet. Ein Anstoß dafür war nämlich, dass ich vor zwei Wochen oder so, zwei, drei Wochen, musste ich ein Referat halten in einem Medienrhetorik-Seminar. Grüße gehen raus. Ich hatte da, also wir haben so Themen zugewiesen bekommen, die wir dann irgendwie besprechen sollten, natürlich aus so einer rhetorischen Perspektive auch. Und mein Thema war Spotify, Audioplattform und Podcast als mediales Phänomen. Das heißt, es ging vor allem auch so ein bisschen drum, was an diesem Medium Podcast irgendwie so spannend ist und warum das so gut funktioniert. Und natürlich auch so während Corona, dass das da irgendwie so geboomt ist und so ein Medium ist, was halt auch so viel mit so Hyperintimität, war der Begriff, zu tun hat. Das heißt, man hat so das Gefühl, man ist so sehr close an den Podcasterinnen dran und sowas. Man kann sich mit Nischenthemen auseinandersetzen. Das war so das Ding. Und dann hatte ich auch so ein bisschen was zu so Spotify, zu dem Begriff Plattformisierung und so. Und was so ein bisschen so die Schwierigkeiten und auch so die Chancen an dieser ganzen Sache sind, dass wir so Sachen haben wie Spotify und sowas. Und das hat mich natürlich als aktive Person beim Freien Radio besonders interessiert und ich dachte, vielleicht kann ich davon ein bisschen dieses Referat, was Referate sind für mich wirklich ein Pain zu machen. Also sowohl das Vortragen als auch das Vorbereiten. Ich finde es immer richtig schlimm, weil ich immer das Gefühl habe, so ich habe keine Ahnung und dann soll ich mich mit einem Thema beschäftigen, wo ich irgendwie ein bisschen was gelesen habe und so, wo andere Leute so jahrelang dran forschen oder jahrelang dran machen. Ich finde, Referate sind irgendwie so peak, man hat keine Ahnung, was man eigentlich tut. Aber naja, ich dachte mir, vielleicht kann ich das auch so ein bisschen mit in die Sendung mit einbauen, so warum es irgendwie vielleicht auch wichtig ist, auch so ein bisschen vielleicht so in a sense of Entschleunigung, also so ein bisschen, wie gehen wir mit Musik um? Weil es ja schon auch so, gerade so TikTok und so, das verändert ja schon auch so ein bisschen die Art und Weise, zumindest würde ich sagen, in meiner Generation, also jüngere Generation ist es vielleicht noch stärker so, ich weiß es nicht, aber dass halt so alles so schnelllebig ist und so man, Musik wird so ganz anders produziert, auch so nur um irgendwie so Hits zu generieren und irgendwie ist dann auch voll oft so, dass, finde ich, Songs sehr, sehr gleich klingen, dass man so, wer hört Alben, so wer hört wirklich ein Album so, also wie, auch wie Alben teilweise irgendwie aufgebaut sind mittlerweile, finde ich, hat sich ja schon auch so sehr geändert und sowas, aber auch so in the sense of like, wie verstehen wir Musik und auch so, wer profitiert am Ende des Tages irgendwie von Musik und sowas und wie, ja, konsumieren wir das, I guess. Und darüber will ich heute ein bisschen reden. Aber ich will auch nicht, dass es jetzt so den Vibe hat von so einem Uni-Referat. Deswegen sind vielleicht einfach Gedanken oder einfach so ein bisschen Input, den man so ein bisschen auch so nebenher mit einsauen kann, der vielleicht auch so ein bisschen interesting ist. Da mache ich heute auch so ein bisschen so Podcast-mäßig einfach. Und wir hören ein geiles Album, Electric Ladyland von Jimi Hendrix, auch 68 erschienen, passt voll gut, weil der erste Song, den wir gehört haben, ist auch 68 erschienen, ist natürlich, da freue ich mich natürlich, wenn sich sowas ergibt. Das war tatsächlich, habe ich das nicht nachgeschaut. ja, und ich hab mega gute Laune auch so seit zwei Tagen, deswegen ich habe auch Bock heute, ich habe richtig Bock irgendwie hier, es gibt zwar keine Interaktion, aber ich hab Bock, die Sendung heute zu machen. Was auch nice ist. Ich habe das Gefühl, voll oft bin ich so da und bin so, oh, heute geht's mir nicht so gut. Heute geht's mir gut. Ich hoffe, euch geht's auch gut. Und wenn nicht, dann kann Hendrix, my man, euch vielleicht ein bisschen aufmuntern mit. Ja, wir sind heute ein bisschen mehr im Rock. Also für alle, die jetzt Soul erweitert haben, I'm sorry, wir gehen ein bisschen mehr Rock. Aber auch so, es ist natürlich auch bluesig. Also wir sind nicht, also so eine Inspiration ist natürlich auch irgendwie da. Okay, jetzt habe ich sehr viel geredet. Ich würde sagen, wir steigen mal ein mit den ersten ein, zwei Songs oder so und dann unterbreche ich nochmal und dann kriegt ihr ein bisschen Input von mir. Genau, wir starten mit And the Gods Made Love und dann wahrscheinlich noch Have You Ever Been to Electric Ladyland. Ich wünsche ganz, ganz, ganz viel Spaß mit einer Soul Sister Playing Premiere, nämlich mit ein bisschen mehr Rockmusik. Und wer weiß, vielleicht entdeckt ihr ja irgendwas
gerade so Leute, die jetzt vielleicht noch nicht so viel mit Hendrix zu tun haben, vielleicht entdeckt er jetzt was Neues für euch. Ja, ich wünsche wie immer ganz viel Spaß auf Kurs und man hört schon, wie sich die Platte dreht. Yay.

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Ja, das ist das Ende von Crosstown Traffic, der dritte Song auf der Platte. Genau. Und bevor es jetzt weitergeht zu meinem aller Favorite Jimi Hendrix Song, und ich kenne leider noch nicht so viele, ich habe das Album jetzt gehört, und dann muss ich mich noch weiter in der Diskografie, is this the word, weiter reinhören, um noch so ein bisschen zu gucken, was vielleicht, ey, die Platte dreht sich noch, was es vielleicht noch so gibt. Genau, bevor wir jetzt zu einem der besten Songs on this planet kommen, wollte ich noch ein bisschen was erzählen, habe ich ja schon angekündigt. Nämlich, wie gesagt, ich habe ja vor so 2-3 Wochen habe ich ein Referat gehalten in einem Medienrhetorik-Seminar zu so Audioplattformen und Spotify und Podcasts. Es ging primär um Podcasts, warum das so ein erfolgreiches Ding ist jetzt seit ein paar Jahren und so. Und da gibt es so relativ viele so interessante Statistiken dazu, welche Leute das tendenziell eher hören und so und was jetzt so die Nachzügler sind und warum das so gut funktioniert, bla bla bla. In dem Zuge habe ich mich auch so ein bisschen mit Spotify auseinandergesetzt, und das passt ja hier im Kontext von so Radio und Musik, und bestimmt alle, die zuhören, streamen auch auf irgendeine Art und Weise Musik, oder die allermeisten wahrscheinlich. Und dann auch eben über Plattformen wie Spotify. Und ich habe mich ein bisschen damit auseinandergesetzt und würde vielleicht ein bisschen was aus diesem Referat vortragen, damit ich das auch für mich nochmal nützlichere Art und Weise weiterverwerten kann. No offense. Genau, ich habe mich ein bisschen mit Spotify beschäftigt. Also, ich denke, im Prinzip weiß wahrscheinlich jeder, wer Spotify ist. Größter Musikstreaming-Dienst der Welt. Man kann über diese App halt Songs hören, der meisten großen Musiklabels, aber auch viele kleinere Labels, Podcasts, Hörbücher und mittlerweile Videos gehen ja auch. Spotify wurde 2006 in Schweden gegründet von einem Herrn Daniel Ek und Martin Lorentzon. Daniel Ek ist, glaube ich, auch jetzt noch der CEO, und das war halt zu einer Zeit, in der Musik vor allem über Downloads oder halt illegales File-Sharing, nennt sich das, verbreitet wurde. Also Streaming war zu dieser Zeit erstmal noch nicht so wichtig. Und Spotify hat erstmal so eine Software entwickelt, mit der man eben schnell über das Internet Musik streamen konnte. Die erste Version, die hatten, da wurden teilweise so Musikdateien aus File-Sharing-Netzwerken benutzt, und das war so ein bisschen rechtlich problematisch. Und erst 2008, also der offizielle Start war von Spotify, haben die Lizenzverträge abgeschlossen mit großen Musiklabels und sind dann legaler Streamingdienst geworden. Und dieser Erfolg dieser App hat natürlich so 2 Neuerungen mit sich gebracht. Also einmal dieses Zugang statt Besitz-Ding. Also man muss Musik nicht mehr kaufen oder runterladen, sondern man kann die einfach so jederzeit überall streamen. Und es ist kostenlos. Also diese kostenlose Version von Spotify, die es gibt, wird halt irgendwie über Werbung finanziert. Später, beziehungsweise sehr wichtig, wurde dann auch noch das Premium-Abo, was dann kostenpflichtig war. Und das war, also Spotify hat so einen relativ guten Start Marktpunkt gefunden, also weil man in Schweden sowieso sehr viel über dieses File-Sharing diskutiert hat und über Urheberrecht und sowas, und Spotify war halt dann so eine legale, also 2008 dann so eine legale Alternative zu so illegalen Sachen. Aber 2008 war ja auch diese Finanzkrise, das heißt, Werbeeinnahmen sind so ein bisschen eingebrochen, und dann wurde dieses Premium-Abo halt sehr wichtig und hat so Bedeutung gewonnen. Und es gab dann aber auch viele Investitionen von Musiklabels und Kapitalgebern und so weiter. Und dann gab es so 4 Phasen, würde ich sagen, oder hatte ich so gelesen quasi, die irgendwie wichtig waren für Spotify als für das Unternehmen. Man hatte so die globale Expansion 2010 bis 2012 ungefähr, wo Spotify den US-Markt erschließen wollte, was am Anfang so ein bisschen schwierig war, weil die großen Musiklabels dort so ein bisschen waren so, yo, das ist irgendwie ein bisschen sus alles. Und es gab dann neue Lizenzvereinbarungen und auch hohe Vorauszahlungen, und dann konnte Spotify 2011 in die USA kommen. Es gab dann, und das war wichtig, ab so 2012 so ein Curatorial Turn, nennt sich das. Das heißt, da hat es schon angefangen, dass sich so die Strategie von Spotify ein bisschen geändert hat. Also davor war Spotify eigentlich so ziemlich so eine riesige Musikbibliothek, und man hat quasi selbst nach Musik gesucht, und dann ging es immer mehr so in dieses Ding, und ich finde, das merkt man jetzt auch voll hart, dieses Ding von so, Spotify will so dir so die richtige Musik empfehlen. Also es wird so mehr persönlicher, also keine Ahnung, man bekommt so kuratierte Playlists und so Sachen. Und dafür, in diesem Zug, um das mehr zu machen, hat Spotify relativ viele Unternehmen aufgekauft,
die sich auf Playlists, Musikempfehlungen, Algorithmen und Datenanalyse spezialisiert haben. Besonders wichtig war da die Übernahme von der Econest, nennt sich das. Hatte ich davor auch noch nicht gehört. Die aber Systeme haben, die bis heute so voll die Grundlage für viele Spotify-Features sind. Die arbeiten so krass viel mit so Algorithmen und sind so ein bisschen so geheimes Superhirn von Spotify. Also sie können nicht nur, keine Ahnung, die können krass irgendwie Playlists generieren, die halt perfekt zum Musikgeschmack passen zum Beispiel, aber alle können auch irgendwie, die können halt ganz viel Shit at the end of the day. Genau, und das war mal, also die Econest war quasi so ein Startup einfach, das ist, wenn ich mich richtig erinnere, ist das aus so einer Dissertation raus entstanden. Genau. Und auch, ich glaube, auch so andere Weltkonzerne, so Coca-Cola, MTV, Reebok, Nokia und so, haben eben, also bezahlen große Summen, um quasi das Wissen von denen nutzen zu können. Genau. Und ja, was war dann, ich hatte das gesagt mit diesen vier Phasen, also das war quasi die zweite Phase, dass Spotify da eben so Unternehmen gekauft hat und das alles so ein bisschen personalisierter wurde. Ab 2014 hat man so einen krassen Konkurrenzkampf gehabt mit so Diensten wie Apple.

Und trotz dieser, also trotz dieser Verluste, die es gab, war Spotify halt führende Musik-Streaming-Plattform. Genau. Ja, ich würde sagen, wir hören jetzt erstmal den besten Song der Welt und dann mache ich so ein bisschen weiter. Ja, es folgt Voodoo Child. Ist es wirklich für mich... Also, wenn ich das schon höre, den Anfang, Digga, das... Oh, ich hab Digga gesagt, es tut mir leid. Aber das ist perfekt einfach.

Hier ist, glaube ich, eine gute Stelle, um kurz eine Pause zu machen. Ich habe gerade gesehen, ich habe das Album parallel auch auf Spotify ironischerweise offen. Und ich habe gerade gesehen, dass der Song 15 Minuten geht. Und dachte mir, wir machen einen kurzen Break, damit ich auch noch was sagen kann. Sonst ist die Sendung ja gleich vorbei. Ich habe ja nur noch ein bisschen mehr als 20 Minuten. Genau. Und ich bin noch gar nicht beim Hauptpunkt. In dem Referat, als ich es an der Uni gehalten habe, war das gar nicht so der Hauptpunkt, aber das war so das, was mich eigentlich am meisten beschäftigt hat an der ganzen Sache. Nämlich bin ich im Zuge meiner Recherchen über Spotify und generell über so Audioplattformen auf den Begriff der Plattformisierung gestoßen, was im Prinzip einfach den Prozess bezeichnet, bei dem digitale Plattformen, also zum Beispiel Spotify, aber auch Netflix, YouTube, TikTok, zu so zentralen Vermittlern von Medieninhalten werden und dadurch halt Produktion und Verbreitung und Nutzung von Medien grundlegend verändern. Also es geht nicht nur darum, dass quasi Inhalte einfach über eine Plattform irgendwie angeboten werden, sondern dass Plattformen auch mehr Funktionen übernehmen und dadurch auch so mehr an Macht gewinnen. Also wenn man quasi jetzt irgendwie an Spotify denkt, dann heißt es quasi, ich weiß nicht, vor Spotify jetzt mal ganz simpel gesagt, da haben Musiker irgendwie ihre Musik veröffentlicht über CDs, Radio, Downloads, Alben, Schallplatten, sowas. Es gab auch physische Tonträger irgendwie, die man dann auch hatte und man hat dann irgendwie einzelne Alben oder sowas gekauft. Und mit Spotify ist es halt so, dass es so eine Zwischeninstanz gibt. Also Spotify bündelt dann irgendwie Millionen von Sachen, Algorithmen entscheiden dann, was irgendwie empfohlen wird oder sowas. Dabei werden viele Daten gesammelt, viel finanziert sich dann halt auch über Werbung und sowas und genau, so ein bisschen verändert es natürlich auch, wer irgendwie profitiert irgendwie von den Sachen. Spotify ist also dann quasi nicht nur so ein Musikdienst, sondern halt eine Plattform, die aber auch den Musikmarkt jetzt in dem Fall mitorganisiert. So. Was natürlich zu voll der Machtverschiebung führt. Und das fand ich eigentlich so das Interessanteste, weil diese ganze On-Demand-Kultur, also dass man irgendwie so Sachen streamt oder sowas, ist ja quasi, entsteht ja ursprünglich mit diesem Ding von Nutzer sollen mehr eigenständig sein, mehr selber entscheiden können, mehr mitgestalten können, was sie irgendwie hören. Also es ist ja irgendwie beim Fernsehen auch so, wenn ich jetzt irgendwie streame, dann kann ich halt irgendwie, oder wenn ich auch einen Podcast höre, das ist ja da genauso. Ich kann dann selber entscheiden, wann ich wie wo was höre. Ich kann vorspulen, ich kann zurückspulen. Ich kann mich irgendwie mit Nischenthemen auseinandersetzen, die vielleicht in den gängigeren oder allgemeineren Massenmedien irgendwie nicht besprochen werden, mache ich ja genauso irgendwie. Ich kann halt so sehr gezielt irgendwie, erstmal hat das so den Anschein, ich kann sehr gezielt irgendwie entscheiden, was ich hören möchte, so. Genau, und jetzt wird aber auch mehr diskutiert, dass quasi digitale Plattformen, die dann halt immer größer werden, immer mehr wachsen, genau diese Offenheit irgendwie auch wieder einschränken. Also statt irgendwie so freie Teilhabe zu haben, bestimmen diese Plattformen dann halt, welche Inhalte sichtbar sind und wie auch so deren Bedeutung irgendwie vermittelt wird. Und zentraler Kritikpunkt dabei ist natürlich die Werbeindustrie, weil so die Rolle der Werbeindustrie halt oft unterschätzt wird. Also heute ist es dann halt so, dass irgendwie Plattformen und deren Geschäftsmodelle at the end of the day die Entwicklung von Medien und auch von Kommunikation allgemein dann im Endeffekt maßgeblich beeinflussen. Genau, und das fand ich irgendwie ganz interessant. Ich hatte das dann irgendwie in diesem Seminar, wo ich dieses Referat gehalten hatte, ging es dann auch so um diese Dematerialisierung von Musik, also dass man irgendwie nicht mehr so diesen physischen Tonträger hat, man hat so das Album zu Hause, sondern quasi man hat so viel so digital irgendwie verfügbar. Und das war was irgendwie auch für die anderen, hatte ich das Gefühl, so interessant war, dass Musik dann irgendwie so kein festes Objekt mehr ist oder so, sondern einfach mehr so, man hat halt irgendwie so diesen Zugang zu Sachen, zu allem, was natürlich auch irgendwo ein Vorteil ist. So, man kann sich alles irgendwie anhören, vorausgesetzt man hat irgendwie die Möglichkeit, so ein Abo abzuschließen und sowas und die technischen Geräte und so weiter. Man hat irgendwie so einen einfachen Zugang zu Musik, den man jetzt sonst vielleicht nicht so hätte oder so. Aber es geht halt auch so mit einigen Risiken einher. Und das fand ich irgendwie interessant,
so zu sehen, weil das, ich merke das bei mir selber auch voll, dass wenn ich irgendwie, ich habe einen ganz anderen Bezug und vielleicht bin ich da auch ein bisschen dramatisch und so, ich bin auch ein bisschen dramatische Person, ich sag ehrlich, aber so, wenn ich so Alben zu Hause habe, also zum Beispiel auch jetzt dieses Jimi Hendrix Album, was ich irgendwie geholt habe und was ich irgendwie, ich habe mir so das angeschaut, ich habe das aufgemacht und habe mir die Sachen durchgelesen, ich habe mir das angeschaut, ich habe mir das mehrmals angehört, schon allein, wenn ich auf Spotify Alben, also dann muss das Album schon extrem geil sein, dass ich mir das mehrmals anhöre. Das, also irgendwie, ich finde, wenn das nicht in meiner Hand ist, I can't do it irgendwie. Weil dann ist einfach so dieses, man kann einfach vorspulen, man kann einfach was nicht hören. Man kann, so, es ist irgendwie, finde ich, einfach so ein ganz anderes Feeling. Und das ist halt, ich kann, also bei einer Platte, theoretisch kann ich auch irgendwie vorspulen, aber das ist viel umständlicher. Und irgendwie appreciate ich dann rein vom so Gefühl her, dass das auch mehr so als Artwork. Ich habe das, klar habe ich das auch bei Alben, die ich irgendwie über Spotify gestreamt habe, aber so bis es überhaupt dazu kommt, dass ich mir ein ganzes Album wirklich reinziehe, das, die Experience ist auch ganz anders. Weil natürlich, wenn du irgendwie streamst, dann hast du halt dein Handy, das Device, das du irgendwie immer irgendwo hast. Und dann hörst du Musik ja auch viel so nebenbei. Also ich höre immer, wenn ich irgendwo hinlaufe, höre ich Musik. Oder wenn ich gerade irgendwas mache, wo ich jetzt nicht irgendwie voll Konzentration brauche, keine Ahnung, ich bin im Gym oder irgendwie so, ich habe immer Kopfhörer drin und ich habe immer irgendwas so, was halt läuft. Aber es ist dann halt oft auch nur so ein Nebenbei-Ding. Also so, ich appreciate dann nicht wirklich so ein Album als Album, sondern so, es ist halt irgendwie mehr so Stimulation irgendwie für mein Gehirn oder so ein bisschen andere Sachen ausblenden, aber es ist nicht so actually in der Musik drin sein. Und das habe ich gar nicht so, wenn ich mir Alben hole auf Platte, dann setze ich mich hin und gucke mir das Ding an und lese mir erstmal durch, was sind da für Songs drauf, dann lese ich mir durch, wenn es irgendwas gibt, was so zu dem Album irgendwie geschrieben wird, wer das geschrieben hat, was so die Story ist, und dann höre ich mir das Album auch mehrere Male an und manchmal auch so höre ich dann irgendwie, also dieses Jimi Hendrix Album habe ich dann, ich habe das gestern geholt, habe ich das gestern Abend gehört, dann habe ich das heute Morgen irgendwie weitergehört und ich höre dann auch so erstmal nur dieses eine Album. Also so, und das ist halt was, und vielleicht ist es bei anderen Leuten anders, aber so von dem, was ich ja mitbekommen habe, was so die Studis in meinem Kurs gesagt haben, bei denen ist das nicht anders. Also es ist so, man hat einfach auch so ein ganz anderes Bezugs- und Konsumverhalten und so, und deswegen finde ich das auch schon so wichtig, irgendwie auch so, ja, auch so Sachen physisch einfach irgendwie zu Hause zu haben, so Musik zu haben, die mir dann auch nicht irgendwie weggenommen werden kann, weil ich irgendwie, weiß ich, ein Abo nicht mehr zahlen kann oder so. Also irgendwie, ich weiß nicht, ist es auch so ein bisschen so scary. Man gewöhnt sich halt so dran. Man hat auch so ein bisschen ein anderes Verhältnis zu Sachen. Genau das Gleiche habe ich auch mit Filmen. Also ich kann mich noch genau daran erinnern, früher war so eine, in meiner Kindheit und so, in meiner Jugend, frühe Jugend, war so ein Highlight meines Wochenendes. Jeden Freitag ist mein Vater mit mir und meiner Schwester, als wir Kinder waren, wir sind zu so einer Videothek gefahren und dann durften wir uns eine Sache von Freitag bis Montag, glaube ich. Oder Freitag bis Sonntag, ich weiß es nicht mehr. Aber auf jeden Fall für ein paar Tage durften wir uns einen Film oder die haben auch so Nintendo oder Wii-Spiele verliehen, glaube ich. Und wir durften uns dann eine Sache ausleihen. Manchmal, wenn irgendwas Besonderes war, durfte auch jeder von uns irgendwie was ausleihen. Aber oft halt irgendwie so eine Sache übers Wochenende. Und dann haben wir uns zum Beispiel irgendwie einen Film ausgeliehen. Irgendwie, ich kann mich noch an so einen weirden Film erinnern, wo wir so, was war das nochmal? Irgendwie so, irgendein Film über so Meerschweinchen, die so Geheimagenten sind. Ich weiß nicht mehr, wie der heißt, aber den, ich weiß noch, dass wir den so übelst oft ausgeliehen haben. Und dann haben wir halt diesen Film ausgeliehen und dann haben wir das ganze Wochenende diesen Film geguckt. Also neben anderen Sachen, aber so, wir haben dann diesen Film geguckt und wenn wir den richtig geil fanden, dann haben wir den nochmal geguckt. Und manchmal fanden wir ihn so krass, dass wir ihn in der Woche drauf nochmal ausgeliehen haben. So, ne? Und das ist ja unvorstellbar heute, weil heute so, ich gehe auf Netflix und dann kann ich mir 80.000 Sachen angucken und wenn ich langweilig bin, dann gucke ich mir halt das nächste an, so. Also so, und das ist, ich finde, oder es ist auch nicht das Gleiche, wenn man ins Kino geht. So Filme, die ich im Kino gesehen habe, ist nochmal irgendwie was ganz anderes als so Filme, die ich irgendwie mal, das lief so nebenher irgendwie so. Also so, und das ist halt bei Streaming ist es, aber bei mir hat das voll diese Wirkung, dass es einfach so ein Nebenher-Ding ist, außer es ist was mich, also wenn es so vom Thema her oder so vom,
was mir gefällt, ja so richtig in meinen Geschmack trifft, dann habe ich das nicht so krass. Also dann hat es schon auch so ein bisschen dieses Ding und oft mache ich es dann auch so, dass ich mir die Filme dann auch hole, wenn ich so richtig geil finde. Also es gibt auch Serien, auch auf Netflix und so, Netflix Productions, die ich wirklich sehr, sehr krass finde, die ich auch mehrmals schaue und sowas. Aber sonst habe ich da voll, also merke ich auch, dass ich da so gar keinen richtigen Bezug, da ist halt irgendwie so eine Distanz dazwischen und das ist halt irgendwie, neben 180.000 Sachen, die auf meinem Handy sind oder auf meinem Laptop sind, ist halt dann auch Spotify oder Netflix oder so. Und es ist irgendwie in no way the same thing. Aber das kann man, glaube ich, auf ganz viele Sachen übertragen. Also es ist wahrscheinlich nicht nur, es ist, ich habe jetzt auch gerade gedacht, so bei Kleidung ist es bei mir auch so. Also so Kleidung, die irgendwie so ein bisschen so eine Storyline hat, habe ich auch heute noch das Gespräch drüber gehabt. Also so, wenn man irgendwie so Sachen von jemandem geschenkt bekommen hat oder man hat das von einem Flohmarkt und dann hat man irgendwie so eine nice Story dazu, dann habe ich ein ganz anderes Bezug zu so einem T-Shirt, als wenn ich irgendwie 3 Euro H&M sale, so ein T-Shirt. Irgendwie ist dann auch so egal, so das hat, da ist dann irgendwie so kein, auch emotionaler Wert fehlt irgendwie so dahinter. Und auch so diese Connection zum Musikmachenden und so, das ist irgendwie, I don't know, maybe I'm pretentious. Ich würde auch sagen, ich bin auch so ein bisschen, ich weiß nicht, ob ich das sagen kann oder ob das arrogant klingt, aber so ein bisschen, ich würde, ja, ich weiß nicht. Also, naja, manche meiner Freunde sagen ein bisschen, ich bin so eine alte Seele. Und vielleicht mag ich deswegen auch so alte Sachen, I don't know, Schallplatten und so Zeug. Aber so, ich finde, ich weiß nicht mehr, was mein Punkt war, aber ich finde einfach, dass das irgendwie so schon krass ist, wie man heutzutage irgendwie Sachen, ja, konsumiert und irgendwie so den, ich habe schon 500 Mal gesagt, man verliert so ein bisschen den Bezug auch zu Dingen. I don't know. Also, daneben, dass man irgendwie auch viel entdecken kann, geht halt auch, finde ich, irgendwie so viel verloren, I guess. I don't know. We'll see where all this goes, I guess. Aber, ja, ich denke, jetzt konnte ich irgendwie, das ist mein train of thought. I don't know. Ich hoffe, ich konnte irgendwie so einen guten Einblick irgendwie in solche Sachen geben. Vielleicht habt ihr ja auch irgendwie so Gedanken dazu oder so Gefühle zu dieser Sache. I don't know. Jetzt war ich wirklich kurz gone. Ja, wir sind schon so einigermaßen am Ende angelangt. Ich werde nochmal eine Abmoderation machen, aber ich würde sagen, ich habe ja den Song Voodoo Child unterbrochen. Genau. Genauso wie ich meinen verlorenen Gedanken unterbrochen habe. Ja, ich entschuldige mich auch für diese bisschen so up and down, hier links-rechts-Sendung irgendwie. Mein Gehirn ist ein bisschen schon out of it, wie gesagt, der Tag war lang. Aber ja, wir haben jetzt die ersten 4 Songs. Ich rede hier so groß von, wir müssen mehr Alben am Stück hören und anderen Bezug zur Musik haben. Jetzt haben wir so 4 Songs gehört. Well, aber vielleicht habt ihr jetzt so einen Geschmack jetzt auf das Album bekommen, falls ihr es noch nicht gehört habt. Wir hören noch ein bisschen weiter und dann mache ich gleich nochmal Abmod. Wir hören uns gleich. 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

So, es sind nur noch 5 Minuten. Wir hören noch die letzten Minuten von Voodoo Child. Wie gesagt, meiner Meinung nach einer der besten Songs. Ich hoffe, euch hat die heutige Sendung gefallen. Ich hoffe, es war nicht zu wirr. I know. Ich weiß nicht, manchmal weiß ich auch nicht, ob es wirklich, wirklich wirr war oder ob es nur in meinem Kopf wirr war. Ohne Witz, ohne Witz. Das ist wirklich einer meiner, also, naja, nee. Aber so, es ist wirklich ein Problem, das ich so oft habe. Ich habe so viel Gedanken und Bewertungen in meinem Kopf und manchmal vergesse ich so, in der Realität zu bleiben und in der Realität ist so alles okay. Und im Kopf ist so, oh mein Gott, das war jetzt richtig wirr und richtig schlimm. Maybe it wasn't, maybe it was good. I don't know, maybe you could follow. Maybe, vielleicht habt ihr irgendwas mitgenommen oder so. Anyway. Wir hören die letzten Minuten von Voodoo Child. Wenn es nicht mehr reicht, dann läuft noch der letzte Song. Also, nee, noch ein weiterer Song aus dem Album an, Little Miss Strange. Ich hoffe, ihr hattet Spaß. Ich hoffe, ihr habt die Musik genossen. Bei der Wüstenwelle geht es jetzt im Programm gleich weiter mit Something Neues, wenn ihr live zuhört. Wenn ihr die Wiederholung hört, weiß ich nicht, was als nächstes kommt. Das tut mir leid. Wir hören uns dann nicht in 2 Wochen wieder, weil ich in 2 Wochen nicht in Tübingen bin, aber dann hören wir uns wann anders wieder, bald wieder, in den 2 Wochen, dann in den folgenden. Ihr wisst, was ich meine. Oh mein Gott. Mein Gehirn macht nicht mehr so viel mit. Ich hoffe, ihr habt eine gute Nacht und passt auf euch auf und kauft Alben, unterstützt eure Local Radios, eure Local Vinyl Shops, Local CD Shops, Musik Shops. Irgendwie, es gibt auch richtig nice Stuff, auch in Tübingen, Stuttgart, Umgebung, irgendwie. Don't buy from the big corporations. Besitzt eure Musik auch zu Hause so. I'm also not an angel. Ich streame auch voll viel, but like, you know. Balance is key, I guess. Und damit eine gute Nacht und liebe Grüße und bis ganz bald. Bye bye.

0: Okay, wer bis jetzt noch dran geblieben ist, ey, Glück gehabt. Wie bei so einem Film, wenn nach den Credits nochmal was kommt. Ich hab das Gefühl, das war jetzt so ein perfektes musikalisches Ende. Ich kann jetzt nicht noch einen Song anspielen. Das geht nicht. So, das war jetzt gerade einfach zu perfekt. So. Wir haben die erste Seite gehört von dem Album. Die Platte dreht sich noch zu Ende. Ja, und jetzt muss ich die restlichen 30 Sekunden noch irgendwie füllen mit meinem tollen Gelaber. I don't have anything to say anymore. Except for good night. Ich freue mich über alle, die zuhören. Liebe Grüße, falls ihr gerade zuhört. Love you. Stay safe. Stay woke. Again. Kauft eure Musik. Physisch, I guess. Ja. Und gute Nacht.
1: Guten Morgen! Hier ist Beate und die Krekra. Und wir begrüßen euch recht herzlich zum Kinderliederladen. Das ist die Musiksendung des Freien Radios Höchste Welle. 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Genau, und liebe Krähe Kra, jetzt haben wir uns schon lange nicht mehr gesehen. Was ist denn das neue Thema des Kinderliederladens heute? Oh, Beate, ich bin gar nicht weit weggeflattert. Na, wo bist du denn hingeflattert? Nur ein bisschen über das französische Viertel in Tübingen. Und da ganz dabei, da ist die Wagenburg. Ja, wunderschön, die Wagenburg, jetzt wo es Frühling ist. Und alle Bäume bunt blühen. Ja, das ist wunderschön. Und was hast du gemacht? Na, Beate, ich habe dein Enkelkindchen interviewt. Ja, genau, den Jason. Der ist nämlich ein Wagenburg-Kind und der konnte uns ganz tolle Sachen erzählen, wie es denn ist, wenn man auf der Wagenburg wohnt. Ja, es geht um Wagenburg-Wachteln. Ja, und es geht um Wagenburg-Pizza. Ja, und es geht natürlich um Wegen und wie es ist, da drin zu wohnen, was das Tolle daran ist. Und manchmal ist es auch anstrengend. Ja, manchmal muss man da Wasser holen oder sich vielleicht auch um die Heizung kümmern. Ganz genau. Aber bevor es richtig losgeht, ja, haben wir ein Lied und das hat die Bam Bam Band geschrieben. Ja, da bist du ja dabei. Ja, klar. Und da ging es um die Wagenburg. Und zwar um ein Mädchen, die in der Wagenburg rumhüpft und wunderschön tanzt und singt und durch die Wagenburg springt. Denn das hören wir uns als erstes an. Ganz genau, bevor das Interview mit dem Jason losgeht. Wir wünschen euch viel Spaß.

0: Oh, und jetzt sitzen wir hier schon in der schönen Küche. Und jetzt darfst du dich mal vorstellen.
1: Hallo, ich bin der Jason und ich bin 11 Jahre alt.
0: Und du, Jason, du wohnst ganz besonders. Und zwar, wie Heidi eigentlich, ein halbes Jahr in der Wohnung und das andere halbe Jahr. Wo wohnst du denn da?
1: Da wohne ich in der Wagenburg.
0: Und sag mal, wann zieht ihr denn in die Wagenburg und wann bist du reingezogen?
1: Auch reingezogen sind wir dieses Jahr am Anfang von den Osterferien und ausgezogen gegen Mitte von den Sommerferien.
0: Okay, und warum macht ihr genau diese Jahreszeit den Umzug?
1: Weil das ist gerade der Wechsel von Winter zu Sommer meistens.
0: Aha, das heißt, im Sommer ist es besonders schön in der Wagenburg.
1: Ja, eigentlich schon.
0: Und ja, erklär mal den Kindern im Radio, die wissen ja gar nicht, wie ist denn das, in der Wagenburg zu leben?
1: Also es ist natürlich anstrengend, weil du hast kein fließend Wasser. Das heißt, du musst immer in einem Kanister Wasser holen gehen vom großen Wasserfass. Wenn das mal leer ist, dann gibt es überhaupt kein Wasser. Du hast auch keinen richtigen Strom. Du hast nur Solarzellen und wenn es keine Sonne gibt, hast du auch keinen Strom.
0: Und wie ist mit der Wärme?
1: Also wir haben einen Feuerofen. Dann muss man halt erst Holz hacken mit einer großen Axt. Dann kann man da Feuer drin machen und das macht dann halt warm.
0: Okay. Und wie ist es denn? Mit wem wohnst du denn in der Wagenburg?
1: Ich wohne da mit meiner Mutter, meinem Halbvater und meiner Schwester.
0: Oh. Und was ist denn das Schöne an der Wagenburg, jetzt schon im Frühling zu sein?
1: Das Schöne ist vor allem, dass man immer draußen ist eigentlich so. Du kannst eigentlich draußen schlafen, du kannst alles machen.
0: Jetzt hast du gerade eben erzählt, heute Morgen bist du aufgewacht und zwar hat dein Kumpel bei dir übernachtet. Wo habt ihr denn jetzt geschlafen? Du bei ihm in der Wohnung oder er bei dir in der Wagenburg?
1: Er hat bei mir in der Wagenburg übernachtet und dazu sind wir extra in einen anderen Wagen gegangen, damit wir alleine schlafen konnten.
0: Und war das lustig?
1: Ja, das war sehr lustig.
0: Was habt ihr denn gemacht?
1: Was haben wir gemacht? Ja, wir haben abends noch einen Film geschaut und davor haben wir Feuer gemacht, was gegessen. Und dann haben wir haben noch was gebuddelt, ein großes Loch, um da später eine Mauer hinzubauen. Dann haben wir auch geschlafen.
0: Oh, und habt ihr gut und tief geschlafen?
1: Ja, sehr.
0: Und war es denn warm im Wagen?
1: Ja, wir haben da auch ein Feuer gemacht. Es war schon sehr warm, ja.
0: Wie, ihr habt ein Feuer im Wagen gemacht? Das ist doch super duper gefährlich.
1: Nein, weil da haben wir ja so einen Feuerofen.
0: Okay. Und machst du das alleine oder hilft dir da die Mami oder dein Halbi-Papi?
1: Nee, das kann, also am Anfang sollte man da am besten noch Hilfe haben, aber später kann man das dann ganz alleine machen.
0: Machst du das schon alleine?
1: Ja, ich kann das schon alleine machen.
0: Wow, dann hören wir uns jetzt das erste Lied an und das heißt Wunderlied und es erzählt auch ein bisschen über die Schönheit draußen zu sein. Viel Spaß!
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1: Oh, jetzt sind wir schon wieder da. Das Wunderlied war wunderbar. Und jetzt, Jason, weiß ich, dass du, ja, gerade als ihr in die Wagenburg gezogen seid im Frühjahr, Tiere hergetan hast. Erzähl mal die Geschichte.
2: Also, wir haben jetzt mein Freund in der Schule. Es hat damit angefangen, dass mein Freund in der Schule, der wollte sich Tiere holen, um genau zu sein, Wachteln. Das sind kleine Hühner in verschiedenen leuchtenden Farben. Und dann hat er, da mussten wir Tierreferate machen und dann hat er da ein Referat über die Wachteln gemacht. Und jetzt habe ich 5 Wachteln.
1: Aber wie ist denn das? Hättest du das bei euch in der Wohnung, in der Winterwohnung auch haben können?
2: Ja, da müsste ich halt jeden Tag dann hochgehen in die Wagenburg, wo die Wachteln sind und nach denen schauen.
1: Okay, das heißt, du hast aber die Wachtel jetzt in der Wagenburg. Das sind Wagenburg-Wachteln?
2: Ja.
1: Und erzähl mal, was haben die da denn jetzt für ein Nest und für ein Haus? Hast du denen denn eine super-duper Wohnung hingebaut oder erzähl mal?
2: Ja, ich habe mit meinem Onkel eine riesige Voliere gebaut. Eine Voliere ist so eine Art Stall für Vögel. Und die habe ich dann ganz schön eingerichtet. Die ist nicht immer eben, das finden die cool. Da habe ich da 2 Futterspender und Trinkspender. Und immer Heu, dann habe ich ein paar Verstecke, haben wir so einen Korb, 2 Brotkästen und nochmal und so einen Rundkorb auch. Und dann haben wir noch den Stall, da steht das eine Futter drin, da legen die auch manchmal Eier. Und in dem Stall, da waren die am Anfang, als es die Voliere noch nicht gab. Und am Anfang, es war ein bisschen schwer, dann die neue Wachtel an die zu gewöhnen, weil die haben sich erst ein bisschen gestritten. Und dann wurde die neue Wachtel gepickt. Aber jetzt machen die das nicht mehr. Jetzt ist die neue Wachtel. Also die Verletzte, die ist jetzt wieder gut aufgenommen.
1: Und geht's der jetzt, der geretteten Wachtel, besser?
2: Ja, der geht's jetzt wieder besser.
1: Ah, super. Dann hören wir mal das nächste Lied an. Und es ist von den Comedian Harmonists. Und es heißt, ich wär ein Huhn.

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0: Das ist ein super Lied. Ich wollte, ich wäre ein Huhn. Und jetzt, Jason hat von seinen Wachteln erzählt, die mit ihm jetzt in der Wagenburg leben. Aber erzähl mal, Jason, ihr habt ja auch noch andere Tiere, weil auf der Wagenburg kann man Tiere ganz gut halten. Und was halten denn die anderen Tiere von den neuen Wachteln? Erzähl mal.
1: Also am Anfang waren auch die Wachteln ein bisschen skeptisch gegenüber den anderen Tieren.
0: Welche andere Tiere denn?
1: Also es gibt ganz viele Katzen. Es gibt, glaube ich, 8 oder 9 Katzen. Und auch viele Hunde. Davon gibt es auch 8 oder 9. Und am Anfang, als die Katzen das erste Mal zu den Wachteln rübergeschaut haben, sind die Wachteln teilweise bis an die Decke gesprungen, weil die so von der Katze erschreckt wurden.
0: Und haben die Wachteln denn gern oder zum Fressen gern?
1: Zum Fressen gern wahrscheinlich eher, weil die tun die wirklich, die tun die mit gefletschten Zähnen anschauen.
0: Oh, das heißt, die Katzen schleichen jetzt um die Voliere herum?
1: Ja, das machen die manchmal. Aber ich tue sie inzwischen, hat mich das genervt, dass sie das machen. Und jetzt tue ich sie einfach verscheuchen. Und wenn man das oft genug macht, dann wissen die auch, da sollte ich lieber nicht hingehen.
0: Das heißt, du beschützt deine Wachteln?
1: Ja.
0: Und die dürfen in der Wagenburg auch gar nicht rumlaufen, frei?
1: Nee, auf keinen Fall, weil sonst, die werden wirklich von allem gefressen. Die werden auch von Raben gefressen oder von Krähen, so wie dir.
0: Oh nein, um Gottes Willen, das würde ich niemals tun. Aber natürlich sind sie so klein und putzig, gell? Die sind nämlich, beschreib mal den Kindern im Radio, die sind nämlich kleiner wie Hühner, gell?
1: Ja, die sind viel kleiner wie Hühner. Die sind ungefähr so groß, dass man sie in eine kleine Müsli-Schüssel packen könnte.
0: Und gackern die auch?
1: Ja, aber nur ganz leise. Noch leiser als normale Vögel, die irgendwo auf einem Baum sitzen und piepen.
0: Ah, und erzähl mal von den Eiern.
1: Oh, die Eier, die sind ganz klein. Also nur sehr klein, viel kleiner als ein Tischtennisball. Und die haben ganz bunte Farben. Manche sind blau und haben schwarze Punkte. Manche sind weiß, es gibt auch grünliche. Aber die meisten sind aber einfach ganz hellbraun bis gelb und haben dann ganz schwarze Flecken. Und die Flecken sehen manchmal ein bisschen so aus wie Kontinente.
0: Oh wow! Und isst du denn die Eier und legen die denn viel Eier?
1: Ja, an besten Tagen hatten wir teilweise 8 Eier an einem Tag und wir haben nur 5 Wachteln. Das ist ganz schön viel.
0: Hier liegen gerade diese Eier. Was hast du denn mit denen jetzt gemacht?
1: Also die habe ich jetzt erst aus dem Stall rausgeholt. Weil die habe ich gesehen, da muss man jeden Tag vorbeischauen und gucken, wo liegen Eier. Wenn man dann welche gesehen hat, sollte man die rausholen. Und ich habe jetzt mit den Eiern hier, die habe ich mitgenommen und die gekocht. Und jetzt tue ich sie wahrscheinlich bald essen.
0: Wow, dann hören wir das nächste Lied an und es heißt, das Gelbe vom Ei ist mir am liebsten.
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0: Gelbe vom Eis, mir am liebsten. So, Jason, und jetzt haben wir ja erzählt und gehört von dir das Leben auf der Wagenburg. Wie ist denn das mit deinem Zimmer? Kinder haben ja normalerweise ein Zimmer alleine oder mit den Geschwistern zusammen. Wie ist es denn bei dir? Habt ihr denn da ein großes Zimmer, du und deine Schwester?
1: Nee, wir haben überhaupt kein Zimmer.
0: Erzähl mal.
1: Die meisten Kinder, die kriegen, wenn sie größer sind, irgendwann einen eigenen kleinen Wagen. Aber im Moment, meistens bis sie 12 oder 13 sind, haben alle Kinder kein eigenes Zimmer, sondern können sich halt draußen Platz suchen oder sie müssen sich halt mit den anderen abfinden.
0: Okay, und macht dir das was aus, dass du kein Zimmer hast?
1: Nee, eigentlich nicht. Ich habe, als ich ein Zimmer hatte, in der Wohnung, habe ich das sowieso nicht so viel benutzt.
0: Okay. Das heißt, du bist dann lieber in welchem Raum? In der Wagenburg, draußen auf der
1: Terrasse, ja.
0: Da bist du am liebsten?
1: Ja, weil das ist überdacht, da kannst du immer sein. Und es ist trotzdem draußen.
0: Okay, und wo kocht ihr denn?
1: Wir haben einen Gasherd und wir haben noch einen kleinen Campingherd. Und da wird dann gekocht.
0: Und drinnen oder draußen?
1: Der Campingherd ist draußen und der Gasherd ist drin.
0: Okay. Und wenn du jetzt ein Kind in die Wagenburg einladen würdest und du würdest ihm mal alles zeigen, was würdest du denn alles zeigen? Beschreib mal.
1: Ich würde ihm die Tarzanschaukel zeigen. Das ist ein Kletterseil, das hat irgendjemand mal an den Baum gebunden. Und das hängt da immer und da kann man einfach dann schwingen.
0: Über eine Schlucht oder über einen Bach? Erzähl.
1: Ja, über eine Schlucht und ganz unten in der Schlucht ist ein Bach.
0: Oh ja, stimmt. Du hattest letztens so ein richtig großes Pflaster am Knie. Ja. Da hat es dich so richtig hingedonnert. War das in der Tarzanschaukel?
1: Ja, das war in der Tarzanschaukel.
0: Wie ist denn das passiert?
1: Ich bin runtergefallen von der Schaukel unter einem offenen Stein mit dem Knie.
0: Upsala. Okay, und jetzt stell vor, du läufst mit mir durch die Wagenburg. Was würdest du mir denn noch zeigen?
1: Ich würde zeigen, dass du auf keinen Fall meine Wachteln fressen darfst.
0: Na, das würde ich ja niemals machen. Aber hat es noch schöne Orte in der Wagenburg, wo du toll findest?
1: Ja, es gibt unten die Lagerfeuerstelle. Da ist immer so ein kleiner Stuhlkreis und in der Mitte das Lagerfeuer.
0: Und gibt's da denn manchmal was zu essen?
1: Ja, da macht man manchmal Pizza, manchmal, da steht gerade zum Beispiel ein Gasgrill. Mit dem wird manchmal gegrillt.
0: Und letztens bin ich darüber geflattert. Da gab's nämlich wirklich Pizza. Erzähl mal, das war ja eine ganz schöne Aktion. Ich habe da gesehen, dass die Leute ja gemeinsam da Pizza gebacken haben. Wie oft ist es denn und was macht man denn da gemeinsam?
1: Als erstes machen ein paar Leute den Teig und heizen den Ofen vor, weil da gibt's einen extra Lehmofen und einen Pizzaofen. Dann gibt's ein paar Verantwortliche, die sich an dem Tag für die Pizza und so verantwortlich machen. Und dann kochen die, machen die den Teig und dann laden sie alle ein und jeder darf sich eine Pizza belegen oder zwei und dann schiebt man die in den Lehmofen mit so einem Pizzaschieber, wie man es von so richtigen italienischen Pizzerias kennt. Und dann holt man die Pizzas wieder raus und dann sind sie am Ende nur so groß wie ein normaler kleiner Teller.
0: Ja, und ich durfte da auch mitknabbern. Es war total schön, weil alle zusammengesessen sind und ein richtig schönes Schwätzchen gehalten haben. Und jeder hatte so eine leckere, extra für sich zusammengestellte Pizza. Jetzt hören wir das nächste Lied, ja, sondern es heißt Paolo mit dem Pizzablitzer.

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So, jetzt kommt die zweite Strophe. 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

0: dir. Also die Leute kommen natürlich nicht zu mir, ich komme zu den Leuten mit der Musik. Ich habe nämlich musikalische Pizza. Pizza, die Musik machen. Musik im Mund, Musik im Bauch. Und Musik, wenn sie kommen raus wieder.
1: Oh, das war jetzt ein leckeres Lied. Paolo mit dem Pizzablitze. So, du führst mich gerade durch die Wagenburg. Gerade waren wir beim Pizzabacken, beim Pizzaofen. Wo würdest du mich denn noch hinfahren? Oh nein, nicht fahren. Wo würdest du mich noch hinführen?
2: Ich würde dich wahrscheinlich noch zu den Kühen bringen, weil in der Wagenburg haben wir zwei große Kühe. Und die würde ich dir noch zeigen, weil die sind relativ lieb. Die haben manchmal nicht so Lust auf dich, dann tun sie dich ein bisschen wegstupsen. Und sonst...
1: Ach, halt mal die Kühe, wie heißen die denn und wem gehören die?
2: Die Kühe gehören der ganzen Wagenburg und die Kuh heißt Alma und der Stier heißt Mokka.
1: Oh, der Stier ist riesig groß, ich bin da schon mal drüber geflattert, ich bin richtig erschrocken. Der ist so groß wie ein Hochhaus, findest du nicht auch?
2: Doch, der ist ganz groß, ja.
1: Und durftest du die Kühe dann auch schon mal auf die Weide bringen?
2: Nee. Ich dürfte, wenn ich wollte, aber ich habe immer andere Sachen zu tun.
1: Okay, wer macht denn das mit den Kühen dann?
2: Da gibt es ein paar Hauptverantwortliche in der Wagenburg und die kümmern sich dann hauptsächlich um die Kühe.
1: Und toll, und trinkt ihr denn auch dann die Milch von den Kühen?
2: Ja, da gibt es dann immer

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0: hast du erzählt von der Kuh und jetzt führst du mich weiter. Und ich weiß, über dem Kuhstall ist ein ganz besonderer Raum. Erzähl mal, was ist denn da für ein Raum und was macht man da in der Wagenburg?
1: Da ist der Gemeinschaftsraum über der Kuh. Und da wird immer Plenum gehalten. Also wenn Regen ist, treffen sich da trotzdem alle Leute zum Plenum und tun dann über die Wagenburg besprechen.
0: Was gibt's denn da zum Beispiel für Themen? Was wird da besprochen?
1: Da wird zum Beispiel besprochen, dass es manchen Leuten zu laut ist und dann sollen sich die, die nebenan arbeiten, müssen dann vielleicht ein bisschen leiser sein. Oder zum Beispiel, dass die alte Mülltonne kaputt gegangen ist und dann braucht man eine neue Mülltonne. Sowas wird da besprochen.
0: Na, okay. Werden da auch Kinderthemen besprochen?
1: Nee, normalerweise eher nicht.
0: Okay. So, Jason, jetzt hast du vom Plenum erzählt und gibt's denn auch die Möglichkeit, ich weiß, dass du so sportlich bist und Fußball spielst.
1: Ja, da
0: kann man denn in der Wagenburg auch Sport machen?
1: Ja, das macht man auch im Gemeinschaftsraum, da rollt man dann die Teppiche weg und dann hat man da eine relativ große Fläche, um zu trainieren, egal was. Da kann man Boxen trainieren, da kann man aber auch Aikido oder Yoga machen.
0: Und wer macht es denn? Machst du da auch mal mit?
1: Nee, ich mach da generell nur sehr selten mit.
0: Ah, aber deine Mama ist auch sehr sportlich. Was macht die denn für einen Sport?
1: Die tut da manchmal Boxen.
0: Okay, und ich weiß, dass ihr dann auch drüben, da bin ich schon immer hingeflattert, von der Wagenburg aus einen Trupp habt, der in der Panzerhalle Boxtraining macht, ja?
1: Ja.
0: Und warst du da auch schon dabei und kannst erzählen?
1: Da war ich auch schon dabei. Das ist das freie Boxen die Tank Hall Fighters.
0: Okay.
1: Und das ist einfach ein freier Boxclub. Da kann man immer hinschauen und man kann auch im G-Raum vorbeischauen. Aber ich weiß da gerade die Trainingszeiten leider nicht.
0: Ah, wow. Und das nächste Lied, das lasse ich jetzt einfach mal loslaufen.

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1: Und jetzt bin ich rumgeführt worden von dem Jason in der Wagenburg und er hat mir die schönen Stellen erklärt. Die Feuerstelle mit dem Pizzaofen und dann gibt es da auch noch einen Trainingsraum und es gibt ganz viele kleine schöne Wägen und Wägelchen. Und kannst du noch mal erzählen, was gibt's denn da für unterschiedliche Wägen? Was hast denn du für einen Wagen und was haben die anderen denn für Unterkünfte?
2: Also es gibt manche Wägen, die sind einfach nur ganz klein und schrabbelig und mit Graffiti besprayt, weil die eben schon ganz, ganz alt sind. Aber es gibt auch ganz moderne Wägen, die halt aus schönem polierten Holz sind und die schon fast 10 Meter lang sind.
1: Wow! Wow! Und möchtest du auch mal so einen großen, polierten, ganz schönen Wagen oder ist es dir eher wurscht?
2: Ich hätte am liebsten so einen kleinen, schrammeligen Wagen. Die sind einfach am coolsten.
1: Und du hast ja erzählt, wenn die Kinder größer werden in der Wagenburg und nicht mehr bei den Eltern schlafen, dann bekommst du auch mal einen Wagen.
2: Ja, ich habe leider keinen so kleinen, schrammeligen Wagen.
1: Hast du denn schon einen Wagen?
2: Wir haben schon einen, aber das ist noch nicht meiner.
1: Okay, und wie sieht's da drin hier aus?
2: Da ist ein ganz normaler Boden aus OSB-Holz, zwei Regale, ein Tisch und ein Feuerofen und ein großes Klappsofa.
1: Ah, und da hast du mit deinem Kumpel übernachtet, gell?
2: Ja, da habe ich übernachtet.
1: Wow. So, Jason, jetzt darfst du dir ein Lied wünschen. Und welches Lied wünschst du dir denn?
2: Spiel nicht mit den Schmuddelkindern.
1: Oh, das ist ein tolles Lied, das lass mal laufen.
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0: Oh ja, Son. Und jetzt ist das Lied vorbei. Spiel nicht mit den Schmuddelkindern ist schon auch ein bisschen gruselig, gell? Aber gruselig ist ja nicht auf der Wagenburg.
1: Nö, gar nicht.
0: Gefällt's dir auf der Wagenburg?
1: Sehr.
0: Was ist denn das Allerschönste an der Wagenburg?
1: Dass man immer draußen ist.
0: Das hast du vorher schon gesagt, gell? Immer in der Natur. Sag mal, hat's da denn auch viele, viele andere Kinder?
1: Es hat viele andere Kinder, aber kein Kind ist wirklich in meinem Alter. Aber ich komme auch gut ohne Freunde in dem Sinne klar.
0: Weil du viele Freunde dann um Franzviertel hast wahrscheinlich,
1: genau.
0: Oder?
1: Ja.
0: Okay, und von der Schule auch?
1: Ja.
0: Okay, hat es in der Wagenburg gerade viel, viel mehr große Kinder, die älter sind wie du, oder kleinere Kinder?
1: Kleinere Kinder. Es gibt da drei kleine Babys und zwei größere Kinder. Also ich und noch ein größeres Kind.
0: Okay, passt du manchmal auf die Kleinen auf? Helft ihr euch da gegenseitig?
1: Ja, ich passe manchmal auf. Auf zwei von den Kleinen passe ich manchmal auf, auf die dritte eher weniger.
0: Okay, wow. Dann bist du schon richtig Babysitter.
1: Ja.

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0: Wow, und jetzt sind wir schon fast am Ende. Aber Leason, erzähl doch mal, im Winter, da seid ihr nicht in der Wagenburg. Was ist denn da in der Winterwohnung schön?
1: In der Winterwohnung ist es schön, dass es immer warm ist und du musst nie Feuer machen oder so. Da gibt es eine Spülmaschine, das heißt, du musst nicht von Hand spülen.
0: Okay, und wie ist es denn mit dem Badezimmer?
1: Wir haben eine Dusche und ein Klo, aber eine richtige Badewanne haben wir nicht.
0: Okay,
1: Und
0: aber
1: in
0: das.
1: der Wagenburg tun wir dann immer bei meiner Oma und bei meinem Opa duschen und baden.
0: Okay, weil es in der Wagenburg hat es keine Dusche?
1: Nee.
0: Ah, okay. Und wie ist mit der Wäsche waschen?
1: Das machen wir auch bei meiner Oma.
0: Okay, und wie machen das die anderen? Haben die auch immer Freunde, wo sie ihre Wäsche waschen?
1: Ja, aber manche tun es auch bei so einem Wäschehaus waschen. Da
0: Ach.
1: bringen sie das dann hin und schmeißen 2 € in die Waschmaschine. Und da darf man dann
0: Ah, okay. Und das
1: waschen.
0: ist dann ganz gemütlich in der Winterwohnung.
1: Ja.
0: Ah, das ist ein Luxus für dich, gell?
1: Ja, in gewisser Weise.
0: Okay. Und jetzt kommt schon das nächste Lied. Lasst euch überraschen.
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1: Oh, es ist unsere Sendung schon fast vorbei. Und jetzt habe ich hier schon geschwätzt mit dem Jason und ich habe geschnäbelt und geschnabelt. Und du hast gesagt, ein Lied findest du ganz gut. Und zwar ein Lied, was du als Kind schon angehört hast. Ansonsten hast du gesagt, du hörst schon ganz schön viele Lieder. Das sind gar keine Kinderlieder mehr. Was hörst du eigentlich gerne?
2: 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Also das habe ich als Kind gehört. Und zurzeit höre ich Seed manchmal. Ich höre Alligator.
1: Okay, dann lassen wir jetzt einfach ein Lied aus deiner Kindheit laufen. Das ist Faul sein ist wunderschön.

0: Und was hörst du gern von Sid?
1: Wahrscheinlich dickes Beo.
0: Und was hörst du gern vom Alligator?
2: Dunkel was?
0: Dunkel was? Okay, mal schauen, ob wir alle drei laufen lassen können. Und dann sage ich, vielen Dank, Jason. Und du sagst ganz herzlich Tschüss.

Hallo und guten Tag. Ich begrüße euch alle in der Sendung Stimmen des Südens. Das ist eine Sendung vom BTR Bildung trifft Entwicklung und Entwicklungspolitische Informationszentrum in Reutlingen. Mein Name ist Yvonne Kadavind und heute haben wir besondere Gäste bei uns.

Heute geht viel um das Thema Schwarzsein in Deutschland. Und wir haben eine Kooperation mit Blacks Connected in Reutlingen. Und in diesem Zusammenhang und in dieser Arbeit ist diese Sendung entstanden. Und wir werden heute viele Stimmen des Südens hören, die für sich selber reden. Und darauf freuen wir uns.

0: Genau, unsere Gruppe von Stimmen des Südens und Blacks Connected, es stellt sich gleich selber vor. Wir wünschen euch viel Spaß bei dieser Sendung.
1: Ich bin aus Stuttgart heute zu Gast und ich habe hier Blacks Connected e.V. Team hier. Und wir sprechen heute über den Impact und über schwarze Stimmen. Und erstmal möchte ich gerne vorstellen, wer hier so alles im Raum ist.
2: Ich bin Francine Fenet aus Kamerun und ich gehöre zu Blacks Connected Reutlingen. Ich schreibe Bücher, bin dann Schriftstellerin. Ich bin auch eine Erzählerin von den Geschichten aus meinem Heimatland, weil ich denke, es ist die Zeit angekommen, wo wir selber unsere Geschichten erzählen sollen.
1: Vielen Dank.
3: Ich bin Jerry Kinyanjui, auch von Blacks Connected. Ich bin hier in Reutlingen eine der Politikerinnen. Ich bin im Stadtrat von Reutlingen. Ich bin freiberuflich für die Empowerment von Schwarzen und anderen Menschen hier in Reutlingen.
4: Hallo, ich bin Onin Edeko von Black Connected. Ja, ich bin ein Buchschreiber, Dichter, Schauspieler. Ja, und so weiter. Ich bin auch ein Musiker.
1: Das ist ja spannend, so viele Expertisen hier. Und last but not least?
5: Also ich bin Golda, Chimoya Golda, aus Nigeria ursprünglich, aber ich wohne hier in Reutlingen und gehöre zu dem Verein Blacks Connected in Reutlingen. Und ich bin eine Modedesignerin mit meiner eigenen Brand Golda's Vibe. Und ich glaube, es ist Zeit, über Mode aus Afrika zu den Leuten zu erklären.

0: vielen Dank, liebe Zuhörer. Ihr seht, hier sind so viele Expertisen an einem Tisch. Und genau das wollen wir in dieser Sendung und in unserem Slot näher beleuchten. Und alle von meinen Vorrednern haben ihre Themen mitgebracht. Fange ich mal an bei Neri. Was ist dein Thema?
1: Mein Thema ist, wie es auf unserer Flyer steht, Schwarzsein verbindet. Wir sind hier in Reutlingen. Wir setzen uns für mehr Anerkennung. Wir sind gegen Rassismus und damit verbundene Diskriminierung von Schwarzen. Und wir machen uns stark hier in Reutlingen im Stadtbild mit verschiedenen Angeboten, kulturelle Angebote wie Lesungen, Tanzworkshops. Wir beteiligen uns in der Stadtgesellschaft bei verschiedenen Veranstaltungen, wie die Stadt spielt. Und wir tun uns empowern zusammen. Ja? Wir fühlen uns wie eine Familie. Und wir sind ganz unter. Und jeder hat seine Stärke. Und das ist wirklich sehr, sehr schön, was wir jetzt in den letzten 5 Jahren hier zustande gebracht haben in Reutlingen.
0: Vielen Dank, Neri. Vor allen Dingen, du hast gerade erzählt, du bist auch Stadträtin. Wie kam es zu deinem politischen Engagement und was kannst du Menschen mit auf den Weg geben, die sich auch gerne gesellschaftlich engagieren würden?
1: Dankeschön, das ist mein Steckenpferd. Leute so für die Politik, für gesellschaftspolitische Engagement zu ermutigen. Ich bin schon seit 2011 im Integrationsrat und seit 2014 im Gemeinderat und gehe raus und versuche, meine schwarze Schwestern und Brüder zu ermutigen, dass sie sich auch gesellschaftspolitisch engagieren. Ich sehe diesen Erfolg. Wir sind schon viele Schwarzen jetzt im Integrationsrat in Reutlingen. Wir sind im Stadtbild, werden ganz anders gesehen im Stadtbild. Und das ermutigt uns wirklich, weil wir haben auch was anzubieten. Wir kommen von irgendwo. Wir kommen nicht von nirgendwo, sondern von irgendwo, bringen ganz viele Qualitäten mit und Kraft. Und das wollen wir hier in Reutlingen leben mit den Reutlinger.
0: Vielen Dank, Neri. Das ist super wichtig, politisches Engagement. Ja? Wir gehören zum Stadtbild. Wir bereichern es optisch und eben mit aller Expertisen, Doppelexpertisen, die wir mitbringen. Und jeder hat da seinen anderen oder seinen eigenen Weg.

0: gehe ich jetzt mal weiter zu Francine. Was ist dein Weg? Wie versuchst du hier gesellschaftlich was zu bewegen? Ich habe schon gehört, du bist Mutter von 5 Kindern und du bist Autorin. Wie bist du dazu gekommen und wie ist dein Weg bei Black Connect? Und was ist dein Tool, um Menschen einfach auch zu erreichen?
1: So, ich bedanke mich, dass du mich so gut vorgestellt hast. Ich bin eine Mutter, das stimmt, aber da will ich mich da nicht einfach definieren als Mutter. Okay? Ich bringe bei etwas dann auch in diese Community, in diesem Land, Deutschland. Und ich habe eine Frage gehabt, die letzten Wochen oder die letzten Monate, was bedeutet für dich Afrika? Weil als ich hier nach Deutschland geflogen bin oder angekommen bin, haben die Leute mich immer erzählt, über was Afrika ist, was ich nicht kannte. Und als Autorin habe ich die Möglichkeit, selber zu erzählen, was Afrika ist und was Afrika nicht ist. Weil ich komme aus Kamerun, ein Land so im Zentral von Afrika, und da haben wir sehr schöne Sachen, sehr gutes Leben, und nicht alle sind nach Deutschland geflogen, weil sie gehungert oder weil sie nach einer Arbeit und so weiter wollten. Genau.
0: Welches Afrika stellst du denn den Menschen in deinen Büchern vor? Was ist Afrika für dich?
1: Also Afrika für mich ist ein Ort, wo man sich verborgen fühlt, wo man nie so als Ausländer gezeichnet oder gezeigt ist. Egal woher man kommt, man ist zuerst in Afrika wie im Mutterleib, das heißt wirklich in der Nähe von der Mama. Also Afrika ist wie Mutter der Welt für mich, genau.
0: Also schöner Ort. Absolut, da kann ich dir nur zustimmen. Und nun ja, du hast 5 Kinder, über die du auch schreibst. Und ich würde sagen, du leitest hier in Deutschland ein erfolgreiches Familienunternehmen. Kann ich das so sagen?
1: Ja, man tut, was man kann, gell? Und jeder Mensch soll einfach seinen Teil tun, weil für mich sind Kinder nicht nur eine Gabe von Gott, die sind auch eine Aufgabe für die Eltern. Und ich bin auch an Blacks Connected angestoßen, weil ich da auch so einen guten Vernetzungskreis gefunden habe und die Leute mit ihren verschiedenen Expertisen bringen einander etwas. Also es ist nicht nur, dass wenn man Autorin ist, ist man besser wie der andere, der Musiker oder Techniker ist. Also wir sind alle so wie in unserer Familie in Afrika und das ist das Gute dran.
0: Vielen Dank für diesen großartigen Beitrag, auch zum gesamtgesellschaftlichen Zusammenhalt. Gehe ich jetzt mal weiter an den Herrn in der Runde.
2: Ich bin Oni, wie ich schon gesagt habe. Ja, ich spiele gerne Musik.
0: Da würde mich jetzt ganz fragen, was sind deine Themen? Ich habe jetzt so viel gehört. Du machst Musik, du machst Poetry, du arbeitest mit Sprachen und du arbeitest mit Tönen. Welchen Beitrag leistest du da gesellschaftlich und wie kannst du andere Menschen dafür auch begeistern, ohne dass ja alles, weiß nicht, geklaut wird, woanders verwendet wird, irgendwie so, wie machst du das und was sind deine Themen in deiner
2: Musik? Stammt aus Afrika. Ja, bei uns, wir singen in Afrika, egal was passiert. Deswegen bei uns damals im Dorf, afrikanischen Dorf, wenn etwas passiert, man hört erstmal, dass Leute singen. Zum Beispiel, wenn ein Baby gerade geboren ist, egal es ist in der Mitte, ist es mitten in der Nacht, wir hören, dass Leute singen und tanzen. Manchmal kann man gar nicht wissen, warum singen Leute, warum tanzen Leute, weil es ist genau wie, was heißt Songs of Lamentation. Es gibt Leute, die auch traurig sind, aber trotzdem, die singen, um ihre Leid ein bisschen zu beseitigen, obwohl sie traurig sind. So, Musik ist immer da bei uns in Nigeria. Sogar im Wald, wir hören Tiere, Vögel, wir singen. Zum Beispiel, es gibt einen Vogel, ich habe den Vogel noch nie gesehen, aber ich höre damals im Dorf, ting ting ting ting ting ting ting ting ting ting ting ting ting ting ting ting ting ting ting 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

0: Das ist auch eine Form von Bildung. Ne? Und selbst in Deutschland gibt es ein Sprichwort, böse Menschen haben keine Lieder. Also Musik ist einfach auch ein Medium, das Herzen und Menschen weltweit verbindet. Vielen Dank erstmal. Geht's mal weiter? Wir haben noch eine weitere Person. So, und du kommst aus der Modebranche. Erzähl doch mal ein bisschen.
1: Also, wie ich gesagt habe, ich bin Golda, eine Modedesignerin hier in Reutlingen. Und ja, als eine Afrikanerin, ich möchte einfach sagen, dass Fashion oder Mode ist unsere Heritage. Also wir möchten, egal was, in welcher Situation, wo wir uns finden, wir möchten einfach schön aussehen mit unserem Kleid und so. Und da komme ich in die Frage, weil mit Mode kannst du dich auch selber erklären, ohne Wort. Wie, und mit Mode, das bringt du in das Gefühl, wie du suchst, dich zu finden. Als eine Afrikanerin mit Mode, ich möchte einfach den Leuten zeigen, dass unser Stoff, wo unser Stoff kommt, das ist sehr besonders mit der 100% Baumwolle oder wenn man...
0: Also auch nachhaltig?
1: Ja, genau, also mit Ashoke, das kommt aus Nigeria oder aus Ghana, das gibt die Kente und so. Das kommt mit viele Farben drauf. Und wir als Afrikaner, wir sind schon gewohnt, mit dieser Farbe anzutragen, weil das gibt eine Bedeutung von dieser Farbe. Und das gibt, diese Farbe sind einfach Hoffnung für uns. Egal, ob man traurig ist oder man glücklich ist, wir versuchen einfach farbige Stoffe anzutragen und das bringt diese Leben raus von uns, das bringt diese Freude von uns und das ist was Besonderes, was ich finde, von unserer Kleider anzutragen. Und als eine Modedesignerin, ich möchte in meine Richtung, in die Richtung, wo ich bin mit, das ist eine Symbole von Afrika, diese Farbe mit Fashion.
0: Ich kenne das jetzt zum Beispiel auch aus Ghana, du hattest Kente erwähnt. Kente war in erster Linie für Könige und bestimmte Menschen gemacht, durfte auch nicht von jedem gemacht werden. Und mittlerweile hat sich das ja alles geändert. Es gibt Fabrics, es gibt viel aus China, sonst woher. Es geht hin und her und es gibt leider auch sehr viel kulturelle Aneignung, dass zum Beispiel im Westen Menschen einfach Designs oder auch Fabrics oder auch bestimmte Sachen aus dem Kontext reißen und dann verwenden, ohne die Bedeutung zu kennen, weil man muss ja sagen, unsere Stoffe, unsere Muster, auch Haare haben ja Bedeutung, hatten selbst in Zeiten der Sklaverei Bedeutung und haben bis heute hin auch Bedeutung, Messages und so weiter. Und es ist dann schwierig, auch manchmal, wenn die Sachen enteignet werden und hier als, ich sag mal in Anführungszeichen, exotische Utensilien betrachtet werden. Aber sie sind teilweise einfach den Menschen in den verschiedenen Regionen heilig und haben ihren Wert und haben einfach eine Geschichte, die keiner kennt. Wie ist da deine Haltung? Genau, die Symbole auf den Stoffen haben ja Bedeutung. Selbst auch bei Haaren ist das dasselbe. Ja, irgendwie gibt es Jahrhunderte alte Tradition oder zu Sklavereizeiten wurden halt Haare, Kornwurz gemacht und es waren Fluchtwege und so. Aber vor allen Dingen in der Mode, alles hat eine Bedeutung, alles hat einen Sinn, Symbole, Werte, die auch dahinter stehen. Und manchmal wird es dann jetzt in der Modeindustrie einfach aus dem Kontext gerissen und im Westen weiter vermarktet. Wie ist da deine Haltung dazu als schwarze und afrodiasporische Modedesignerin, die eben selber Dinge entwickelt, eigentlich um sie mit Menschen zu teilen?
1: Als Modedesignerin, wenn ich zum Beispiel zum verschiedenen Laden gehe, ich sehe, dass diese Stoffe, die kommen aus Afrika zum Beispiel. Und ich möchte keine Laden nennen, aber es gibt viele Laden, wo ich kann nicht was kaufen, weil ich weiß, dass diese Stoffe, die kommen aus Afrika. Die kommen genau aus Afrika und die zahlen so wenig und dann hier wird verkauft. Und also die benutzt immer trotzdem, also Kinder, die wird auch in dieser Fabrik arbeiten und so. Und die Eltern wird auch in Fabrik gearbeitet und wird weniger bezahlt und trotzdem hier. Also das sieht wie in unser Stoff hat keinen Wert von wo wir kommen, aber hier das gibt schon so viel, das hat so viel Werte. Viele Leute hier, die geben viel Geld dafür, aber von wo diese Stoffe kommt, ist komplett ignoriert. Und das finde ich komplett schade. Und so.
0: Vielen Dank. Es ist ja auch ein großes Thema generell. In dieser Sendung geht es jetzt in unserem Beitrag darum, wie können wir unsere Stimmen erheben, wie können wir unsere eigenen Geschichte erzählen, wie können wir eine eigene Erinnerungskultur auch mit der Mehrheitsgesellschaft auch schaffen, aber gerecht, weil oft gibt es einfach viel zu viele koloniale Kontinuitäten und einfach Dinge, die uns zugesprochen haben. Ja, wir haben hier zwei Personen zum Beispiel, die haben Loks im Raum und wir haben das vorhin schon diskutiert, da gibt es viele Zuschreibungen oder Ideen über Menschen, über ihre Haare, über das, was sie tragen und es wird eben immer bewertet. Wie kommen wir da raus und wie können wir unsere eigenen Narratives schaffen, so dass einfach die Vielfalt auch des afrikanischen Kontexts wertgeschätzt wird. Ich gebe das Wort jetzt erstmal an Francine und dann nochmal an Jerry.
2: Ja, danke für die Frage. Also ich möchte jetzt ergänzen, was die Chichi gerade erzählt hat über diese Stoffe, wo die Muster, die sie erkannt hat, die kommen eigentlich aus Niger oder aus Kamerun und dann sieht sie das in einem Laden und die Leute verschönern das oder versuchen es anders zu machen auf ihre Art und Weise und nennen also einen hohen Preis und die Leute kaufen und sagen Made in Deutschland zum Beispiel oder Made in Italien. Also ich habe mich erinnert, dass ich als Kind in Kamerun auch verschiedene Bücher gelesen habe. Ich habe tatsächlich viel gelesen, weil meine Eltern sind Lehrer von Beruf und hatten viele Bücher zu Hause. Und die Bücher, die wir in den Schulplan und so hatten, Programme, waren die aus Europa. Und wenn ein Kind zum Beispiel sein ganzes Leben, also ich bin hier in Deutschland seit fast 20 Jahren, liest nur das, meine schöne Haut, die schöne Hautfarbe von Schneewittchen zum Beispiel, oder sie kam immer ihre Haare so glatt, dann denkt ein Kind, beim Wachsen, dass nur glatte Haare sehr schön sind. Und in dem, was ich jetzt schreibe, kann ich auch in meinen Büchern erwähnen, ich mache meine Locks in dieser Weise, ich meine meine Rasta in dieser Weise, meine Oma hatte so gesungen in dieser Weise, als sie mir die Haare gemacht hatte, sie hatte diese Geschichte von der Uroma erzählt. Und dann kriegen die Kinder, die hier geboren sind, entweder von Kamerun oder von anderen afrikanischen Ländern, dieses Identität in sich, also die bekommen wieder Kraft in sich. Ah ja, ich bin nicht falsch ins Land, weil ich meine Haare nicht so glatt sind. Und ich bin auch einfach der Meinung, dass jeder sein eigener Erzähler von seiner Geschichte sein soll. Also wie wir gerade vor der Sendung geredet haben, nicht so einen Fremdmanager in meine Geschichte zu bekommen. Also jeder soll seine Geschichte wissen. Und ich ermutige alle Eltern von Afrika oder von Europa, denn ihre Kinder ihre eigene Geschichte selber zu erzählen. Danke.
0: Das ist sehr, sehr wichtig, denn Geschichte bedeutet für uns ja einfach auch Heritage und Identität, auch in dieser Gesellschaft. Man kann ja seine Identität nur finden, wenn man weiß, wo man herkommt und einfach auch die Werte und einfach auch die Contributions seines Herkunftslandes kennt und die Sprachen. So, jetzt würde ich gerne Jerry noch mal dazu hören, aus ihrer Position und Perspektive auch als Politikgestaltende hier in Deutschland.
3: Meine Funktion, mein Anliegen ist einfach the Empowerment der Black Community, diese Consciousness, dass es uns schon immer gegeben hat und dass wir zu vielen fähig sind. Wenn ich jetzt in unserem Verein hier in Reutlingen, ich lasse alle anderen Vereine raus, wo ich bin, bundesweit, da fühle ich mich sehr stolz. Wir haben Schriftsteller, wir haben Schriftstellerin, wir haben ja Modedesignerin, wir haben eine Ingenieurin, wir haben ganz viele, ganz viel Power. Und wir bringen dies zusammen und gucken, wie wir das Leben hier mitgestalten können. Ich als Vorsitzende gucke ich, dass wir immer noch weiterhin bestehen und dass wir hier ganz aktiv agieren und gesehen werden. Und ja.
0: Wie können sich andere denn engagieren? Vielleicht so zum Schluss nochmal ein paar Tipps auch für alle Menschen, die draußen sind, alle Reutlinger oder alle, die sich hier in Reutlingen bewegen, natürlich in erster Linie auch für die Afrodiaspora. Welche Tipps, ihr seid jetzt alle hier schon länger, welche Tipps habt ihr für die Mutter auf der Straße mit kleinen Kindern, für die Menschen, die hier arbeiten, studieren, leben und einfach auch die Gesellschaft mitgestalten wollen? Ich fange jetzt mal bei dir

0: Mal sollten wir auch hier integrieren. Aber dies heißt nicht, dass wir unsere Kultur vergessen sollten. Weil das Gehirn sowieso, wenn man denkt, wie viel Terabyte, nicht keine Gigabyte da drin ist, und wir sind gekommen mit unserer Kultur, man kann einfach das nicht vergessen, weil ich sage immer, Integration ist keine Assimilierung. Das heißt, wir sollten nicht mehr essen, was wir vorher gegessen haben in Nigeria. Wir sollten essen, was Leute hier essen. Es geht nicht darum, aber wir sollten das Gesetz hier respektieren. Wir sollten uns zeigen, was wir machen können. So viel. Die sollten von uns auch mal lernen. Ich weiß genau, wenn ich Musik spiele, Trommel oder so, oh, alle deutsche Leute, die da sind, die tanzen auch. Das ist sehr gut. Ich sag mal schon wieder was. Eine Journalistin hat mich mal gefragt, ich war noch neu in Deutschland. Sie hat mich gefragt, wie ist Deutschland? See. Und dann habe ich gesagt, ich bin nicht in Deutschland. Ich bin nicht in Deutschland. Sie hat mir gesagt, aber doch, du bist in Offenbach, in einem Zug. Aber ich habe gesagt, ja, ich bin in meiner Welt hierher gekommen. Ich bin noch in meiner Welt. Obwohl ich hier bin, wo sie denken, aber ich bin wie in einem Kokon, wie in einem Ballon. Ich bin noch da in meiner eigenen Welt. Dann hat sie mir gesagt, ich verstehe dich, du bist sehr intelligent. Es ist genau so, wir haben unsere Kultur. Es ist gar nicht schlecht, wie Leute denken. Die denken, Afrikaner sind so, Afrikaner sind so, Afrikaner sind so. Aber wir, die hier sind, wir sollten uns gut benehmen. Denn wissen diese Leute, okay, zum Beispiel, ich habe Dreadlocks, sehr groß. Aber Leute denken, ich konnte nichts machen, ich war gar nicht in der Grundschule. Aber hier, ich arbeite bei einer großen Firma, sogar im Sekretariat, als Assistent zum Geschäftsführer. Und damals haben die gesagt, ich habe vorher in der Produktion gearbeitet, weil die denken, ich war ein Straßenkind in Afrika, ich kenne nichts und so weiter. Aber auf einmal haben Mitarbeiter mitbekommen, ich werde im Büro arbeiten. Die haben alle gelacht, habe ich mitbekommen. Die werden ihn zurückschicken. Aber ich war nur 3 Wochen im Büro. Dann war die Arbeit im Büro fest. So, dann die Leute sind jetzt überrascht. Ich bin nicht wie ein Chef, aber ich bin Afrikaner. So, das meine ich, wir sollten uns mal zeigen, was wir können.
1: Genau, we have to decolonize our minds.
0: Yes.

0: Hallo, und wir haben jetzt noch neu jemand in der Runde. Stell dich vielleicht ganz kurz mit zwei Sätzen vor.
1: Also ich heiße Maureen Roller, komme aus Jamaika ursprünglich und bin seit 1976 hier in Deutschland mit einem Schwab verheiratet.
0: Oh, wow, okay, aus Jamaika und 1976, wow. Und da gab es noch nicht sehr viel Community hier im Schwabenlände, ne?
1: Nein.
0: Wie ist es dir ergangen? Magst du etwas erzählen?
1: Ja, also nicht so viele schwarze Leute, außer, ich muss sagen, die Franzosen waren denn hier in Reutlingen und da waren denn Soldaten aus Martinique, Guadeloupe. Also wir haben da in der Nähe von der Kaserne gewohnt und da haben wir die immer gesehen oder in der Stadt haben wir die gesehen. Aber so Kontakt habe ich eigentlich nicht gehabt. Die waren ein bisschen separat, muss ich sagen. Nachher habe ich den Kontakt zu ein paar von diesen Soldaten oder Familien gehabt, weil ich habe mit einer Frau, einer Französin, gearbeitet in Reutlingen Krankenhaus und ihr Mann war Soldat. Und so sind wir, so ich und mein Mann, sind in diese französische Gesellschaft ein bisschen mit. Und dann waren Leute, Soldaten aus Martinique und Guadeloupe und ihre Familien. So haben wir. Aber sonst waren nicht so viele. Nicht so viele.
0: Und wahrscheinlich auch noch nicht so sehr viele schwarze Frauen, ja? Meistens zu der Zeit kamen ja, okay, Männer in erster Linie und ab und an mal eine Familie. Genau, und wie ging es dir dann dort, wo du gewohnt hast? Wie wurdest du wahrgenommen?
1: Ja, wie war es denn wahrgenommen? Also ich habe immer, wo ich gewohnt habe, ich war einfach eine Frau mit meinem Beruf und so bin ich denn, so habe ich gelebt und so bin ich den Leuten begegnet. Ich habe nicht, das war nicht, Farbe war nicht der erste so, ich bin eine farbige Frau. Nein, ich bin einfach gegangen, ich bin eine Frau. Und ich habe meine Arbeit gemacht, so wie alle anderen auch. Und
0: wahrscheinlich Sprachenlernen war auch erstmal dran.
1: Oh ja, das war furchtbar. Also ich habe meinen Mann in der Schweiz kennengelernt und als das herausstand, dass wir denn nach Deutschland kommen werden, weil meine Zeit in der Schweiz war, ist dann abgelaufen und ich wollte mit ihm bleiben, also das heißt ja nach Deutschland, okay, Deutsch lernen. Und er hat versucht, das mir beizubringen mit Hochdeutsch. Und dann bin ich in Reutlingen gelandet, im Schwabenland. Und das im OP in Reutlingen, wo man den Mund gar nicht sieht. Und ich finde, wenn man eine Sprache lernt, man soll das ganze Gesicht sehen. Ne? Und ich habe nur die Augen gesehen. Und die haben dann eine ganz andere Sprache gesprochen. Das war furchtbar.
0: Das war bestimmt sehr, sehr, sehr, sehr, sehr herausfordernd. Und ich denke mir, du warst eine junge Frau, geprägt einfach auch von der Sozialisation deines Landes. Wie hast du Deutschland und wie hast du das Schwabenländle wahrgenommen? Und was waren deine ersten Etappen und Ziele hier?
1: Also Ziele, ja, wir haben dann zusammen gewohnt, wir haben geheiratet und dann am Anfang war es einfach ein Partnership, also zusammen wohnen, Arbeit, Wohnung zu finden und so weiter. Das war kein Problem, muss ich sagen. Die Sprache, okay, nach und nach haben wir das gelernt, mit Fernseher, ne, und von Kindern habe ich sehr viel gelernt.
0: Ganz es gab einfach. Ja noch gar keine Integrationskurse und so weiter wie heute.
1: Nee, gab es nicht. Also ich musste einfach selber lernen. Ne? Und sicher war das ganz anders als Jamaika, wo ich dann groß geworden bin mit Essen. Das Essen war ganz anders. Und hier war sehr geregelt. Also das hat sehr viel da war viele Sachen verboten, verboten, verboten und nicht so locker wie in Jamaika. Also wir können voneinander lernen. Also in Jamaika ist manchmal zu locker und hier ist einfach zu eng, ne? Habe ich gefunden. Und ein Beispiel, ich und mein Mann, wir sind gelaufen, die Straße runter und es war dann Zwetschgenzeit. Und viele Obst, die hingen dann runter auf der Straße. Und ich habe ganz spontan, habe ich da hochgelangt und Zwetschgen geholt und so. Und mein Mann ist fast ausgeflippt, weil das ist nicht unser Baum. Und ich sage, ja, aber das hängt ja hier über der Straße. Also ich habe nichts dabei gedacht. Das sind ja viele schöne Sachen, auch so wie die Weihnachtsmärkte hier in Deutschland, finde ich ganz toll. Das haben wir in Jamaika nicht.
0: Also du hast dich hier gewöhnt an neue Herausforderungen, an neue Art und Weise, das Leben zu betrachten. Und hast du vielleicht daraus hinaus auch Tipps für Frauen, die hier und jetzt neu angekommen sind und sich hier orientieren müssen?
1: Tipps weiß ich nicht, aber was ich sehr wichtig finde, ist, man soll sich nicht verlieren, man soll nicht vergessen, woher man kommt. Und meine Sprache, also ich habe versucht, das an meine Kindern, auch ich habe immer Englisch gesprochen, aber wir haben auch unser Dialekt in Jamaika. Und ich habe versucht, meine Sprache und mein Essen und einfach Erzählungen, wie ich gewohnt habe als Kind und so. Und wir waren auch schon ein paar Mal dort, einfach zu zeigen, wie das Leben dort ist. Das ist sehr wichtig. Man soll sich schon anpassen, sonst man kann nicht irgendwo anders leben und sagen, ich mache alles so, wie ich damals gemacht habe oder wo ich herkomme. Aber man soll sich nicht auch vergessen. Das ist sehr wichtig.
0: Das ist sehr wichtig, weil wir haben alle Wurzeln, ähnlich wie Bäume. Deine Kinder sind hier aufgewachsen und ich habe schon gehört, teilweise auch mit Patois. Wie haben sich deine Kinder definiert oder wie definieren die sich heute?
1: Ja, das ist sehr interessant. Wir haben drei Kinder und die drei sind unterschiedlich. Unsere älteste Tochter, das ist egal, sie sagt, ja, meine Mama aus Jamaika und so, und sie hat Freunde da auf der Alp, wir wohnen auf der Alp, also ich bin die einzige Jamaikanerin dort. Ne? Und sie hat überhaupt kein Problem. Dann haben wir Zwillinge und ein Junge und ein Mädchen. Mein Sohn, also unser Sohn, er sagt, ja, also als er älter wurde, wenn ihr Mädchen sagte, okay, meine Mutter ist aus Jamaika, die haben ihm gesagt, nee, das stimmt nicht, du siehst nicht wie ein Jamaikaner aus. Und er sagt, ja, wie soll ein Jamaikaner aussehen? Jetzt hat er aufgehört, das zu sagen, weil er sagt, Mama, ich kriege nur Stress und die meinen, du willst dich besonders machen oder so. Seine Zwillingsschwester, das ist ihr egal. Sie sagt es, so bin ich. Obwohl beide gar nicht aussehen wie Jamaika, wie die Leute in ihrem Köpfen, genau. Jamaikaner.
0: Da müssen wir alle, glaube ich, ein bisschen zurücktreten, dass wir irgendwie Herkunft gleich Nationalität und so weiter denken. Jamaika ist divers, Deutschland ist divers. Ja, wir haben ein diverses, sehr schönes, sehr spannendes Stadtbild. Wie hast du denn deine Wurzeln und deine jamaikanischen Traditionen hier in die Gesellschaft eingebracht oder gelebt?
1: Vielleicht damals am Anfang habe ich hier gefunden, die Frauen waren alle grau, also mit Mode und so, ganz dunkel. Und ich habe versucht, mich ganz bunt anzuziehen, dass ich anders bin. Und meine Haare habe ich so, man sieht, dass das anders ist. Also ich will das nicht glatt machen oder europäisch da aussehen lassen, obwohl es die Mode war in Jamaika. Viele von uns als Teenagers, wir wollten so wie die weiße Frauen aussehen und haben unsere Haare geglättet und so weiter. Aber nee, ich habe gedacht, nee. Und auch, wir haben viele Freunde und wenn die kommen, auch koche ich ab und zu mal schon jamaikanisch. Oder ja, zu Hause sprechen wir auch sehr viel Englisch und wenn ich mich aufrege, dann kommt Patois. So, und Musik ist auch da. Also mein Mann sagt, alle Leute kennen dich, aber die kennen mich nicht. Und ich sage, ja, also ich gehe einfach auf die Leute zu. Ich habe da keine Angst. Ich mache einfach mit oder ich gebe eine Antwort. Ich mache meinen Job. Ich bin ja so wie einfach eine Frau mit Mutter, Familie, meine Hobbys. Und ja, ich gehe einfach mit und sage, ja, ich kann das auch machen. So wie du. Ich bin auch schon ein Mensch, eine Frau. Was fehlt? Ich glaube, dass wir keine Angst von Leuten haben müssen, die anders aussehen. Ja? Das gab es immer und es wird immer geben, dass Leute von irgendwo anders hin flüchten müssen oder wollen. Das ist einfach so. Das ist so, wie das ist. Man kann sich nicht abgrenzen und sagen, nee, wir bleiben für uns. Das gab es nie und es wird nie geben. Und einfach offen sein, sagen, okay, du machst es anders, aber wir machen es so, vielleicht kann ich was daraus lernen. Und also in St. Johann jetzt, wir haben das gestartet, ich habe mit anderen Leuten auch das angefangen, dass wir zusammen kochen, einmal im Jahr. Wir haben sehr viele Leute mit Migration, die kamen ursprünglich von irgendwo anders. Das ist ganz toll, ganz bunt. Und wir haben diese Leute gefragt, ja, kochen wir zusammen. Was aus deinem Land, Afghanistan, Syrien, Türkei, Jamaika, Deutschland, auch Schwaben, Jerk Chicken. Und das ist so toll, das ist angenommen worden. Die Leute kommen zusammen und sprechen miteinander. Ne? Und wir lernen Leute von dort oben. Mit dem hätte man vielleicht nichts zusammen gemacht. Aber in diesem Kreis da, du kommst mit jemandem aus dem Libanon, aus Syrien oder so, Türkei, und fast, ah, du machst das, ah, wir machen das auch, aber was für Gewürze. Und so kommt ein Gespräch zusammen und einfach was zusammenfinden, was wir alle machen. Wir alle kochen, wir alle essen, wir haben alle Kinder und das ist gemeinsam. Definitiv, definitiv. A pepper pot, sagen wir in Jamaika, weil wir haben so viele verschiedene, wie sagt man da denn, Länder in Jamaika, von Libanon, Syrien, Engländer, Spanier, Afrika, Franzosen auch. Und es ist ein Melting Pot für uns. Und so bin ich aufgewachsen eigentlich.
0: Maureen, ich habe mit völliger Begeisterung gehört, du hast auch ein Buch geschrieben. Magst du mir kurz davon erzählen, wovon handelt dieses Buch? Genau, und wie heißt es und wo bekommt man das?
1: Das heißt, it's all because of the Matterhorn. Ich habe das auf Englisch geschrieben. Und es war so, ich habe immer in der Familie erzählt, meinen Kindern, meinen Mann, so haben wir das gemacht in Jamaika, so haben wir das gegessen, ich habe das angezogen. Und besonders mein Sohn hat gesagt, Mama, schreib alles auf, bevor du Alzheimer kriegst und du gar nichts mehr weißt. Oh. Was? Also, dann habe ich gedacht, naja, okay, in 3 Monaten bin ich fertig. Was habe ich gemacht? Ich bin nichts Besonderes oder was. Doch, schreib das alles auf. Also, irgendwann habe ich angefangen. Wo fange ich denn an? Und dann bin ich dann zurück als ich klein war, mit 3 Jahren, habe ich dann Erinnerungen da. Und dann habe ich angefangen, einfach mein Leben bis nach Deutschland von Jamaika damals. Und das ist eigentlich für meine Familie, für meinen Mann und Kindern.
0: Und es ist doch ein Buch geworden.
1: Ist doch ein Buch geworden. Und es hat 2,5 Jahre gedauert.
0: Aber es ist doch schön. Also dadurch hinterlässt du da etwas. Wir haben am Anfang auch gesprochen über gemeinsame Erinnerungskultur. Über Jamaika, glaube ich, wissen hier sehr viele Leute noch nicht. Und ich denke mir, da konnten sie dann sehr viel lernen, oder?
1: Ja. Zum Beispiel jetzt vor kurzem, wir haben unser Essen gehabt, 3. Oktober, Tag der Deutschen Einheit. Wir haben gedacht, das ist passend für unser internationales Essen. Und ich bin rumgegangen und habe mit ein paar Gästen da gesprochen, ob alles okay ist, ob das geschmeckt hat. Und ich habe einen Nachtisch aus Jamaika gehabt. Und dann habe ich gefragt, möchten Sie das auch probieren? Das ist aus Jamaika. Und dann hat der Mann, also die waren aus Eningen, glaube ich, der hat rumgeguckt, wer ist hier aus Jamaika? Und ich habe gesagt, ich. Und dann guckt er mich an und sagt, Sie sind aber nicht schwarz. Und das ist, was ich oft höre. Und dann habe ich gesagt, okay, ich muss jetzt eine Geschichtestunde wie in der Schule, muss ich jetzt machen.
0: Ja, das kann ich mir gut vorstellen. Irgendwie, die Menschen haben Vorstellungen auch von schwarz und nicht schwarz. Und es ist einfach eine Sache vom Belonging, ja, wo man herkommt, wie man aufgewachsen ist, es hat nichts zu tun mit dem Skin Shade, sondern es hat mit so viel mehr Sachen zu tun und jeder Mensch sollte auch das Recht haben, selber zu bestimmen, wo er sie sich verortet. Wie gehst du um mit solchen Aussagen?
1: Also er war nicht aggressiv oder sowas, ne? Der war nur so, was? Aber ja, sie sind nicht schwarz. Und habe ich einfach erzählt. Na, und war alles gut. Seine Frau, glaube ich, hat gesagt, oh ja, sie war ein bisschen, wie sagt man da, embarrassed. Na? Ach, was, Schatz, nein. Aber er hat gesagt, nee, ja, ich weiß nichts von Jamaika. Na? So, und dann habe ich gesagt, okay, dann kann ich was erzählen. Und so mache ich das einfach.
0: Toll. Also ich sehe schon, du bist eine wunderbare Brückenbauerin und ich glaube, ohne dich wird so einiges auf der Schwäbischen Alb fehlen. Vielen Dank für das Interview.
1: Bitteschön.
0: Jeri, hast du noch einen letzten Tipp einfach für die Menschen da draußen? Was können sie machen? Wie können sie sich engagieren, ihren Weg hier finden in Reutlingen?
1: Sie können sich bei uns melden, bei Blacks Connected e.V. über Facebook oder Instagram können Sie uns eine Nachricht schicken. Und dann melden wir uns und wir freuen uns auf neue Zugänge, auf ganz neue Leute, die ganz anders sind. Und wir freuen uns auf allen Schwarzen, egal aus welcher Ecke der Welt.
0: Genau, weil wir sind viele, wir gestalten mit. Die größten Errungenschaften kommen teilweise von schwarzen Menschen. Die Ampel, viele mathematische oder andere Errungenschaften. Wir sind da, wir gestalten und ihr gestaltet Reutlingen. Und das ist eine Querschnittsaufgabe. Und ja, wir freuen uns alle, mehr von euch zu hören. Vielen Dank für das Interview.

Vielen Dank, dass Sie uns heute zugehört haben. Ich bin Yvonne Kadavid und wir haben Stimmen des Südens zugehört, eine Radiosendung von EPITS und BTE, Bildung trifft Entwicklungs- und Entwicklungspädagogisches Informationszentrum in Reutlingen. Und Sie hören uns bei der Wüste Welle. Vielen, vielen

Wir haben einen besonderen Dank an Blacks Connected in Reutlingen und an alle, die hier teilgenommen haben.

Hallo und recht herzlich willkommen zu einer neuen Ausgabe von Soul Unlimited. Heute mal ausnahmsweise am Freitagmorgen in der Erstausstrahlung von 8 bis 10 Uhr. Die Wiederholung dann in der kommenden Woche am Montag von 18 bis 20 Uhr und ein weiteres Mal dann am kommenden Freitag von 8 bis 10 Uhr. Im Studio ist Martin Hagenbuch und Soul Unlimited könnt ihr beim Freien Radio Wüste Welle hören auf UKW 96,6 Megahertz über Antenne und im digitalen Kabelnetz auf Kanal S41. 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In der heutigen Ausgabe von Soul Unlimited richtet sich der musikalische Fokus auf Modern Soul, Boogie und Disco. Folgende Neuveröffentlichungen sind dabei: ein Album mit den gesammelten Werken vom Hamilton Movement. Das Album heißt She's Gone. Dann ist Mia dabei mit dem Album In the Moonlight. Stella and the Longos mit dem Album Amour Propre. Und die Compilations Can You Feel It? Volume 5 und die Compilation Open Your Mind. Daraus gibt es heute ebenfalls was zu hören. So viel der Vorrede. Wir beginnen mit einem Modern Soul Klassiker von Barrett Strong und das Stück heißt You Make Me Feel the Way I Do.

Ihr hört Soul Unlimited, einer kleinen Mixrunde zum Auftakt. Begonnen hatte ja mit Barrett Strong und You Make Me Feel The Way I Do. Und dann ging es weiter mit Africano und Open Your Hearts. Dann haben wir John Simmons gehört mit Ain't Nothing Like The Love. Und gerade eben haben wir ja wunderbaren Blue-Eyed Modern Soul mit einem ja schönen Jazz-Flair gehört von The Everton Project. Und das Stück hieß Nowhere. Ein Stück, das 1978 als 7-inch erschienen ist. Nun geht's weiter mit Linda Williams und Elevate Your Minds. Auch ein sehr schönes Modern Soul Stück mit Jazz Flair, das 1979 erschienen ist.

0: Ihr hört Stone Unlimited. Ja, es gab wieder eine größere Mixrunde, die ja mit Linda Williams begonnen hat und Elevate Your Minds. Und darauf folgten Brief Encounter mit Human. Und gerade eben haben wir The Hamilton Movement gehört mit Having a Set at the Discotheque. Die Hamilton Movement ist eine Band aus Indianapolis, die 1976 die Single We're Gonna Party veröffentlicht hatten und auf der B-Seite befand sich das Stück She's Gone. Es gibt keine Hinweise darauf, dass diese Veröffentlichung zu der Zeit, als sie veröffentlicht wurde, nennenswerte Aufmerksamkeit erregte. Doch in den vergangenen 50 Jahren hat sich eine treue Anhängerschaft aufgebaut, die von der rohen Energie und emotionalen Intensität des Songs She's Gone, der auf der B-Seite zu finden war, absolut begeistert ist. Das ist wirklich eine hymnische Ode an den Liebeskummer, den The Hamilton Movement hier verfasst haben. Den Song werden wir auch gleich hören. Er gibt der Compilation auch den Titel She's Gone, The Complete Works of the Hamilton Movement. Eine Band aus Indianapolis, die von Dick Melvin produziert wurde und die Compilation wurde auch unter seiner Aufsicht zusammengestellt von Originalaufnahmen und auch Demoaufnahmen. Es sind auch zwei unveröffentlichte Stücke auf diesem Album enthalten. Das Ganze ist bei Now Again Records erschienen, die ja vor kurzem auch mit der ersten offiziellen und lizenzierten Wiederveröffentlichung des Songs She's Gone für sehr große Furore gesorgt haben. Denn innerhalb von kürzester Zeit waren die 350 Exemplare dieser Single ausverkauft. Nun hören wir diesen Song von der Promo-Version dieser wiederveröffentlichten Single, die übrigens ja auch damit Furore gemacht hat, dass Bernie Grundman, ein legendärer Mastering-Ingenieur, dieses Stück neu gemastert hat von den Original-Master-Tapes und hier eine wirklich hervorragend klingende Aufnahme geschaffen hat. Das Ganze wurde bei Now Again veröffentlicht, limitiert auf 350 Exemplare. Nun also der Song She's Gone, The Hamilton Movement.
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Und nach The Hamilton Movement ging es weiter mit der Band Freedom und deren Song Can't You See? Und gerade eben haben wir die Band Clear gehört mit Open Your Mind. Das ist auch gleichzeitig das Titelstück der neuesten Compilation auf dem Label JLA, die soeben erschienen ist. Die Compilation widmet sich ebenso wie das Label JLA den Modern Soul, der in den späten 70ern, 80ern bis hin in die 90ern erschienen ist. Und JLA hat ebenfalls wie das Mutterlabel ja den Ansatz, auch viele bisher unveröffentlichte Aufnahmen ans Tageslicht zu bringen. Die Band Clear, die wir gerade gehört haben, hat sich ja aus der Band Pipeline entwickelt, die dann mal in The Universal Robot Band umgenannt wurde und später dann in Clear. Und unter diesem Namen haben sie ihre größten Erfolge gefeiert. Der Song Open Your Mind war auf dem 1979 erschienenen Album Winners zu hören. Wie ich schon erwähnt habe, möchte natürlich JLA auch unveröffentlichtes Material zu Gehör bringen. Und das sind auf dieser Compilation zwei Perlen drauf von Aretha Franklin und Dionne Warwick. Aretha Franklin hat zusammen mit Quincy Jones den Song The Boy from Bombay produziert, der damals vielleicht etwas zu ausgefallen war und daher nicht veröffentlicht wurde. Den hören wir nun, weil ich finde ihn ziemlich klar. Und auch der Song von Dionne Warwick ist wirklich sehr gut. Die Compilation insgesamt ist auch wirklich empfehlenswert. Da sind noch andere schöne Perlen drauf von Pieces of a Dream, Andy Bay, Teddy Pendergrass und Leon Ware, um nur einige zu nennen. Nun also Aretha Franklin mit The Boy from Bombay.

Ich hört Solanimität und ja, es gibt wieder ein paar Titel nachzutragen, die es in der letzten Viertelstunde zu hören gab. Nach Aretha Franklin und The Boy from Bombay ging es weiter mit Leanne Jones und dem Stück Independent Woman. Dann haben wir Barbara Lynn gehört mit Moving on a Groove. Coco und Ben waren dabei mit Good Feeling und gerade eben haben wir Riel gehört mit Hearts on Fire. Das ist eine aktuelle 7-Inch-Veröffentlichung bei Tramp Records. Ja, und dieses Stück ist auch auf der neuen Compilation Can You Feel It Volume 5 drauf. Modern Soul Disco Boogie aus den Jahren 1977 bis 88 sind auf dieser Compilation versammelt. Die ist am 24. Juli erschienen bei Tramp Records und zusammengestellt wurde sie wieder von Tobias Kiermeier. Gut 3 Jahre hat es gedauert, diese 5. Folge zusammenzustellen. Es sind wieder einige sehr interessante Songs drauf, die es zu entdecken gibt. Einen haben wir ja gerade schon gehört, Riel mit Hearts on Fire, und das ist glücklicherweise, da freuen sich DJs auch auf 7-Inch, schon vorab veröffentlicht worden. Als nächstes hören wir Avatar mit Been Thinking About You und dann zum Schluss der Vorstellung dieser wirklich sehr guten Compilation gibt es Bill Deal and the Rondells zu hören mit Freak and Freeze. Ja, ein Stück, das ja richtig Druck macht. Eine wirklich sehr gute Compilation, die bei Tramp Records erschienen ist. Meine Empfehlung. Nun also Avatar mit Been Thinking About You.

Ihr hört Sultan mit Hit, ja, und nach der Compilation Can You Feel It ging es weiter mit Jefferson Inc. und dem Stück Girl, You Turn Me On, gefolgt von Homeboy und dem Stück I Saw You Dancing. Und gerade eben haben wir ein erstes Stück gehört von Mia aus ihrem Debütalbum In the Moonlight und das Stück hieß Key to Love. Ja, vor 6 Jahren hat Mia ihre Debütsingle beim Label Mango Hill rausgebracht, ein Label, das ja eher für Deep Soul bekannt ist. Und die Singles sind sehr gut angekommen. Sie hat eine ganze Reihe weiterer Singles veröffentlicht, die allesamt ausverkauft sind. Nun ist sie mit ihrem Debütalbum bei Label Star Creature Records am Start. Es ist, finde ich, sehr gelungen. Und der Song, den wir gerade gehört haben, Key to Love, war auch auf einer der begehrten 7-Inch-Singles von ihr drauf, die auf der anderen Seite I Don't Know drauf hatte. Auch beide Songs sind jetzt hier auf dem Debütalbum mit drauf. Von diesem wirklich sehr gelungenen Debütalbum möchte ich euch noch einen weiteren Song vorstellen. Und der fängt mit dem Intro an und geht dann direkt über in den Song Crime of Passion. Den hören wir nun. Mia aus ihrem Debütalbum In the Moonlight.

Ihr hört Solo in the Mid-Hit und nach mir ging es weiter mit einer weiteren Veröffentlichung auf dem Label Star Creature von der Chicago Funk Band. Haben wir das Stück No Communication gehört und gerade eben haben wir ein erstes Stück gehört von Stella and the Longos aus ihrem aktuellen Album Amour Propre, das im November letzten Jahres beim Label Cosmic Romance erschienen ist. Stella and the Longos sind eine in Berlin ansässige multinationale Band, die schon mit ihrem Debütalbum Détente d'Or große Aufmerksamkeit erregt haben. Die Sängerin Stella Sekri arbeitet hier mit dem Produzenten Ed Longo zusammen und das Album Amour Propre ist nach 2 Jahren unermüdlicher Tourneen und Wachstums- und Weiterentwicklung entstanden. Das hört man dem Album auch an. Ich finde es sehr schön und ich mag auch den französischen Touch bei diesen Stücken. Wir hören gleich noch einen zweiten Song aus diesem Album. Der heißt Patience et Respect. Stella and the Longos.

sondern mit dem Jahr nach Stella Nelongo. Es ging es weiter mit Bernard Guivin und dem Stück Prolard mit dem Untertitel Torret du Titrier in einer Version von Charles Maurice von der Compilation French Disco Boogie Sounds aus dem Jahr 1975 bis 84, die von Charles Maurice zusammengestellt wurde und vor einigen Jahren beim Label Favorite Records erschienen ist, um ganz genau zu sein, im Jahr 2015. Eine wirklich empfehlenswerte und sehr interessante Compilation. Ja, und damit sind wir schon fast am Ende angelangt hier bei Soul Unlimited. Im Studio war Martin Hagenbuch und ich hoffe, es hat euch gefallen und ihr schaltet nächste Woche wieder ein. Wie immer der Hinweis, auf soulunlimited.de gibt es mehr Informationen zur Sendung, Tracklistings und auch alte Sendungen zum Nachhören. Schaut mal vorbei, es lohnt sich bestimmt. Jetzt gibt's noch ein Stück zum Abschied. Das kommt von Linda und heißt I Love Soweto. Damit verabschiede ich mich. Macht's gut, habt eine gute Zeit. Bis zum nächsten Mal. Ciao.

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Hallo und guten Abend. Hier ist das Freie Radio Wüste Welle, Tübingen-Reutlingen. Ihr hört uns auf UKW 96,6 MHz, im Kabel 97,45 MHz, im Internet-Livestream www.wüste-welle.de. Jeden Montag von 21 bis 22 Uhr gibt es für euch, meistens live, die Sendereihe Something Noise. Freitags von 4 bis 5 Uhr ist dies eine Wiederholungssendung. Es ist Something Noise Zeit. Am Mikrofon, an der Technik und an den Ideen hört ihr Ulrike Helmholtz.

Ja, jetzt habe ich sehr dramatisch auf eine Art meine Sendung begonnen, musikalisch dramatisch, und zwar von Ravel, Daphnis und Chloé und der Suite de Danse Générale. Und ich fand, das passt auf eine Art und Weise heute wieder mal zum Wetter. Ja, das letzte, irgendwann hatte ich ja mal gesagt, das Klima ist geeignet für Gespenstergeschichten. Wenn in Japan so ein Wetter war, dann haben die Leute gesagt, pass auf, jetzt begegnest du sicher Gespenstern. Ich fand, heute war auch so ein Tag. Aber da meine Bücher dank Umzug immer noch in Umzugkartons verpackt sind und harren darauf, endlich in den Regalen zu landen, habe ich keinen Zugriff auf meine Gespenstergeschichten. Deswegen gibt es heute keine Gespenstergeschichte, sondern ich habe auf der Webseite geschrieben, ja, Don't Stop the Flow, eine Musiksendung aus dem silbernen Koffer, was immer heißt. Natürlich muss ich eine Vorauswahl von unter meinen vielen Platten und CDs treffen. Nämlich, ich packe einen silbernen Koffer voll mit CDs und dann daraus entnehme ich dann die Musik. Sehr improvisativ. Heute habe ich dann geahnt, dass ich vielleicht sehr gerne irgendwie ein klassisches Stück hören würde. Und Ravel kam mir da sehr gelegen. Ja, also am Mikrofon hörte die Ulrike. Und wenn heute Montag der 3. August ist, dann sitze ich live tatsächlich im Studio. Ein bisschen verwaist, weil normalerweise tagt hier der AK Technik. Und lauter Herren sausen hier rum. Oder auch Damen. Es ist sehr munteres Häuflein, das hier immer tagt. Und das ist ganz komisch. Dann plötzlich sind sie alle weg. Sie sind im Sommerurlaub. Ja, und ihr, ich weiß nicht, von wo aus ihr mir zuhört heute. Ob ihr auch irgendwie unterwegs seid. Man kann uns ja auch von der Webseite im Livestream hören. Da kann man weltweit der Wüstenwelle zuhören. Oder ob ihr in Tübingen auf dem Balkon sitzt oder im Auto fahrt. Ich höre am liebsten immer Wüstewelle beim Autofahren. Ich muss halt viel fahren. Ich bin ja leider, musste ich aus Tübingen rausziehen. Das kann sich ja kein Mensch mehr leisten hier. Jetzt lebe ich in Stuttgart, Gomaringen, Stuttgart und muss so viel Auto fahren, weil ich halt viele Termine habe. Das funktioniert mit dem Bus nicht. Zumindest habe ich es noch nicht rausgekriegt. Ja, also, und dann könnt ihr uns auch noch, jetzt muss ich hier rüberspickeln, ich habe es immer noch nicht im Kopf, beim Radioangebot im TV über digitale Radioempfänger per DVB-C, Kanal S41, also Sonderkanal 41. Und da heißen wir Freies Radio Wüstewelle, also so ganz korrekt. Und dann, also digital kann man uns auch empfangen. Und eben, was mein Jingle gesagt hat, stimmt immer noch 96,6. Aber was nicht stimmt, sind die Wiederholungszeiten. Also entweder guten Morgen seid ihr zu hören, bin ich zu hören. Hört ihr mir zu? Dienstags von 5 bis 6 oder mittwochs guten Abend noch später als am Montag 23 bis 0 Uhr. So, jetzt haben wir es aber. Dass ihr euch nicht wundert, manchmal wird meine Sendung auch noch irgendwann zwischen rein eingeschaltet, dazwischen geschaltet und dann gibt es noch andere Zeiten. Sendezeiten. Ja, also heute eine Don't Stop the Flow. Das heißt bei Ulrike Helmholtz immer Griff in den silbernen Koffer, intuitiv, so wie ich Musik mache, das heißt improvisativ. Nur diesmal mache ich Musik mit schon komponierter oder aufgenommener Musik, however. Also möglicherweise wird es heute ein bisschen jazzy, ein bisschen, keine Ahnung. Schauen wir mal. Also der nächste Titel, der schon eingelegt wurde, jetzt muss ich mal gucken, der ist... Genau, Charles Mingus, Feines Auer heißt die Platte. Ich habe es natürlich beim letzten Mal wieder nicht geschafft, eine Trackliste zu schreiben. Ich versuche es noch, aber dann sind ja auch die Sendungen nicht mehr drin. Also ich muss das noch besser koordiniert bekommen. Ich arbeite daran. Bertel lacht schon immer. Hier der Zweite, der schon lange nicht mehr gesendet hat bei Something Noise, der meint, das wäre ein Running Gag. Möglicherweise hat er recht.
Gut, dann schnallt euch fest, schnallt euch an, macht die Ohren auf oder kuschelt euch gemütlich irgendwo rein und macht euch ein Teechen oder was auch immer, ein Glas Wein oder wie auch immer. Und ich hoffe, ihr könnt so richtig die Stunde genießen. Ihr hört mich dann erst zur Abmoderation wieder. Bis dann!

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Ja, ihr seid im freien Radio Büste Welle, da in der Sendereihe Something Neues auf 96,6 MHz im UKW. Ihr könnt uns auch hören im Livestream www.wueste-welle.de oder ihr ruft die Mediathek auf der Webseite auf, könnt dann die Sendung, die live heute am Montag von mir improvisativ zusammengestellt wurde, nachhören, 7 Tage lang ungefähr. Es gibt Wiederholungssendungen auf UKW, das ist am Dienstag von 5 bis 6 Uhr morgens, hallo, hallo, oder mittwochs 23 bis 0 Uhr eben bis zur Geisterstunde. Am Mikrofon, an der Auswahl der Titel, aus dem silbernen Koffer, eine Don't Stop the Flow Sendung hat euch bereitet, die Ulrike Hemmels. Ich wünsche euch noch einen schönen Abend, schönen Tag, guten Schlaf, je nachdem. Habt die Wüstewelle lieb und schaltet wieder ein. Dann bis dann und tschüss.

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1: In der kommenden Stunde ein Musikmix mit Aufnahmen aus Baden-Württemberger Studios bzw. Bands und Gruppen aus dem Ländle, zusammengestellt von der Redaktion der Sendung Instrumental Lounge. Los geht es mit dem Musiker Anton Jillich aus Heilbronn am Neckar. Er spielt hauptsächlich Trompete und hat 1988 den Titel You Got To eingespielt unter seinem Künstlernamen Anthony Red Fox.

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Steve Mushrush an der Gitarre und Warm Summer Night. Der in Kanada aufgewachsene Gitarrist lebt und arbeitet in Marbach am Neckar und hat dort auch sein eigenes Musikstudio. In dieser Stunde Musik regional mit Musik aus Baden-Württemberg, zusammengestellt von der Redaktion der Sendung Instrumental Lounge. Diese gibt es in den geraden Kalenderwochen regulär alle 14 Tage, in den geraden Wochen um 20 Uhr live und in den Wiederholungen in der Woche darauf montags um 23 Uhr und mittwochs um 10 Uhr, nur hier bei der Wüstenwelle. Weiter geht es jetzt mit dem Trio Moos Akustik aus Tübingen, bestehend aus Gerd Baumhauer an den Percussions, Christoph Kalkuhl an der Gitarre und Wolfgang Heinzelmann am Bass. Sie spielen Latin, Swing und Popmusik. So wie diesen Song der Gruppe Police, Walking on the Moon.

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Sunbeam mit Dieter Reit an den Keyboards, die er alle selbst gespielt hat und in seinem Stuttgarter Tonstudio aufgenommen hat. In dieser Stunde hört ihr Musik von Bands aus Baden-Württemberg. Wir bleiben bei der elektronischen Musik und kommen zur Tübinger Band Evodia. Eines ihrer Stücke auf ihrem 2023 erschienenen Album trägt den einfachen Titel Nummer 4.

Saxophonist Arno Haas aus Hornberg im Schwarzwald mit Spin Circle. Auch aus dem Schwarzwald, genauer gesagt aus der Nähe von Freiburg, kommt der Weltmusiker Friedemann Witeka. In seinem eigenen Volltun-Musikstudio nahm er akustisch hochwertige Musik auf, die auch gerne zum Testen von HiFi-Anlagen verwendet wurde. Hier ist er an der Gitarre mit seiner Band und dem Titel Once in the Black Forest.

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Bands und Gruppen aus dem Ländle, zusammengestellt von der Redaktion der Sendung Instrumental Lounge. 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

Whole Lotta Love mit Lenny McDowell alias Friedemann Leinert, der auch bei dem nächsten Titel Lover's Lane, den er mit Hans Thomas komponiert hat, an der Flöte zu hören sein wird. Der Stuttgarter Hans Thomas war Musikredakteur beim SDR in Stuttgart, wo er für Jazz-Sendungen verantwortlich war. Er war selbst auch Jazzmusiker an der Trompete und Flügelhorn. Mit seiner Gruppe Stratus Funk nahm er im Ludwigsburger Tonstudio Bauer die LP No Doubt About auf.

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der Leonberger Gitarrist Klaus-Peter Schöpfer und sein Titel Andalusia. Klaus-Peter Schöpfer war auch Gitarrist bei der SWR Big Band. Und die Solisten dieser Band hören wir jetzt bei der Wüstenwelle mit dem Titel Washing Machine.

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1: In dieser Stunde hört ihr einen Musikmix mit Bands aus Baden-Württemberg.

In dieser Stunde gab es Musik regional mit Musik aus dem Ländle. Da darf am Schluss unsere hauseigene Big Band, die Wüstewelle Big Band, natürlich nicht fehlen. Sie wurde 2011 von Lothar Landenberger als erste Big Band eines freien Radios gegründet. Die Musiker sind überwiegend Berufsmusiker, Musiklehrer und Musikstudenten. Die Wüstewelle Big Band formiert sich aus Musikerinnen und Musikern aus den Regionen Neckaralb, Stuttgart, Karlsruhe und Mannheim. Hier eine Aufnahme aus der Hochschule für Musik in Stuttgart mit der Wüstenwelle Big Band und Marco Mebus am Flügelhorn, Tenderly.

Diese Stunde wurde zusammengestellt von der Redaktion der Sendung Instrumental Lounge. Diese gibt es regulär alle 14 Tage donnerstags in den geraden Wochen um 20 Uhr live und in den Wiederholungen in der Woche darauf, montags um 23 Uhr und mittwochs um 10 Uhr, nur hier beim freien Radio Wüste Welle, UKW 96,6 MHz und im Livestream zu finden unter www.wüste-welle.de.

Ladies and Gentlemen, meine sehr verehrten Damen und Herren, liebes Publikum, herzlich willkommen zur Root Boys Delight Radio Show. Auf der Wüstenwelle, dem einzigen freien Radio für Tübingen, Reutlingen und Umgebung. Auf der Frequenz UKW 96,6 MHz, im Internet-Livestream und in der Mediathek auf www.wueste-welle.de. Dort gibt es auch die Playlists und Sendungsankündigungen. Root Boys Delight kommt live mittwochs von 22 bis 23 Uhr live im Studio und auch verantwortlich für die Sendung ist Bernhard Joos. Ja, und heute stand nichts in der Sendungsankündigung, was heute für Musik läuft. Das liegt einfach daran, dass ich ja, mir vorgenommen hatte, eigentlich Trip-Hop oder ähnliches zu spielen, habe dann in meiner Plattenkiste gewühlt und irgendwie sehr viele, sehr unterschiedliche Sachen da rausgezogen und jetzt eigentlich gar nicht so genau weiß, wie ich das beschreiben soll, was wir hier heute hören werden. Es ist auf jeden Fall Trip-Hop dabei, es ist auch irgendwie anderes Zeug dabei, größtenteils mehr oder weniger elektronisch aus England aus den 90er Jahren. Anfangs sehr viel mit asiatischem Einfluss, zum Beispiel der erste Tune, der ist von Talvin Singh. Talvin Singh ist zum einen Tabla-Spieler, also indische Trommeln, und er ist aber auch DJ für elektronische Musik und er hat quasi ein Netzwerk begründet, Asian Underground nennt sich das, wo ja quasi DJs mit asiatischem, hauptsächlich indischem Hintergrund ja, sich vernetzen, gemeinsam Musik rausbringen. Und ja, er hat selber auch viel Musik produziert, elektronische Musik. Und ja, auch als Tabla-Spieler war er zum Beispiel sehr viel bei Dub-Produktionen von Adrian Sherwood auf dem On You-Label dabei. Wir hören jetzt einen Titel von ihm aus dem Jahr 1998, Traveler heißt es. Und wir hören den Kid Loco's Once Upon a Time in the Past Remix.

Corner Shops sind das. Corner Shop ursprünglich eine Independent Alternative Rock Band aus England. Mit Musikern mit indischem Migrationshintergrund und aber auch ursprünglich britischen Musikern gemeinsam. Ihr Musikstil hat sich im Laufe der Jahre ein bisschen gewandelt. Richtig erfolgreich geworden sind sie mit ihrem Album When I Was Born for the Seventh Time, wo sie dann sehr poppig geworden sind und auch viel elektronische Einflüsse drin hatten. Von dem Album war dieser Titel im Original. Das hier war der Witchman Extended Beats Mix von ihrem Titel Walk, Corner Shop aus dem Jahr 1996. Der nächste Titel ist aus dem Jahr 1995 von Apache Indian, ebenfalls ein Musiker mit Ursprüngen aus Indien, in Birmingham lebend, war ursprünglich hauptsächlich in der Reggae-Dancehall-Szene aktiv, hat viel indische Einflüsse da reingebracht, vor allem aus dem Bhangra, aber auch eben viele Einflüsse aus dem Hip-Hop, vor allem bei diesem Tune hier, Make Way for the Indian, Apache Indian zusammen mit dem New Yorker Rapper Tim Dog. Wir hören allerdings den ICU Instrumental Mix, also von Apache Indian und Tim Dog gibt es hier nichts zu hören, aber ja, von denen stammt dieser Tune.

Asian Dub Foundation waren das mit dem Titel To Mary aus dem Jahr 1994. Und der nächste Titel, der ist von Roots Manuva, diesmal aus dem Jahr 2006. Wir machen

ist eben auch diese Platte hier erschienen. Und die haben eben Roots Manuver hier als Gastrapper, aber wir hören das Instrumental. Das heißt, von Roots Manuver gibt es hier nichts zu hören. True School heißt der Titel, Cold Cut featuring Roots Manuver, nicht wirklich.

Massive Attack waren das. Safe from Harm hieß der Titel aus dem Jahr 1991 und wir haben den Remix gehört von ihrer Maxi-Single, 12-Inch Maxi-Single, wie eigentlich die ganze Sendung hier aus 12-Inch Maxi-Singles alles auf Vinyl zusammengestellt wurde. Auch der nächste Titel und ja, obwohl die Sendung noch über 11 Minuten geht, ist es wahrscheinlich der letzte Titel. Der geht 10 Minuten 31 von Rockers Hi-Fi aus dem Jahr 1999. Wie Massive Attack gehören sie zu den wichtigsten Vertretern des Trip-Hop in den 90er Jahren. Der Titel, den wir hören, der heißt Time's Up und wir hören den Wavelet Breaks on 1200 Mix. Ja, damit möchte ich mich dann auch bei euch verabschieden. Ich bedanke mich fürs Zuhören. Und ja, sag ciao, bis nächste Woche und hier sind Rockers Hi-Fi.

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2: Hallo und willkommen zu Femme Rasant, unserem queer-feministischen Sendung. Hier im Studio sind gerade
3: Jakob,
4: Passi
2: und Lea. Genau, ihr hört uns immer auf 96,6 UKW Megahertz. Und wir haben auch heute etwas Kleines für euch vorbereitet. Ich denke mal, jeder hat mitbekommen, was am Samstag in Berlin auf dem CSD passiert ist. Ich war am Montag in Reutlingen bei der Mahnwache auf dem Marktplatz und habe ein paar Reden für euch aufgezeichnet, die über das Thema halt einfach ein bisschen sprechen. Und danach wollen wir selbst auch noch ein paar, ja.
5: Ja, rund über das Thema einfach ein bisschen reden, was für Diskussionspunkte es da gibt, wie wir vielleicht dazu stehen, über was man jetzt reden sollte, was wir wichtig finden. Blablabla, ein bisschen Gejäppe rund ums Thema.
2: Ja. Exakt.
5: Gut, und dann wollen wir vielleicht auch direkt mal mit dem Beitrag starten, oder?
2: Ja.
5: Genau.
2: Klingt dann, gut.
5: Genau. Ja, dann viel Spaß damit. Wir hören uns dann gleich wieder.
2: Ciao.
6: Meine Gedanken sind bei den Opfern, verletzten und betroffenen Menschen, bei den Familien und Freunden. Dies ist und war ein dunkler Tag für die Queer-Bewegung und ein dunkler Tag für Deutschland. Danke, dass ihr erstmal alle hier seid. Und es war so surreal, diese Meldung zu lesen online am, sag ich mal, Samstagnacht, beziehungsweise Sonntagnacht, wie auch immer, also ihr wisst, was ich meine. Weil ich vor wenigen Minuten hier in der Rede kurz gesagt oder an dem Abend noch in Stuttgart geredet habe auf dem CSD. Und es gab verschiedene Momente, da hätte auch dort die Menschenmassen von so einem LKW oder von so einem Transporter erwischt werden können. Aber es ist in Berlin passiert und umso schlimmer ist es, egal in welchem Ort, dass es passiert ist. Und deswegen gedenken wir heute an die Menschen, die gerade noch im Krankenhaus um ihr Leben kämpfen oder auch an die eine Frau, die es leider nicht geschafft hat. Wir haben nicht nur eine Mahnwache aufgerufen, sondern wir wollten auch den Platz hier in Reutlingen auf dem Marktplatz hier nutzen, um auch gemeinsam zu gedenken und unsere Gedanken zu äußern. Deswegen darf ich als nächstes Kitty begrüßen vom Bündnis Gemeinsam Solidarisch gegen Rechts Reutlingen und Tübingen. Ein starkes Bündnis, wo wir auch Teil vom CSD sind. Und vielen Dank, dass du heute auch ein paar Worte an uns richten möchtest.
7: Liebe ReutlingerInnen, liebe Freundinnen, wir stehen heute hier aus einem traurigen Anlass. Und trotzdem ist es schön und bestärkend, dass wir zumindest gemeinsam hier stehen. Mindestens 29 Personen verletzt und eine Person getötet. Wir sind betroffen, wir trauern und wir sind wütend. Ein Angriff dieser Größenordnung ist die nächste Stufe von eskalierender Gewalt gegen queere Menschen in Deutschland und darüber hinaus. Es ist klar, dass mit solchen Angriffen nie nur Einzelne gemeint sind. Sie sollen eine klare Botschaft senden. Queeres Leben soll als Ganzes getroffen werden. Der Anschlag in Berlin war zwar ein grausamer Höhepunkt, aber bei weitem kein Einzelfall. Seit Jahren nimmt queerfeindliche Hetze zu. Angriffe auf Queers finden immer häufiger statt und Mobilisierungen gegen CSDs sind schon lange keine Ausnahme mehr. Das gesellschaftliche Klima, das in solchen Angriffen gipfelt, ist Teil eines reaktionären Rollbacks, in dem die Rechte und Errungenschaften der letzten Jahre immer weiter zurückgenommen werden und dem immer weniger Platz für queeres Leben eingeräumt wird. Dieser Entwicklung stellen wir uns entgegen. Wir stehen solidarisch zusammen. Leider müssen wir heute auch über die rechte Vereinnahmung dieses Anschlags sprechen. Es hat nur wenige Stunden gedauert, bis die deutsche Rechte von Springer bis News angefangen hat, diesen Anschlag für ihre Propaganda zu missbrauchen. Sobald klar war, dass es sich bei dem Täter um einen IS-Anhänger und nicht etwa um einen deutschen Rechtsextremen handelt, wurde damit begonnen, den öffentlichen Diskurs mit rassistischen Parolen wie der Forderung nach massenhaften Abschiebungen zu fluten. Friedrich Merz, der noch vor kurzem davon gesprochen hat, der Bundestag würde durch das Anbringen einer Regenbogenflagge zu einem Zirkuszelt, versucht sich jetzt als Beschützer der queeren Community darzustellen. Und selbst extreme Rechte wie Martin Sellner tun für den Moment so, als würde das Leben queerer Menschen sie auch nur im Ansatz interessieren, nur um dann Remigration zu fordern. Wir lassen den schrecklichen, unmenschlichen Anschlag in Berlin und unsere Trauer nicht für rassistische Hetze instrumentalisieren. Stellen wir uns gemeinsam gegen queerfeindliche Gewalt, egal ob sie von Islamisten oder deutschen Rechten ausgeht, wehren wir uns gegen jede rassistische Vereinnahmung dieses Anschlags. Es ist Zeit, noch enger zusammenzurücken, uns gegenseitig den Rücken zu stärken und uns selbst zu schützen. Kämpfen wir weiter für eine Welt, in der wir alle in Frieden und ohne Gewalt leben können, für eine solidarischere und gerechte Gesellschaft.
6: Vielen Dank für deine Worte. Als nächstes darf ich Bo Dauenhauer, ich hoffe, ich habe es richtig ausgesprochen, begrüßen und übergebe dir das Mikro.
3: Dankeschön. Mein Name ist Bo Dauenhauer, ich bin geboren in Berlin. Ich stehe hier als queere, nicht-binäre Person und als Mensch, der andere beratend begleitet. Ich stehe hier als Privatperson, nicht als Vertreter irgendeiner Partei. Das Attentat von Berlin hat mich erschüttert. Eine grausame Tat, verübt aus Hass, Verachtung und Überheblichkeit. Ein Mensch tot, 29 weitere teils schwer verletzt, inzwischen immerhin außer Lebensgefahr. Eine solche Tat erschüttert, macht wütend und löst viele andere Gefühle aus. Die dürfen jetzt alle hier sein, diese Gefühle. Wir haben hier Raum, ein Stück gemeinsam zu tragen, was da passiert ist. Mein Mitgefühl gilt allen Betroffenen, die einen Menschen verloren haben, denen, die verletzt sind, allen Hinterbliebenen und Freunden, sowie allen queeren Menschen, deren Angst jetzt noch deutlicher geworden ist. Ich stand gestern schon einmal hier und schaute auf die Kerzen am Boden und auf die Schriftzüge und fragte mich, warum so viele Menschen andere Menschen töten. An so vielen Orten dieser Welt bringen Menschen andere Menschen um, oft genug solche, die sie nicht einmal kennen. So auch in Berlin. Da demonstrieren Menschen friedlich, feiern fröhlich Vielfalt, das Leben, die Liebe und möchten vor allem sein dürfen, gesehen werden, dazugehören dürfen. Sie möchten das, was so vielen anderen in unserer Gesellschaft zusteht und was uns queeren Menschen laut Grundgesetz auch zusteht. Aber von vielen Seiten, verschiedenen Gruppen, von einzelnen Personen und in erheblichem Maße auch von PolitikerInnen wird es uns immer schwerer gemacht, sichtbar zu sein, gleichberechtigter Teil dieser Gesellschaft zu werden. Wir sind es nicht. Und eben die gleichen Rechte zu genießen wie die heteronormative, non-binäre Mehrheitsgesellschaft. Sichtbarkeit wird eingeschränkt, Unterstützung entzogen, Sicherheit an vielen Stellen verweigert. Unsere Probleme werden kleingeredet. Die Bemühungen vieler, uns unsichtbar zu machen, uns zu spalten, und damit uns kraftlos zu machen, nehmen mehr und mehr zu. Rückwärtsgewandte Einzelpersonen und Gruppen unterschiedlicher Couleur versuchen, uns gegeneinander auszuspielen, um ihre Interessen und Ziele von Gleichförmigkeit statt Vielfalt, von Kontrolle statt Freiheit und anderes mehr durchzusetzen. Wir leben auf einem Planeten, den wir gerade sehr effektiv zugrunde richten. An allen Ecken brennt es lichterloh. An einigen Orten ganz konkret, aber auch im übertragenen Sinne. Eine Katastrophe reiht sich an die andere. Eine Krise beginnt, wo die letzte noch gar nicht vorbei ist. Und anstatt, dass gemeinsam versucht wird, das alles irgendwie zu retten, wird gemordet. Und zusätzlich wird versucht, die Community zu spalten. Denn diese Strategie, uns mit Kürzungen von Leistungen, mit Kleinreden, mit Gewaltakten und vielem anderen zu beschäftigen, soll bewirken, dass wir uns eben darauf konzentrieren und zusätzlich eben innerhalb der Community gegeneinander ausgespielt werden. Das darf nicht passieren. Und deswegen ist es angesichts dieser Tat umso wichtiger, dass wir uns nicht trennen lassen, uns nicht durch Ideologien gegeneinander aufhetzen lassen. Im Gegenteil, es wird immer wichtiger, dass wir zusammenstehen, dass wir mehr das Verbindende sehen als das Trennende und uns so immer weiter in Gruppen zusammenschließen, die sich gegenseitig unterstützen und gemeinsam für Vielfalt, Freiheit und Gleichheit einstehen. Wir stehen heute hier in einer überschaubaren Anzahl. Aber wir sind nicht allein. Andernorts stehen Menschen, die ganz ähnlich denken wie wir, die Freiheit, Vielfalt und Gleichheit wollen. Ich wünsche uns, dass wir einander mehr sehen. Hier, ganz konkret in unserem Gemeinwesen, hier, wo wir zusammenleben, aber auch darüber hinaus. Dass wir uns sehen, auch in der Verschiedenheit, und uns gegenseitig unterstützen. Denn damit zeigen wir allen, die sich über andere Menschen erheben und über andere Menschen Leben entscheiden, dass Liebe stärker ist als Hass und Freiheit viel mehr bindet als alles andere. Danke.
6: Als nächstes darf ich Dorida von Soko auf die zu mir nach vorne bitten. Währenddessen kann ich das unterstreichen, was die Vorrednerin gesagt hat, deutschlandweit gibt es gerade ziemlich viele Mahnwachen, Kundgebungen und Gedenkstunden, wie heute hier in Reutlingen und gestern auch schon, gestern Abend in der Mahnwache, ein paar Meter weiter, haben wir uns auch schon zusammen getroffen. Ja, vielen Dank, dass ihr erstmal wieder da seid und auch, dass du da bist und ein paar Worte an uns richten möchtest.
4: Am Samstag, den 25.07.2026, wurde ein Anschlag auf den CSD in Berlin ausgeübt, bei dem ein Transporter in die Menschenmenge der Teilnehmenden des CSDs gefahren wurde. Eine Person ist bereits verstorben, mehrere sind verletzt und schweben teilweise in Lebensgefahr. Mein und unser tiefstes Mitgefühl gilt den Betroffenen und Angehörigen dieses grausamen Anschlags. Diese Tat hinterlässt Wunden in der queeren Community und Historie, welche unbeschreibbar und zutiefst schmerzhaft sind. Queere Menschen kämpfen seit jeher für ein Leben in Sicherheit und Akzeptanz in einer Gesellschaft, welche geprägt ist von einem heteronormativen, sexistischen, kapitalistischen, patriarchalen und binären System, das queeren Menschen vermittelt, sie hätten keinen Platz und seien eine Gefahr für das traditionelle Bild von Liebe und Familie. Schon damals während des Stonewall Riots kämpften unsere queeren Geschwister und VorgängerInnen gegen die Unterdrückung und Gewalt, die sie regelmäßig erleben mussten und noch immer müssen queere Menschen jeden Tag Anfeindungen, Angriffe, Diskriminierung und Ausgrenzung ertragen und fürchten. Mit dieser Furcht, mit dieser Realität leben unsere queeren Geschwister auf der ganzen Welt. Sie gehört zu unserem und ihrem Alltag. Am Samstag sind diese Ängste auf die schlimmste vorstellbare Art wahr geworden. Mord und vielfach versuchter Mord, ein Angriff auf Leben. Eine Tat, die sich gegen Menschen stellt, die selbstbestimmt und frei leben und lieben wollen, die den Mut haben, die Straße einzunehmen für queere Sichtbarkeit. Es ist ein versucht, queere Menschen und queeres Leben aus der Öffentlichkeit zu löschen. Solche Anschläge haben das Ziel und zum Teil auch die Wirkung, dass queere Menschen sich zurückziehen, nicht mehr stolz die Straße einnehmen und in konstanter Angst leben. Ich habe Angst. Der Staat beweist regelmäßig, dass er nichts tut, um queeres Leben zu schützen, eher dafür, es noch weiter zu stigmatisieren und klein halten zu wollen. Immer wieder werden CSDs Opfer von rechten Angriffen, wie es eben erst am Samstag passiert ist. Eine der ersten Aktionen der neuen Regierung war es, das traditionelle Hissen der LGBTQIA+-Flagge abzuschaffen. Und das in einer Zeit, in der rechte Parteien und ihre menschenverachtende Hetze immer mehr an Beliebtheit gewinnt. Auch jetzt, während Menschen trauern und ihr erlebtes Trauma verarbeiten müssen, instrumentalisieren rechte Parteien und Gruppierungen, die permanent gegen queeres Leben hetzen, den Anschlag, um sich mit ihrer rassistischen Hasspolitik als eigentliche Schützer queeren Lebens darzustellen. Wir sehen aber durch ihre Lügen und Hetze und wissen, dass sie am meisten davon profitieren und wir am meisten verlieren, wenn wir uns voneinander abspalten und gegenseitig beschuldigen. Umso wichtiger ist es, in diesen Zeiten queeren Selbstschutz zu organisieren. Denn ob sie es wollen oder nicht, wir sind so viele mehr, als sie es jemals sein werden. Gerade in diesen Zeiten ist es wichtig, aktiv zu werden und sich zu vernetzen. Ohne Taten wird sich nichts an der jetzigen Situation ändern. Informiert euch darüber, wie ihr aktiv werden könnt und organisiert euch in lokalen antifaschistischen Gruppen und lasst uns so gemeinsam queeren Selbstschutz und eine Gegenmacht von unten aufbauen. Lasst uns gegen diesen Hass und gegen diese Gewalt gemeinsam stehen. Lasst uns gemeinsam trauern, leiden, wütend und laut sein. Für uns, für unsere queeren Mitmenschen, die nicht mehr unter uns sein dürfen und die, die nach uns noch kommen werden. Unsere Liebe und unsere Solidarität ist immer stärker als ihr Hass und ihre Menschenverachtung. Danke fürs Zuhören.
6: Wie vorhin schon erwähnt, hat gestern schon die erste Mahnwache hier in Reutling stattgefunden, vielleicht nicht die letzte. Und dafür ein großes Dank an das Bündnis Reutling bleibt bunt. Und da darf ich Jacqueline hier vorbitten, die auch noch ein paar Worte an uns hat. Und danach gehen wir über zur Mahnwache.
8: Dankeschön, dass ich hier sprechen darf. Ein Fahrzeug fährt in eine Menschenmenge und tötet und verletzt Menschen und bringt ein fröhliches, buntes Feiern abrupt zu Ende. Wir stehen fassungslos und traurig vor so viel Hass und Menschenfeindlichkeit. Unsere Antwort? Zusammenhalt, Solidarität. Wir stehen zusammen. Wir stützen und unterstützen uns. Wir antworten nicht mit Hass oder Gewalt, sondern mit Menschlichkeit, mit Liebe, mit füreinander Dasein. Wir reden und manchmal schweigen wir zusammen. Wenn Gewalt in unsere Gesellschaft tritt, unsere Freiheit angreift und uns spalten will, wenn das Leid von Menschen, von Teilen der Politik instrumentalisiert wird für die eigene Agenda, dann halten wir dagegen. Mit Liebe, mit Fürsorge und Empathie. Am Ende sind wir alle Menschen. Und unsere größte Kraft ist unsere Menschlichkeit. Danke.
6: Nachdem wir jetzt einige Worte gehört haben, ist jetzt die Zeit gekommen, um an die Opfer zu gedenken. Dafür ist auch hier der Platz, zusammenzukommen, zu trauern und gegenseitig den Halt zu spüren, den wir aktuell als queer Community und auch die UnterstützerInnen, also sprich die Allies, vielleicht auch brauchen. Auch das ist dieser Ort. Und vielleicht habt ihr Kerzen mitgebracht, Blumen oder auch andere Sachen, die ihr jetzt in die Mitte legen wollt. Wir haben Kreide mitgebracht, wo ihr dann auch eure Gedanken, Wünsche und alles, was euch gerade in den Kopf kommt, aufschreiben wollt. Das ist jetzt hier der Platz und dafür möchte ich, oder dafür können wir jetzt den Marktplatz sozusagen nutzen.

0: Ja, und damit sind wir wieder zurück. Herzlich willkommen zurück beim Femme Rasant hier auf der 96,6 UKW Megahertz und weltweit via Livestream auf woiste-welle.de. Ihr kennt's, wir kennen's auch, sind wir uns einig. Ja, und dann wollen wir auch gleich mal nach diesem guten Beitrag, aber auch schockierenden Beitrag ein bisschen in die Thematik einsteigen der heutigen Sendung. Ja, der Anschlag auf den CSD in Berlin, wir haben es alle mitbekommen, wir sind alle schockiert davon und es ist ganz, ganz furchtbar und es gibt ein paar Sachen, über die möchten wir jetzt ganz gerne noch reden und dann fangen wir vielleicht mit aktuellen Geschehnissen an, also vielleicht für die, die es noch nicht mitbekommen haben, der Zug der Liebe, die Techno-Parade, die jetzt seit, ich glaube, 11 Jahren oder noch länger jedes Jahr stattgefunden hat, ist dieses Jahr jetzt abgesagt worden. Zum einen natürlich aus den Gründen, dass die Veranstalter auch gesagt haben, ja, das ist jetzt halt kein Grund, gerade irgendwie zu feiern. Also ist irgendwie, man ist bedrückt, das ist schwierig jetzt hier irgendwie so zu tun, als wäre die Welt heile. Zum anderen natürlich, dass jetzt viel strengere Auflagen dafür gegeben worden sein müssten. Also so Wegfahrsperren, lückenlose Personenkontrollen und aufgerüstete Polizeipräsenz. Und da haben die VeranstalterInnen halt auch gesagt, dass das der Grundidee eigentlich der Veranstaltung fundamental widerspricht. Allerdings muss man auch dazu sagen, dass auch organisatorische Sachen dazu geführt haben, dass es abgesagt wurde, zum Beispiel, dass viele LKWs weggefallen sind und es keine abschließende Einigung mit der Versammlungsbehörde über die zulässige Lautstärke von 90 Dezibel gab. Ja, es klingt jetzt irgendwie ganz banal in dem Kontext, aber es ist natürlich krass. Vielleicht würde ich euch da mal fragen, das klingt jetzt auch so ein bisschen, also man ist jetzt bedrückt, das ist natürlich eine schwierige Situation. Die Frage ist, wie geht man es halt damit um? Weil ich kann mir vorstellen, dass sich viele Leute jetzt auch nicht mehr so sicher fühlen, auf CSDs zu gehen. Was ist denn eure Meinung dazu, eure Einschätzung? Wie geht es vielleicht euch damit? Würdet ihr euch jetzt auf einen CSD noch trauen demnächst?
1: Ja, hier die Absage vom Zug der Liebe ist ja das perfekte Beispiel, wie sowas dann über ein Eck quasi dazu führt, dass Veranstaltungen, die im positiven Sinne für Sichtbarkeit eigentlich da sind, jetzt quasi abgesagt werden müssen, dass wir die Konsequenzen tragen als queere Community und als Ally Community, die Konsequenzen für so ein Verbrechen tragen, uns aus Sicherheitsgründen quasi zweimal überlegen müssen, wie können wir das stemmen, so in dem Fall jetzt, gerade weil es so frisch ist, die Absage natürlich vollkommen verständlich. Auf lange Sicht, diesen Sommer finden auch noch CSD statt. Ich habe eigentlich den Plan, nächste Woche im Allgäu auf den CSD zu gehen, wo ja ich mir jetzt auch irgendwie zweimal überlegen muss, ob ich da hin möchte. Und gerade auch für die VeranstalterInnen ist das natürlich schon eine Frage, so auch langfristig, kann man das überhaupt stemmen? Wenn wir nicht gewährleisten können oder wenn wir zumindest nicht mehr das, also wenn das Gefühl wegfällt von, wir können hier eine Veranstaltung machen, die sicher ist, A, trauen sich viele Einzelpersonen nicht mehr und B, führt das durchaus dazu, dass gewisse Veranstaltungen aus gutem Grund dann tatsächlich abgesagt werden müssen, weil aus Mangel an Leuten, aus Mangel an Geld, aus Mangel an Möglichkeiten, den Anforderungen zu entsprechen, gewisse Veranstaltungen wahrscheinlich in der Zukunft dann abgesagt werden müssen, womit in einer traurigen Ironie des Schicksals ist es nicht, aber womit quasi genau das erfüllt wird oder sich das weiterführt, was in den Reden ja auch schon angesprochen wurde, dieses große Konglomerat an Maßnahmen, um queeres Leben aus der sichtbaren Öffentlichkeit zu verdrängen, so wo wir jetzt uns selber überlegen müssen, wie sehr bringen wir uns in Gefahr. Und ich meine, das müssen wir uns schon immer überlegen, so dass Queerfeindlichkeit kommt nicht von heute auf morgen. Es ist erschreckend, dass das jetzt in so einer Tat den Gipfel findet, aber die Grundbausteine, die sind in vielen Teilen der Gesellschaft, auch das wurde in den Reden schon gesagt, schon vorhanden. Und ich kann mir nicht vorstellen, dass gerade die politischen Kräfte, die das jetzt ja so schön propagandistisch vereinnahmt haben für sich, dass die in der Zukunft dafür sorgen werden, dass diese Sicherheitsmaßnahmen, die wir unter Umständen angesichts der Möglichkeit solcher Taten treffen müssen, dass diese Sicherheitsmaßnahmen leichter zur Verfügung gestellt werden. Ich kann mir eher vorstellen, dass da in dem einen oder anderen Fall dann doch Situationen geschehen werden, wo man das ganz, ganz dann bewusst auch ausnutzt, um quasi zu verhindern, dass solche Veranstaltungen passieren oder die Routen von CSDs zum Beispiel einschränkt oder sowas, um das Ganze klein zu machen. In der Hoffnung, dass wir uns quasi freiwillig klein machen, um nicht drauf zu gehen.
0: Und ich glaube, das ist eben auch ein wichtiger Punkt, also dass halt Finanzierung und Sicherheitsmaßnahmen natürlich auch zusammengehören. Also je mehr Sicherheit, desto mehr Geld braucht es. Dann werden Fördermittel hier und da gekürzt. Also das ist schon, wie du sagst, ein mächtiges Werkzeug, um da eventuell in der Zukunft einfach mehr einzuschränken.
2: Ja, also ich stimme dem alle zu. Ich bin, vielleicht ist es aber auch ein bisschen so eine nicht radikale Meinung, aber ich bin so, das ist genau das, was die ganzen Leute wollen, wie ihr ja schon gesagt habt. Und ich finde, ja, es ist was Schreckliches, was passiert ist und man sollte daran denken und man sollte gucken, dass wir sie in den Gedanken halten und natürlich auch eine Zeit zum Trauern geben. Aber ich finde, jetzt erst recht. Ich habe da manchmal vielleicht ein bisschen so eine trotzige Einstellung, wenn man runtergeschlagen wird, sozusagen noch krasser wieder aufstehen und zurückkommen. Und ich finde, wir sollten denen nicht die Genugtuung geben, dass wir jetzt uns jetzt irgendwie in unseren Häusern verkriechen, weil wir so viel Angst haben. Also wie er ja schon meinte, das war schon immer ein Risiko, auf CSDs zu gehen. Man hat schon immer nach dem CSD irgendwie seine Flaggen und andere Dinge dann versucht irgendwie wegzupacken, wenn man wusste, man geht jetzt irgendwelche Ecken. Also es wurden ja auch schon sehr viele Leute in der Vergangenheit dann nach CSDs oder so ja auch zusammengeschlagen oder ähnliches, was natürlich also sehr, sehr scheiße ist. Aber ich finde, wir sollten trotzdem auch für die Leute noch mehr auf die Straße gehen und noch mehr präsent sein und noch mehr zeigen, okay, aber ihr werdet uns halt deswegen auch nicht loswerden, so, fickt euch. Sorry.
0: Ja. Nee, also so, stimmt ja auch. Ich bin da auch voll bei dir, also langfristig, wir dürfen uns da auf jeden Fall nicht, also wir, ich bin ja nur ein Ally, so, ne? Aber man darf sich da halt einfach nicht unterkriegen lassen. Aber ich glaube, das ist halt vor allem in der jetzigen Situation auch viel leichter gesagt als getan.
2: Ja, eben, klar, also auf jeden Fall, genau. Vor allem mit dem Finanziellen. Also, wenn es halt die Auflagen gibt, Deutschland liebt seine Vorschriften, wenn du die halt nicht einhältst, dann findet es halt nicht statt, gell?
0: Genau, ich meine auch gar nicht so unbedingt das Finanzielle, sondern einfach das Ausmaß an Gewalt, was halt dieser Anschlag jetzt halt mit sich gebracht hat. Das hat ja nicht nur gereicht, dass der Bastard in die Menschenmenge reingefahren ist, sondern dann mit einer Machete noch auf die Leute los ist. Also heilige Scheiße. Und ich verstehe da durchaus, dass man halt durchaus Angst bekommt und sich dann zweimal überlegt, wie sieht's halt aus. Aber trotzdem ist es ja auch, genau wie du halt gesagt hast, das, was im Endeffekt, was sie halt wollen, dass die Sichtbarkeit verschwindet, dass es von der Bildfläche verschwindet. Und natürlich darf man sich da nicht einschränken lassen, aber ich bin mir sicher, dass man in der nächsten Zeit da jetzt irgendwie nochmal mehr gucken muss, wie ist das dann noch umsetzbar.
1: Ja, und ich glaube, dass dieser Trotz vor allem nicht darauf reduziert sein sollte, jetzt erst recht laut und jetzt erst recht sichtbar, sondern dass es solche Veranstaltungen wie jetzt in Reutlingen gibt, dass es überall in Deutschland Gedenkfeiern gibt und dass auf diesen Feiern auch an vorderster Front der Gedanke steht von, wir sind da für alle Menschen, die jetzt mit dem Fakt, dass sowas passieren kann und mit dem neuen Bewusstsein dafür umgehen müssen, die jetzt Angst haben. Wir sind eine Community, die genau dafür da ist, so mit so einer Situation umzugehen und füreinander da zu sein, emotional psychische Hilfe anzubieten, Gedenkfeiern zu halten und dass quasi in dieser Trotzreaktion nicht unsere Leute noch mehr in Gefahr bringen. Mhm. So, Und ich denke, das ist überall auch der Konsens und das macht mich sehr, sehr glücklich, das zu hören aus den verschiedensten Ecken von Deutschland.

0: Aber auch die fucking AfD. Man sich halt, also, wie heuchlerisch ist das denn bitte? Oder?
1: Also, ja, kein Ausdruck
2: klar.
1: dafür.
2: Aber ich meine, Alice Weidel ist ja eh schon ein Paradox in sich.
0: Das Statement, also, Alter, das war auch einfach nur eine Inhaltsangabe von dem, was passiert ist. Habt ihr das gelesen?
1: Ja, das ist die Krankheit unserer modernen Demokratie aufgeführt par excellence. So. Es ist aus allen Ecken kommen sie gekrochen, dieselben Leute, die die Regenbogenfahne nicht hissen wollten.
2: Zirkuszelt.
1: Die das Ganze als Zirkus bezeichnet haben. Die Leute, die noch viel schlimmere Kommentare schon von sich gegeben haben, die noch viel schlimmere Dinge auf systemischer Ebene in ihrem Parteiprogramm verankert haben, kommen jetzt aus den Löchern gekrochen und vereinnahmen ist nicht das richtige Wort, reißen dieses hochemotionale Thema mit so einer absolut ekelhaften Schändlichkeit an sich. Und ja, das, weil der Täter halt Muslim war, in erster Linie. Und
2: Islamist, vor allem eigentlich, oder?
1: Ja, genau. Das Problem ist, also ich glaube erstmal, es ist die Polizei hat wohl festgestellt, dass der Täter Verbindung zu einer islamistischen Vereinigung hatte. Und dass das der Polizei auch bekannt war. Aber ich würde sagen, dass es den Stimmen, die das jetzt vereinnahmen, obwohl das absolut nicht ihrem Bild entspricht, dass den Leuten wäre es egal, ob dieser Mann tatsächlich ein Islamist war oder ob er Muslim war. Also den Leuten wäre es egal, ob er ein Einzeltäter ist oder Teil von struktureller Gewalt und strukturellem Hass, sondern es fällt in das Narrativ von Remigration und Feindlichkeit gegenüber von Menschen mit Migrationshintergrund. Und dagegen wird geschürt.
0: Es ist halt irgendwie so ein bisschen so ein Told Ya So, was da in den Kommentaren jetzt halt auch irgendwie von irgendwelchen, also wenn wir jetzt bei Social Media sind, in irgendwelchen Posts halt drunterstehen. Ja. Also so von wegen, ja, selber schuld. Ihr Linken wolltet das doch so,
2: ja,
0: dass
2: genau,
0: die
2: ihr
0: alle
2: wolltet
0: jetzt
2: doch, dass
0: sind.
2: Sie alle hier rumhängen jetzt und jetzt in unserem Deutschland bleiben und dann passiert natürlich sowas. Ja, Pech gehabt, so gefühlt ein bisschen auch.
0: Ja, also man
2: ist halt absolut ekelhaft.
0: Genau, man sollte halt sowieso eigentlich sich nicht dann in die Kommentare begeben, aber irgendwie macht man es dann trotzdem und dann, was da Leute teilweise reinschreiben, es ist so abgefuckt.
1: Absolut. Ja. Und an der Stelle muss man nochmal betonen, die absolut überwiegende Anzahl an Gewalttaten, die allein dieses Jahr Personen im Kontext von CSDs oder dem Pride Month erfahren haben, von deutschen extrem rechten Gruppen, von ausgesprochenen polizeibekannten auch Neonazi-Gruppen, wie das jedes Jahr passiert, kann mir kein rechter Idiot mir erzählen, dass ihm das auf einmal wichtig ist. So. Und da muss man auch ganz klar sagen, der einzige Weg, damit im öffentlichen Diskurs umzugehen, wenn man also auch als Privatperson irgendwie damit konfrontiert wird, ist das in höchstem, also in radikalster Form zurückzuweisen, diese Verknüpfung so. Und auf gar keinen Fall den Blick dafür zu verlieren, was hier das Ziel ist von dieser Verknüpfung. Wenn das klar ist, dann können wir vielleicht darüber reden. Dann müssen wir auch darüber reden, inwiefern tatsächlich islamistischer Terror ein Problem ist.
0: Genau, aber das wollte ich jetzt gerade auch noch sagen. Man darf das natürlich dann auch nicht unter den Teppich kehren. Also es ist furchtbar schlimm und es gibt in Berlin teilweise auch Regionen, wo der Islamismus so schlimm ist, dass es da für queere Personen durchaus eine Gefahr darstellt, durchzulaufen. Also es ist furchtbar. Das soll jetzt nicht irgendwie so geframed werden von uns hier linken Zecken, dass das jetzt halt, ja, das ist ja gar nicht so schlimm hier, einfach nur das dagegen argumentieren. Das will ich dir auch gar nicht unterstellen, ich will es nur einmal noch kurz disclaimen. Das ist natürlich furchtbar, was da passiert ist und es

0: Islamismus ist eine Gefahr, das ist keine Frage.
1: Und also was er ja auch eigentlich ist, er ist eigentlich zutiefst rechts. Also er stützt sich nur auf religiöse Dinge mehr, als jetzt vielleicht manche es von den Rechten in Deutschland tun. Aber an sich ist alles, was darin verankert ist, zutiefst rechtsextrem. Und also dann ist es schon fast manchmal ein bisschen lustig, wie die dann so drauf hetzen, obwohl, also eigentlich sind sie ja nicht so unterschiedlich als die deutschen Rechten hier.
2: Ja, und man muss ja auch sagen, also in den USA rechtfertigen auch genügend radikal-fundamentalistische, christlich geprägte, konservative, rechtsextreme Organisationen Gewalt gegenüber queeren Personen mit dem christlichen Glauben.
1: Ja.
2: So, und also da setzt man auch nicht den Maßstab an von, das Christentum muss weg. Das Problem ist nicht die Religion, das Problem ist die extremistische Auslegung des Ganzen, beziehungsweise eine in höchstem Maße politisch motivierte rechtsextremistische Organisation, die aus den gleichen, zum Teil patriarchalen Gründen, zum Teil sehr komplexen Machtstrukturen, politisch interessierte Organisationen, die sich diesem Deckmantel der Religion bedienen. So, und dass diese Unterscheidung, das darf man auf gar keinen Fall vergessen, wenn über dieses Thema geredet wird. Nur so kann über dieses Thema überhaupt geredet werden, ohne Hass zu schüren und ohne, wie auch in den Reden gesagt wurde, ohne dass wir uns in unseren Communities untereinander spalten, weil wir stehen als Gesellschaft vor der Herausforderung, dass sehr viele Menschen in unterschiedlichen Gruppen gleichzeitig sind. Es gibt Menschen, die sind queer und Muslime. Es gibt Menschen, die sind atheistisch, christlich und queer. Und es gibt Menschen, die sind cis-heteronormativ und sind auch religiös. So diese Überschneidungen dieser Gruppen, wir sind halt nicht nur eine Kategorie als Menschen. Und wenn wir als Gesellschaft irgendwie gemeinsam in irgendeine Zukunft gehen wollen, die nicht in instrumentalisiertem Kulturkampf und buchstäblich dann Krieg mit Gewalt, mit Waffengewalt endet, dann müssen wir damit umgehen und da diesen Schritt zurück machen und sagen, über was reden wir eigentlich?
0: Mhm. Ja, das ist ein super wichtiger Punkt auf jeden Fall. Danke, dass du es angesprochen hast. Und ich will vielleicht auch noch kurz eine Sache hervorheben, die ich sehr positiv fand, nämlich, dass die VeranstalterInnen direkt, nachdem es passiert ist, direkt gesagt haben, okay, jetzt wollen wir aber nicht, dass da eine rassistische Debatte draus gemacht wird, sondern es geht darum, dass es gerade furchtbar ist, dass hier ein Anschlag passiert ist, dass man den Opfern gedenkt, aber es geht jetzt nicht darum, direkt den Finger rauszuholen, auf irgendwelche Leute zu zeigen und ein All About den Täter zu machen.
2: Ja.
0: Ich würde sagen, wir spielen vielleicht noch einen kurzen Song und dann sind wir auch schon fast am Ende angelangt und dann können wir noch so ein bisschen abschließende Gedanken einfach formulieren.
2: Ja.
0: Genau, was hören wir denn jetzt? Oh, Bisexual Anthem von Domo Wilson. Nicht, oder?
2: Das hebt ein bisschen die Stimmung.
0: Genau.
1: Ja,
0: viel Spaß damit und wir hören uns gleich wieder.
2: Ja.
1: Viel Spaß.
2: Viel Spaß.

0: So, willkommen zurück zu unserem kleinen Talk, den wir gerade haben. Wir sind eigentlich auch schon fast am Ende angelangt. Wir haben jetzt noch ein paar Punkte, über die wir ein bisschen sprechen möchten. Einmal, was ich heute leider gesehen habe, ist, dass der Anschlag geschah ja in der Nähe des Tiergartens und dort wurde ja sozusagen ein kleines Denkmal aufgebaut mit Kuscheltieren, Blumen, Kerzen, Pride Flags, also richtig schön eigentlich. Aber natürlich wurde das auch schon wieder etwas zerstört und viele Sachen angefackelt, Pride Flags, Sticker, andere Dinge. Also es wurde nicht komplett abgebrannt, aber es wurde halt basically einmal so der Finger in die Wunde gehalten. Was natürlich sehr arschig ist. Also die Polizei ermittelt, aber ob da wirklich was rauskommt, wage ich ein bisschen zu bezweifeln. Und das ist ja meistens auch das Ding, dass viele von diesen Leuten ja immer auch sehr ungeschoren hinwegkommen, auch wenn man, keine Ahnung, irgendwelche Namen genannt wird oder ähnliche Beleidigungen und so weiter und so fort. Dass es für die einfach keine Konsequenzen gibt.
1: Ja, aber sie zeigt, dass die Beschädigung dann auch von so einem Denkmal, zeigt ja auch wieder, dass quasi es auf jeden Fall Menschen in der Gesellschaft gibt und wie du gerade gesagt hast, die wahrscheinlich entweder nicht gefasst werden können, weil es schlicht und ergreifend zu viele Leute gibt, die dafür in Frage kommen, ja? Zu viele Leute mit extrem rechter Gesinnung. Andererseits, weil die Polizei sie nicht adäquat verfolgt, würde ich sagen. Und nochmal, weil diese Tat, also die Beschädigung von so einem Denkmal, natürlich im Vergleich zu der Schwere der ursprünglichen eigentlichen Tat, im gesellschaftlichen Auge ein bisschen zu verblassen scheint. So, und gerade deswegen ist es gut, dass wir jetzt auch nochmal darauf aufmerksam machen, weil ich finde, das ist nochmal in den Finger in die Wunde legen, das ist ein Ausdruck, finde ich, von extremer Häme und extremer Schadenfreude über ein Thema, das wirklich so unglaublich grausam ist. Hm. Und ich muss wirklich, also jede Person, die Nachricht von der Beschädigung von so einem Denkmal einfach wegwischt, muss ich fragen, ob diese Person in einer Gesellschaft leben möchte mit Menschen, die sowas tun. Hm. Denn die Grundform dieses Otherings, dieser Entmenschlichung von einer Personengruppe, die anders ist, die quasi die Nötigkeit aussetzt, mit Respekt und Pietät mit Tragödien oder mit ernsten Themen dieser Personengruppe umzugehen, die ist nicht beschränkt auf eine Gruppe. So, und wenn, es ist quasi so ein bisschen dieses Ding von, wenn die queere Gruppe auf einmal wegfällt, gegen wen richtet sich das dann? Also dieser, dieses Grundmuster und sowas, das ist ein zutiefst erschreckendes. Und das, ja, muss man sich, egal welche politische oder sexuelle oder Geschlechterorientierung man hat, ob man sich selber als queer bezeichnet oder nicht, muss man sich fragen, möchte ich in einer Gesellschaft leben, möchte ich in einem Land leben und möchte ich irgendwo stolz sein auf ein Land, das das duldet, nicht nur duldet, zum Teil auch unterstützt, und möchte ich ein Land in einem Land leben, das eine Partei nicht verbietet und eine andere Partei an der Macht lässt, die in höchstem Maße mit Symbolpolitik das Ganze jetzt vereinnahmt, anstatt tatsächlich etwas zu tun. So.
0: Ja.
1: Und es ist ein klassischer konservativer Ansatz und ein konservatives Mindset in meiner Erfahrung. Das sieht man immer wieder, wenn so schlimme Taten gegen Frauen, gegen Kinder, gegen in irgendeiner Form gegen queere Menschen, wenn rassistische Taten geschehen, dann ist auf einmal aus allen Lagern hört man den Ruf nach Vergeltung. So, man müsste die bestrafen und am besten auf den elektrischen Stuhl. So nach dem Motto, habe ich alles schon gelesen im Internet. Von Männern, Frauen zum Teil auch, deren einzige Motivation in diesem Moment es ist, sich selbstgerecht zu fühlen und sich quasi ihre Abneigung bestätigt zu sehen, so ein bisschen im Fahrwasser dieses, ja, haben wir euch doch gesagt, ihr wolltet das ja so, die sich von der eigenen Verantwortung freisprechen wollen und quasi ohne soziale Konsequenzen und vor allem ohne sich selbst hinterfragen zu müssen, bin ich gerade genauso hasserfüllt wie die Person, die ich da gerade verurteile, die so selbstgerecht diese Leute verurteilen können und dabei in ihrem Leben oder auf jeden Fall in Phasen, in denen nicht gerade so ein hochemotionales Thema auf dem Tapet steht, sich nicht eine Unze darum scheren, tatsächlich Maßnahmen zu unterstützen und nach Maßnahmen zu fordern, die tatsächlich verhindern würden, dass solche Taten geschehen. So, es kommt immer erst danach. Und es ist natürlich leicht. Es ist leicht, das sich einfach zu machen, zu sagen, ja, diese Täter müssen bestraft werden. Es ist auch leicht, in anderen Fällen zu sagen, ja, das war ein, oder gerade wenn es von deutschen rechtsextremen Gruppen Taten sind, zu sagen, das ist ein Einzeltäter. Das hat auf gar keinen Fall irgendwie. So, ganz davon abgesehen, dass es in vielen Fällen schlichtweg eine Lüge ist. Aber es ist einfach zu sagen, man muss diese Einzelpersonen bestrafen. Und wenn man die wegsperrt oder schwerer bestraft, dann ist dieses Thema ja vom Tisch. Dann kann ich ja beruhigt sein und dann kann ich auch sagen, ich habe was Gutes gefordert. So. Und also ich muss dann schon auch wirklich sagen, jede Person, die sich erwischt dabei, ich gehe mal davon aus, dass beim Freien Radio Wüstewelle nicht so super viele Leute zu hören, die sich davon jetzt angesprochen fühlen, muss sich fragen, wer bin ich eigentlich? Und ob mir nicht wirklich eine ganz, ganz, ganz falsche Haltung zu solchen Themen anerzogen wurde, die so normal und so tief sitzend in der Gesellschaft ist, dass ich gar nicht mehr merke, dass ich gerade nicht quasi nur einen Schritt davon entfernt bin, genauso schlimm zu sein wie die Person, die dieses Attentat gerade begangen hat. Das ist eine schwere Anschuldigung, die ich hier vorbringe gegen diese Leute. Aber ich muss sagen, es ist auch das Prinzip, wer schweigt, stimmt zu. Wer sich nicht allied mit Menschen, die davon betroffen sind, die diese Maßnahmen brauchen, wer sich nicht dafür einsetzt für Aufklärung, das ist Aufklärung und Bildung und ein Umgang mit den patriarchalen Strukturen, der das auflöst zum Beispiel, ist die effizienteste Art und Weise, das tatsächlich zu verhindern. Aber das ist natürlich aufwendig und das braucht Zeit und das braucht vor allem Respekt vor anderen Menschen. So, und diesen Respekt, den vermisse ich.
2: Ich glaube, ganz, ganz gravierend. Auch stark braucht es eine Form von Selbstreflexion, also eigene Taten, eigenes Denken halt zu hinterfragen. Ja. Und das ist halt ganz stark dieses, okay, ich nehme mich aus der Verantwortung. So, ich zeige auf andere Leute und wenn ich denen jetzt, das ist genau das, was du gesagt hast, ich mache es mir einfach, wenn ich auf andere Leute zeige und sage, okay, wenn der weggesperrt wird, dann ist das Problem vorbei. Aber dass ich durch mein Nichtssagen oder vielleicht auch meine kritische Haltung gegenüber Vielfalt vielleicht auch ein Stück weit dazu mittrage oder beitrage, dass es normalisiert wird. Das wird halt dann irgendwie außer Acht gelassen.
0: Ich finde es halt traurig, dass es halt nicht mal, also bei den Leuten ja nicht mal einen Respekt vor einem Menschenleben gibt. Also so ganz egal, ob du jetzt mit der Person und ihren Ansichten oder so zustimmst, ist ja trotzdem eine Frau gestorben. So, und dann trotzdem halt diesen Gedenkort dann halt auch zu beschmutzen.
2: Ja, das ist einfach draufspucken.
0: Ist halt, also untere Sau einfach. Also ja.
2: Das ist nicht nur die untere Sau, das ist unter aller Sau.
0: Ich habe keine Worte mehr dafür. Also ja, und vor allem, ich meine, also generell die Gewalttaten, also gegen queere Personen nimmt ja in Deutschland seit Jahren stetig zu. Also wir waren schon mal an einem sehr viel besseren Ort tatsächlich, wo man sagt, oh ja, es ist doch jetzt alles hier viel besser geworden. Nein, tatsächlich wird es momentan sogar eher schlimmer.
2: Was halt auch dazu beiträgt, ist halt, wenn eine Sache in die Mitte einer Gesellschaft reinkommt und halt populärer wird, dann gibt es natürlich auch mehr Leute, die da was dagegen haben. Ja. Oder mehr Leute, die es versuchen, irgendwie zu instrumentalisieren oder halt ein Feindbild zu schaffen. Und wenn das halt nicht so super bekannt ist, ist natürlich das Risiko, denke ich mal, auch nicht ganz so hoch, dass da Ablehnung oder Gewalttaten passieren. Haben wir jetzt vielleicht noch ein positives Thema zum Abschluss in den anderthalb Minuten? Ich bin gerade irgendwie mega bedrückt. Ich weiß nicht, wie es euch geht.
1: Es ist, glaube ich, auch gut, mal temporär bedrückt zu sein.
2: Ja, auf jeden Fall.
1: Und ich glaube, dass wir daraus aber auch Kraft ziehen können und müssen darüber, dass wir tatsächlich Anteil nehmen. Und dass wir uns hoffentlich, ich hoffe das für alle, die jetzt gerade zuhören, dass ihr Menschen habt, mit denen ihr zusammen auch bedrückt sein dürft, so, mit denen ihr euch zusammen auch Sorgen machen dürft über, wie geht das weiter, wie ist die nächste Veranstaltung, zu der ich potenziell gehen möchte, dass ihr Menschen habt, mit denen ihr dahin gehen könnt, wo ihr gegenseitig aufeinander aufpassen könnt, dass ihr Organisationen habt, denen ihr also lokal auch vertraut und die ihr Bestes geben, diese Veranstaltung weiter zu halten, weiter CSDs zu veranstalten. Und wenn ihr das Gefühl habt, ihr habt Menschen in eurem Umfeld, denen das fehlt, geht aufeinander zu. Das ist der Appell zum Ende dieses Firmasand-Magazins, würde ich sagen.
2: Genau, das ist ein guter Appell und ich würde vielleicht noch ganz kurz eine Veranstaltung reintroppen. Letzten 8 Sekunden. Mahnwache am Samstag, den 1.8. 11 Uhr Holzmark vom 24. veranstaltet. Geht daher auf jeden Fall hin.
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